Die Armee hat im Gazastreifen einen hochrangigen Kommandanten der Hamas getötet. Das teilt die Armee selbst mit. Der Chef der Hamas-Brigade von Rafah sei eine Schlüsselfigur gewesen in der Führungsebene der Hamas. Er sei unter anderem für die Aktivitäten der Brigade und für Terroranschläge verantwortlich gewesen, schreibt die israelische Armee. Die palästinensische Nachrichtenagentur Wafa meldet, dass bei israelischen Luftangriffen im Gazastreifen mindestens 2 Menschen getötet worden seien. Mehrere weitere seien verletzt worden. Die Angaben von beiden Seiten lassen sich nicht überprüfen. Auch ob sich beide Seiten auf den gleichen Angriff beziehen, ist nicht klar. Im Gaza-Krieg herrscht eigentlich eine Waffenruhe. Es gibt aber immer wieder tödliche Zwischenfälle und Angriffe. Zuletzt hatte Israel seine Luftangriffe wieder verstärkt. 2 Meldungen aus den USA in Kurzform. In den USA wird das Nationale Kulturzentrum, das Kennedy Center in Washington D.C., vorläufig geschlossen. Das hat Präsident Donald Trump mitgeteilt. Trump hatte das Gebäude als baufällig bezeichnet. Ein Bundesrichter hatte zuvor geurteilt, Trumps Name dürfe nicht wieder an der Fassade des Gebäudes angebracht werden. Der Krieg der USA gegen den Iran hat zu Engpässen bei den Munitionsvorräten der US-Armee geführt. Das steht in einem ersten offiziellen Bericht, den eine Aufsichtsbehörde des Verteidigungsministeriums dem Kongress vorgelegt hat. Sowohl US-Präsident Trump als auch Verteidigungsminister Pete Hegseth hatten Berichte über Munitionsknappheit immer als Lügen bezeichnet. Zum Sport. Zuerst zu einem Nachtragsspiel in der Schweizer Fußballmeisterschaft. Die Zürcher Grasshoppers verlieren gegen Sitten mit 2:5. Und im Eishockey hat die Schweizer Meisterschaft begonnen. Biel schlägt Freiburg 4:2. Die ZSL 1 schlagen Bern 5:3. Davos gewinnt gegen die SCL Tigers mit 4:1. Rapperswil-Jona verliert gegen Kloten mit 3:4 nach Verlängerung. Lausanne unterliegt Zug mit 0:5, Lugano schlägt Genf-Servitz 6:3 und Aschua verliert gegen Ambri Piotta 2:3 nach Penaltyschießen. Der Blick aufs Wetter. Am Vormittag ist es zeitweise sonnig, am Nachmittag und am Abend wird es gebietsweise nass. Die Temperaturen erreichen im Norden 21 Grad, im Süden 24 Grad. Das waren Nachrichten von Radio SRF, am Mikrofon und verantwortlich Sandro Peter.

Die Nachrichten von SRF um 3 mit Sandro Peter. In Litauen haben NATO-Kampfjets in der Nacht auf gestern eine Drohne abgeschossen. Nun zeigt sich, die Drohne war mit Sprengstoff beladen. Das teilt der litauische Verteidigungsminister mit. Fachleute hätten die Sprengladung entschärft. Die Drohne werde weiterhin untersucht. In der Nacht auf gestern hatten italienische Kampfjets die Drohne abgeschossen. Woher sie stammt, ist noch unklar. Wegen des Ukraine-Kriegs hat es schon mehrere Vorfälle mit Drohnen in den baltischen Ländern gegeben. Die israelische Armee hat im Gazastreifen einen hochrangigen Kommandanten der Hamas getötet. Das teilt die Armee selbst mit. Der Chef der Hamas-Brigade von Rafah sei eine Schlüsselfigur gewesen in der Führungsebene der Hamas. Er sei unter anderem für die Aktivitäten der Brigade und für Terroranschläge verantwortlich gewesen, schreibt die israelische Armee. Die palästinensische Nachrichtenagentur Wafa meldet, dass bei israelischen Luftangriffen im Gazastreifen mindestens 2 Menschen getötet worden seien, mehrere weitere seien verletzt worden. Die Angaben von beiden Seiten lassen sich nicht überprüfen. Auch ob sich beide Seiten auf den gleichen Angriff beziehen, ist nicht klar. Er ist einer der größten Flughäfen der Welt und er soll noch größer werden, London Heathrow. Nun hat aber ein Bericht des Komitees für Klimawandel, der geplante Ausbau des Flughafens sei nicht mit den Klimazielen von Großbritannien kompatibel. Die britische Regierung hatte sich letztes Jahr für einen Ausbau des Flughafens ausgesprochen. Unter anderem soll eine dritte Piste gebaut werden. Der Bericht des Komitees für Klimawandel sagt aber nun, dass es derzeit keinen glaubwürdigen Weg gebe für diese Pläne, bei dem Großbritannien sein Ziel der Netto-Null-Emissionen bis 2050 erreichen könne. Die Regierung müsse Gesetze erlassen, die von der Luftfahrtindustrie auch Netto-Null-Emissionen bis 2050 verlangen. Den Bericht angefordert hatte die britische Regierung. Die Sportresultate in der Übersicht. In der Fußballmeisterschaft haben die Zürcher Grasshoppers gegen Sitten verloren mit 2-5. Und in der ersten Runde der Eishockey-Meisterschaft hat Biel gegen Freiburg gewonnen mit 4-2. Die ZSC Lions schlugen Bern mit 5-3. Davos gewann gegen die SCL Tigers mit 4-1. Rapperswil-Jona hat gegen Kloten verloren mit 3-4 nach Verlängerung. Lausanne verlor gegen Zug mit 0-5. Lugano gewann gegen Genf Servet mit 6-3. Und Aschua hat gegen Ambri Piotta verloren mit 2-3 nach Penaltyschießen. Das Wetter. Am Vormittag ist es zeitweise sonnig, am Nachmittag und am Abend wird es gebietsweise nass. Die Temperaturen erreichen im Norden 21 Grad, im Süden 24 Grad. Das waren Nachrichten von Radio SRF. Am Mikrofon und verantwortlich Sandro Peter.

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Die Nachrichten von SRF um 4 mit Sandro Peter. In Litauen haben NATO-Kampfjets in der Nacht auf gestern eine Drohne abgeschossen. Nun zeigt sich, die Drohne war mit Sprengstoff beladen. Das teilt der litauische Verteidigungsminister mit. Fachleute hätten die Sprengladung entschärft. Die Drohne werde weiterhin untersucht. In der Nacht auf gestern hatten italienische Kampfjets die Drohne abgeschossen. Woher sie stammt, ist noch unklar. Nach ersten Erkenntnissen flog die Drohne wahrscheinlich von Belarus her nach Litauen ein. Wegen des Ukraine-Kriegs hat es schon mehrere Vorfälle mit Drohnen in den baltischen Ländern gegeben. Die israelische Armee hat im Gazastreifen einen hochrangigen Kommandanten der Hamas getötet. Das teilt die Armee selbst mit. Der Chef der Hamas-Brigade von Rafah sei eine Schlüsselfigur gewesen in der Führungsebene der Hamas. Er sei unter anderem für die Aktivitäten der Brigade und für Terroranschläge verantwortlich gewesen, schreibt die israelische Armee. Die palästinensische Nachrichtenagentur Wafa meldet, dass bei israelischen Luftangriffen im Gazastreifen mindestens 2 Menschen getötet worden seien, mehrere weitere seien verletzt worden. Die Angaben von beiden Seiten lassen sich nicht überprüfen. Auch ob sich beide Seiten auf den gleichen Angriff beziehen, ist nicht klar. Im Gazakrieg herrscht eigentlich eine Waffenruhe, es gibt aber immer wieder tödliche Zwischenfälle und Angriffe. Zuletzt hatte Israel seine Luftangriffe wieder verstärkt. Reisende zwischen Italien und Spanien müssen weiterhin mit Grenzkontrollen rechnen. Italien hat eine Verlängerung der Kontrollen angekündigt um 15 Tage. Es ist bereits die zweite Verlängerung der Maßnahme. Die Grenzkontrollen hatte die italienische Regierung Anfang August eingeführt, nach der Ankunft zehntausender Migranten in der spanischen Exklave Ceuta. Spanien ist jeweils nachgezogen und hat seinerseits Grenzkontrollen verhängt und verlängert. Die Sportresultate in der Übersicht. In der Fußballmeisterschaft haben die Zürcher Grasshoppers gegen Sitten verloren mit 2:5. Und in der ersten Runde der Eishockey-Meisterschaft hat Biel gegen Freiburg gewonnen mit 4:2. Die ZSC Lions schlugen Bern mit 5:3. Davos gewann gegen die SCL Tigers mit 4:1. Rapperswil-Jona hat gegen Kloten verloren mit 3:4 nach Verlängerung. Lausanne verlor gegen Zug mit 0:5. Lugano gewann gegen Genf-Servette mit 6:3. Und Aschua hat gegen Ambri Piotta verloren mit 2:3 nach Penaltyschießen. Das Wetter: Am Vormittag ist es zeitweise sonnig, am Nachmittag und am Abend wird es gebietsweise nass. Die Temperaturen erreichen im Norden 21 Grad, im Süden 24 Grad. Das waren Nachrichten von Radio SRF, am Mikrofon und verantwortlich Sandro Peter.

0: Die Nachrichten von SRF um 5 mit Sandro Peter. Zuerst geht es um Drohnen. Eine in Litauen hatte Sprengstoff geladen. Eine der Houthi nahm die Pilgerstadt Mekka in Saudi-Arabien ins Visier. Munitionsmangel in den USA. Der Krieg mit dem Iran hat Rüstungsgüter bei der Armee verknappt. Das Wetter. Am Vormittag ist zeitweise sonnig, später gebietsweise nass bei 21 Grad im Norden. In Litauen haben NATO-Kampfjets in der Nacht auf gestern eine Drohne abgeschossen. Nun zeigt sich, die Drohne war mit Sprengstoff beladen. Das teilt der litauische Verteidigungsminister mit. Fachleute hätten die Sprengladung entschärft. Die Drohne werde weiterhin untersucht. In der Nacht auf gestern hatten italienische Kampfjets die Drohne abgeschossen. Woher sie stammt, ist noch unklar. Nach ersten Erkenntnissen flog die Drohne wahrscheinlich von Belarus her nach Litauen ein. Wegen des Ukraine-Kriegs hat es schon mehrere Vorfälle mit Drohnen in den baltischen Ländern gegeben. Auch die Luftabwehr von Saudi-Arabien hat eine Drohne abgefangen, und zwar in der Nähe der Pilgerstadt Mekka. Die Drohne sei von der Houthi-Miliz im Jemen abgefeuert worden, teilt das Militärbündnis mit, das gegen die Houthi kämpft. Auch gestern gab es Warnungen vor Angriffen in Mekka. Laut dem Militärbündnis waren dies die ersten Angriffe auf die Pilgerstadt Mekka seit 2017. Die Houthi-Miliz ist mit dem Iran verbündet. Sie beschießt im Zuge der Eskalation des Jemenkriegs auch wieder verstärkt Ziele im benachbarten Saudi-Arabien. Das Königreich ist mit der international anerkannten Regierung im Jemen verbündet. Die israelische Armee hat im Gazastreifen einen hochrangigen Kommandanten der Hamas getötet. Das teilt die Armee selbst mit. Der Chef der Hamas-Brigade von Rafah sei eine Schlüsselfigur gewesen in der Führungsebene der Hamas. Er sei unter anderem für die Aktivitäten der Brigade und für Terroranschläge verantwortlich gewesen, schreibt die israelische Armee. Die palästinensische Nachrichtenagentur Wafa meldet, dass bei israelischen Luftangriffen im Gazastreifen mindestens 2 Menschen getötet worden seien, mehrere weitere seien verletzt worden. Die Angaben von beiden Seiten lassen sich nicht überprüfen. Auch ob sich beide Seiten auf den gleichen Angriff beziehen, ist nicht klar. Im Gazakrieg herrscht eigentlich eine Waffenruhe, es gibt aber immer wieder tödliche Zwischenfälle und Angriffe. Zuletzt hatte Israel seine Luftangriffe wieder verstärkt. Der Krieg der USA gegen den Iran hat zu Engpässen geführt bei den Munitionsvorräten der US-Armee. Das bestätigt ein offizieller Bericht, den eine Aufsichtsbehörde des Verteidigungsministeriums dem Kongress vorgelegt hat. Aus Washington berichtet AD-Korrespondent Carsten Kühntop.
1: In dem Bericht heißt es, der Munitionsverbrauch während des Krieges habe strategische Bestandslücken verursacht und er habe Engpässe in der Rüstungsindustrie bei der Nachschubversorgung offenbart. Präsident Trump hat immer wieder bestritten, dass die Munition knapp geworden ist. Menschen, die das behaupteten, drohte er mit Haftstrafen. US-Medien hatten in den vergangenen Wochen mehrmals über schwindende Vorräte berichtet. Dabei gehe es vor allem um Marschflugkörper vom Typ Tomahawk und Patriot-Abfangraketen. Außerdem werden in dem Bericht die massiven Schäden beschrieben, die iranische Angriffe auf US-Militärstützpunkten im Nahen Osten angerichtet hätten. Gegenstand des Papiers ist die Zeit vom Start des Krieges bis zum 30. Juni. Bis dahin habe der Waffengang mehr als 33 Milliarden Dollar gekostet, die Schäden an Gebäuden nicht eingerechnet. Der Bericht ist die bisher umfangreichste offizielle Darstellung der Folgen des Krieges für das US-Militär.
0: Er ist einer der größten Flughäfen der Welt und er soll noch größer werden, London Heathrow. Nun sagt aber ein Bericht des Komitees für Klimawandel, der geplante Ausbau des Flughafens sei nicht mit den Klimazielen von Großbritannien kompatibel. Die britische Regierung hatte sich letztes Jahr für einen Ausbau des Flughafens ausgesprochen, unter anderem soll eine dritte Piste gebaut werden. Der Bericht des Komitees für Klimawandel sagt aber nun, dass es derzeit keinen glaubwürdigen Weg gebe für diese Pläne, bei dem Großbritannien sein Ziel der Netto-Null-Emissionen bis 2050 erreichen könne. Die Regierung müsse Gesetze erlassen, die von der Luftfahrtindustrie auch Netto-Null-Emissionen bis 2050 verlangen. Den Bericht angefordert hatte die britische Regierung. Zum Sport, zuerst zu einem Spiel in der Schweizer Fußballmeisterschaft. Die Zürcher Grasshoppers haben gegen Sitten verloren mit 2:5. Und im Eishockey hat die Schweizer Meisterschaft begonnen. Biel hat gegen Freiburg gewonnen mit 4:2. Die ZSC Lions schlugen Bern mit 5:3. Davos gewann gegen die SCL Tigers mit 4:1. Rapperswil-Jona hat gegen Kloten verloren mit 3:4 nach Verlängerung. Lausanne verlor gegen Zug mit 0:5. Lugano gewann gegen Genf-Servet mit 6:3. Und Aschua hat gegen Ambri Piotta verloren mit 2:3 nach Penaltyschießen. Der Blick aufs Wetter. Es wird teils sonnig, teils bewölkt. Vor allem in den Alpen und im Süden gibt es Regen und Gewitter. Im Norden steigen die Temperaturen mit auffrischendem Westwind auf 22 Grad. Im Süden gibt es 25 Grad. Das waren Nachrichten von Radio SRF. Am Mikrofon und verantwortlich Sandro Peter.
2: SRF Verkehrsinfo von 5.06 Uhr. Es liegen zurzeit keine Meldungen über größere Störungen vor.
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2: Und dem Andreas Forster.
4: Ja, das geht nicht lang vom ersten grossen Gähnen vom Tag bis zum Start vom legendären Fifi-Club. Herzlich willkommen.
5: Also, der Fifi-Club ist Teil vom Gähnen, also nicht...
4: Ja, also das Gähnen gehört dazu.
5: Eine Stunde lang wird eingähnt.
4: Nein. Ist so eine zusammengewürfelte temporäre Lebensgemeinschaft jeden Morgen früh, ja. Wo die dabei sind, die schon oder noch wach sind. Gewisse sind immer da, gewisse ab und zu. Andere vielleicht gerade zum ersten Mal. Man darf einfach reinsitzen, Kaffee trinken und zuhören. Man darf sich aber auch sehr gerne melden und durchgeben, was einem gerade so beschäftigt.
5: Ja, 079-308-3333 ist quasi das Ticket in den Fifi-Club.
4: Ja, wir müssen das nicht machen. Einfach da sein. Wir sind es auch. Guten Start in diesem Mittwoch mit dem Robin Schulz und dem Wes Alane.

0: Klatschst du umeinander am Morgen früh?
1: Das ist der
0: Bürostuhl.
1: Der Bürostuhl. So ein Kleppchen umeinander, weißt du? Dass die Lehne nicht mehr. Das Lehne
0: hebt. Ja, ja. Damit nicht so hinterlässt.
1: Ja,
0: und dann
1: schrecklich.
0: So,
1: wow. Ja, schrecklich.
0: Das sind Probleme am Morgen früh, die man hat. Herzlich willkommen auf SRF 3, 13 Minuten ab der 5. Taylor Swift ist da, haben wir gerade gehört. Der Bruno aus Luzern ist da, der Mario aus Flums ist da, der Daniel aus Abon ist da, die Nicole ist da. Er hat geschrieben auf 079-308-33-33, sie sei bereit zum Loseradeln.
1: Ja, also klar, ja, kannst arbeiten mit dem Velo.
0: Radelt man in den Tag?
1: Ja, das ist, da bist du schon früh morgens schon unterwegs. Das ist für viele jetzt noch die Gelegenheit, weil morgen radeln ist vielleicht nicht mehr so entspannt los am Morgen früh, vom Temperatur her.
0: Ja, das nehme ich an. Ja. Dann müssten die Händchen und Kappen wieder montiert werden. Der René ist auch da.
2: So wie auch morgen. Ich check am 5 Uhr das Fifi Club. Wünsche allen einen schönen Tag.
1: Der Regenschirm.
0: Du hörst auch, was du willst hören. Ja, könnte noch nass werden heute. Guten Morgen auch an Domenico.
3: Fünfi Club ist la gran Familie vom Morgen früh. Von Nord auf Süd, auf West, auf Ost, tutta la Svizzera uniti.
0: Ja. Oder auch noch nicht ganz.
1: Der Marcel hat Tag geschrieben, er ist unterwegs schon, natürlich am Arbeiten schon. Linienbus fahren zwischen Zuchwil, Solothurn und Koppigen, Bern. Liebe Grüße von Marcel an

0: Ich verstehe immer Toxi Love. Also weißt du, die Liebe im Taxi, wenn er singt, der Marius Bär, heißt aber Toxic Love.
1: Ah, Taxi.
0: Taxi Love. Mhm. Die Liebe, die im Taxi entsteht. Gibt okay. Sicher auch schöne Geschichten.
1: Mhm.
0: Die Taxi Love. 20 Minuten ab der 5. Dai, dai. Sag nicht ich, sagt sie.

0: Sean Mendes, In My Blood. Der Dominik Rolli hat die SRF 3 Kurznachrichten. Es ist 17:30.
1: Der Krieg der USA gegen den Iran hat zu Engpässen bei den Munitionsvorräten der US-Armee geführt. Das heißt es nun erstmals offiziell in einem Bericht einer Aufsichtsbehörde. Laut der Finanzbehörde des Kongresses hat der Iran-Krieg die USA bisher 38 Milliarden US-Dollar gekostet. Jeden Monat kommen 3 Milliarden hinzu. In Litauen haben NATO-Kampfjets in der Nacht auf gestern eine Drohne abgeschossen. Nun zeigt sich, die Drohne war mit Sprengstoff beladen. Das teilt der litauische Verteidigungsminister mit. Nach ersten Erkenntnissen flog die Drohne wahrscheinlich von Belarus her in den litauischen Luftraum. Und im Eishockey hat die Schweizer Meisterschaft begonnen. Biel hat gegen Freiburg gewonnen mit 4:2. Die ZSC Lions schlugen Bern mit 5:3. Davos gewann gegen die SCL Tigers mit 4:1. Rapperswil-Jona hat gegen Kloten verloren mit 3:4 nach Verlängerung. Lausanne verlor gegen Zug mit 0:5. Lugano gewann gegen Genf-Servette mit 6:3. Und Aschua hat gegen Ambri Piotta verloren mit 2:3 nach Penaltyschießen.
0: Guten Morgen, Stefanie Westerhuis von SRF Meteo.
2: Guten Morgen.
0: Heute ein bisschen anderes Wetter als gestern noch.
2: Ja, wir haben heute mehr Wolken. Es ist so ein bisschen ein Hin und Her mit der Sonne. Vor allem am Nachmittag sind die Wolken dichter und es gibt ja auch Regengüsse und Gewitter. Das vor allem in den Alpen, im Flachland. Da bleibt es an vielen Orten trocken. Und mit diesen Wolken gibt es heute noch 22 Grad am Nachmittag und auffrischenden Westwind.
0: SRF Verkehrsinfo, 17:30. Es liegen zurzeit keine Meldungen über größere Störungen vor.
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0: Gut, dann gehen wir rein in diesem Mittwoch mit euch.
4: Andreas Forster
0: und Dani Glautenschlager.

0: OMD, Orchestral Maneuvers in the Dark, Walking on the Milky Way. 20 Minuten vor der 6. Ja, so kann man das machen. Mhm. Der Start im Tag.
1: Denke ich mir immer, Orchestral Maneuvers in the Dark. Also wenn du auf die Idee kommst, dann sagen, da müssen wir abkürzen, oder?
0: Ja, OMD.
1: OMD.
0: Ja,
1: OMD.
0: Ja, ja. Ach, 20 Minuten vor der 6. Mittwoch haben wir, 16. September, haben wir ganz weggeräumt. Haben wir ihn bis jetzt noch nicht, das Jahr, den Sommer. Mm. Manchmal haben wir ihn so ein bisschen auf die Seite biegelt, so parat gemacht zum Verräumen und dann die kurze Hose doch noch mal aus dem Stapel rausgerissen. Ja. Ich glaube aber, also ich will mich nicht zu weit zum Fenster rauslehnen, aber die 29, 30 Grad von gestern, das könnten jetzt wirklich die letzten gewesen sein.
1: Und darum haben wir uns entschieden heute Morgen, wir packen ihn weg.
0: Ja, wir müssen wegbeschliessen. Den Sommer verräumen, versorgen, Türen zu. Der Schlüssel ist
1: einmotten.
0: Einmotten. Oh, schönes Wort. Einmotten. Und wie machen wir das? Mit einem passenden Schlüssel. Wir haben ihn allerdings noch nicht gefunden, aber da könnt ihr uns helfen.
1: Ja, wir haben drei Schlüssel, um den Sommer wegzuschliessen. Wir brauchen mehrere Schlüssel. Und darum haben wir gedacht, heute Morgen für unser Songvoting, das wir ja immer machen, vor dem 6 Uhr, am Morgen früh. Drei Schlüssel legen wir raus, die Keys legen wir raus. Von den Alicia Keys zum Beispiel. Würde auch noch passen, Fall, oder? Herbst, Falling.
0: Ja, ja,
1: ja. Wenn ihr eben hören, mit und ohne schlechte Wortspiele, Falling, dann schickt uns ein Eis da ins Studio 079 308 33 33.
0: Aber vielleicht sind es auch andere Schlüssel, die passen. Black Keys. Lonely Boy, unser Nummer 2. Wenn ihr den wollt, 079 308 33 33. Und vielleicht braucht es eben doch nicht mehrere Schlüssel. Wenn es der richtige ist.
1: Richtig, der einzige richtige.
0: Der magische, dann langt der vielleicht. Ja. Find the magic key.
1: Ja, ja. Zum den Sommer. Einbeschliessen, zurückbrüssen.
0: One Tea, Cool Tea. Unser Nummer 3, 079 308 33 33. Ihr sagt, welchen Schlüssel dass wir ins Schloss stecken. Noch vor der 6.

0: All-Time High. Guten Start in dem Mittwoch hier auf SRF 3. Nico Santos, All-Time High. Wir suchen den passenden Schlüssel zum Sommer. Wie ist es gesagt?
1: Imotte.
0: Vielleicht ist es jetzt wirklich
1: ganz normal. Ja, vielleicht. Aber es ist so, jetzt glaube der Moment, wo wir langsam sagen müssen, wir müssen Hintertüren verschliessen, das war's. Mm. Oder?
0: Alles.
1: Ja.
0: Flipflops auch.
1: Flipflops auch.
0: Ja.
1: Wir müssen das Zeug jetzt langsam rein tun, zurückstellen, reinstellen und die neuen Sachen für den Winter wieder vornehmen.
0: Nur mit welchem Schlüssel, respektive genau. Mit welchem Schlüssel machen wir das? Machen wir das mit den Alicia Keys? Machen wir es mit den Black Keys? Oder machen wir es mit dem Magic Key? Frühmorgendliches Schlüssel Songvoting. Ihr entscheidet ganz demokratisch, respektive ihr habt es schon gemacht, auf 079 308 33 33.
1: Ja, und es sind uns ganz viele Schlüssel entgegengeworfen worden, heute Morgen auch wieder.
0: Das brutal.
1: Nein, ja.
0: Autsch!
1: Tönt brutal, wenn es zu fliegen kommen. Und wirklich sehr... unterschiedliche Meinungen dazu, muss man sagen, oder? Manchmal ist es ganz deutlich am Morgen früh schon.
0: Heute nicht.
1: Heute nicht, aber ihr findet, es braucht den einen Schlüssel, wo jetzt den Sommer langsam wegpacken lässt. Und das ist der Magic Key, ja, heute Morgen.
0: Der magische mit noch ein bisschen Sternenstaub. Mhm. Schliesst nicht nur den Sommer weg, sondern macht euch hoffentlich auch anständig wach. One Tea and Cool T.

0: County. Keep it up, das Neueste vom Tag von dem Mittwoch gibt es gerade jetzt. Das ist SRF 3.
1: Die Nachrichten von SRF um 6 Uhr mit Dominik Rolli. Schlechte Aussichten für die Neutralitätsinitiative und die Ernährungsinitiative. Beide Vorlagen verlieren an Zustimmung, zeigt die zweite SAG-Umfrage. Und die USA haben im Irankrieg viel Munition verschossen und das habe zu Lücken im Bestand geführt, heißt es nun offiziell in einem Bericht. Das Wetter heute teils sonnig, teils bewölkt bei 22 Grad, vor allem in den Alpen und im Süden gebietsweise nass. Soll die Schweizer Neutralität strikter definiert werden? Darüber stimmen wir am 27. September ab. Bei einem Ja würden die Voraussetzungen stark eingeschränkt, wann die Schweiz noch wirtschaftliche Sanktionen verhängen oder militärische Kooperationen eingehen kann. Daneben kommt auch die Ernährungsinitiative zur Abstimmung. Sie fordert, dass die Schweiz mehr Lebensmittel selbst produziert und pflanzliche Lebensmittel fördert. Beide Initiativen dürften es schwer haben, wie die zweite SAG-Umfrage zeigt. Michel Scherer.
2: Wäre bereits am 5. September abgestimmt worden, dann wäre die Neutralitätsinitiative der SVP mit 63% Nein-Stimmen gescheitert. Gegenüber der ersten Befragungswelle habe sich damit der Nein-Trend deutlich verstärkt, sagt Lukas Golder, Co-Leiter des Forschungsinstituts GFS Bern.
3: Es ist eine inhaltliche Debatte im Gang. Man hat die Idee gar nicht schlecht gefunden, in der Bundesverfassung die Neutralität zu verankern. Aber man hat zunehmend den Eindruck, dass eben gerade die flexible Auslegung in der internationalen Zusammenarbeit der wirtschaftlichen Sanktionen ganz bedeutsam sind.
2: Auch bei der Ernährungsinitiative zeichnet sich an der Urne eine Niederlage ab. Aktuell würden 64% gegen die Initiative stimmen und 33% dafür.
3: Die Debatte zur Ernährungsinitiative läuft im Schatten der Debatte über die Neutralität. Es sind auch deutlich weniger Mittel und die Initianten sind viel mehr isoliert. Das ist schwierig, in einer solchen Situation dann noch viel Aufsehen zu regen.
2: Zwar befürworten weiterhin viele die Grundanliegen der Initiative nach sauberem Trinkwasser und nachhaltigem Anbau. Immer mehr Befragte zweifeln aber daran, dass sich diese Ziele in der vorgesehenen Zeit und zu vertretbaren Kosten umsetzen lassen.
1: Michel Scherer. Die Umfrage ist zwischen dem 2. und 9. September gemacht worden, bei knapp 13.000 Stimmberechtigten. Der statistische Fehlerbereich beträgt plus minus 2,8 Prozentpunkte. Der Krieg der USA gegen den Iran hat zu Engpässen bei den Munitionsvorräten der US-Armee geführt. Das steht nun erstmals in einem offiziellen Bericht, den eine Aufsichtsbehörde des Verteidigungsministeriums dem Kongress vorgelegt hat. Laut der Finanzbehörde des Kongresses hat der Iran-Krieg die USA bisher 38 Milliarden US-Dollar gekostet und jeden weiteren Monat kommen rund 3 Milliarden hinzu. Sowohl US-Präsident Donald Trump als auch Verteidigungsminister Pete Hegseth hatten Berichte über Munitionsknappheit immer als Lügen bezeichnet. Weitere Meldungen in der Übersicht. In Litauen haben NATO-Kampfjets in der Nacht auf gestern eine Drohne abgeschossen. Nun zeigt sich, die Drohne war mit Sprengstoff beladen. Sie flog wahrscheinlich von Belarus her in den litauischen Luftraum. Das gab der litauische Verteidigungsminister bekannt. Die israelische Armee hat im Gazastreifen einen hochrangigen Kommandanten der Hamas getötet. Das teilt die Armee selbst mit. Der Chef der Hamas-Brigade von Rafah sei eine Schlüsselfigur gewesen in der Führungsebene der Hamas. Zuletzt hat Israel seine Luftangriffe auf den Gazastreifen wieder verstärkt. Und die französische Regierung will im nächsten Jahr mehrere Milliarden Euro ausgeben, um sexualisierte Gewalt zu bekämpfen und Kinder zu schützen. Das kündigt Premierminister Sébastien Lecornu in der Zeitung Le Monde an. Geplant sind etwa spezielle Gerichte für Fälle sexueller Gewalt. Zum Sport, zuerst Fußball. In der Super League verlieren die Zürcher Grasshoppers gegen Sitten mit 2:5. Und im Eishockey hat die Schweizer Meisterschaft begonnen. Biel hat gegen Freiburg gewonnen mit 4-2. Die ZSC Lions schlugen Bern mit 5-3. Davos gewann gegen die SCL Tigers mit 4-1. Rapperswil-Jona hat gegen Kloten verloren mit 3-4 nach Verlängerung. Lausanne verlor gegen Zug mit 0-5. Lugano gewann gegen Genf Servette 6-3. Und Aschua hat gegen Ambrì Piotta verloren mit 2-3 nach Penaltyschießen. Die Börsendaten von SIX, der Dow Jones Index in New York, hat 0,6% verloren. Der Nikkei Index in Tokio steigt um 0,5%. Der Euro wird zu 94,50 gehandelt und der Dollar zu 81,88. Das waren die Nachrichten von Radio SRF, verantwortlich Jan von Tobel.
0: Und Bibre an der Bushaltestelle, Stefanie Westerhuis von SRF Media, muss heute, glaube ich, niemand so wirklich.
4: Aktuell haben wir so zwischen 16 und 20 Grad, das ist doch recht mild. Am Nachmittag haben wir den Höchstwert um 22 Grad. Dazu gibt es heute ein Hin und Her mit Wolken und Sonne. Im Flachland bleibt es an vielen Orten trocken, aber in den Alpen da kommen Regengüsse und Gewitter auf. Mit auffrischendem Westwind gibt es dann auch noch ein paar Böen.
0: SRF Verkehrsinfo von 6.05 Uhr. Es liegen zurzeit keine Meldungen über größere Störungen vor.
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0: Und dem Andreas Forscher. Wir schauen, dass der Laden läuft.
6: Schön, euch zwei wieder mal zu hören. Ich nehme an, die anderen haben Ferien.
0: Ja, der Annemarie aus dem Zürich Oberland ist es aufgefallen.
7: Ja, wir hier, Marc Thoman und Philipp Gerber, die haben keine Ferien, aber... Sie schaffen dann schon ein paar Wochen aneinander, brauchen mal eine Pause, oder? Ein paar Sachen, aber bleibend, stabil. Auch heute Morgen, 10 vor 8 Uhr, spielen wir natürlich abends Essen. Frei, unser Lieblingsspiel.
0: Wir sagen euch, was alles gerade so ansteht.
7: Ja, heute zum Beispiel Start für die Schweiz an der Seilzüch-WM in Südafrika. Haben wir gute Medaillenchancen und Seilzüchen, da können wir, oder?
0: Da können wir. Was wir auch können, also hoffentlich, ist euch mit dem richtigen Sound an den richtigen Ort anbuxieren, zum Beispiel direkt zu der Kaffeemaschine. Wir legen los. Guten Start.

0: The Drive, SRF 3 mit Offenbach und Norma Jean Martin, 12 Minuten ab der 6. Und ich weiss, es ist Mitte September, aber Weihnachten schon auf dem Schirm. Also ich meine, wenn das ihr eure Geschenke postet, das ist mir eigentlich wurscht. 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

Understanding. Share. 20 Minuten ab der 6. Und wenn der Mittwoch und alles, was er wollt, sollte die Münd heute noch unkontrolliert um euch umschwirrt, wie so eine mühsame Mucke, die weiss, dass bald ihr das letzte Stündchen geschlagen hat, dann könnte eine Liste helfen. Ich sage dir, manchmal schreibe ich eine Liste und habe dann schon das Gefühl, ich bin

0: wahnsinnig produktiv gsi.
1: Also nur, wenn sie schon geschrieben
0: wenn
1: hast.
0: Sie geschrieben habe. Mein Tagessoll ist schon fast erfüllt. Ja. Ich habe noch nichts erledigt, aber es steht auf einem Stück Papier. Ja.
1: Ich muss sagen, Listen helfen schon. Also ich habe es auch sehr gerne, wenn... Also ich muss sagen, die Listen sind bei mir nicht wahnsinnig strukturiert.
0: Nicht.
1: Sie bringen... Nein, eben, es ist von Zahnarzt, dann muss man dort noch etwas anmelden, dort noch etwas ausfüllen, aber auch den Plastiksack raus oder den Abfallsack rausbringen, steht alles drauf. Aber sie bringen schon Ordnung rein.
0: Ja, oder? Und das Krätli, wo wir miteinander ordnen, reinbringen. Morgen, den ganzen Tag hier auf SRF 3, ist das Rädchen von der Schweizer Musik.
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0: Ab heute Nacht um Mitternacht läuft nur Sound aus der Schweiz einen ganzen Tag lang und da damit wir eben nicht unkoordiniert durchfetzen und irgendwo von A wie Anna Rossinelli zu Z wie Zürich West kommen, irgendwie haben wir ein bisschen büschelt.
1: Haben wir ein bisschen büschelt. Wie hat die Schweiz zum Beispiel tönt in den 80ern?
0: Oder wie hat sie tönt in den 90ern?
1: Wenn wir schon bei Patent Ochsner sind, wie tönt eigentlich eine Liste mit Schweizer Musik? Wenn sie die Bühne Huber zusammenstellt, er kommt morgen auch vorbei und zeigt uns die Liste, oder?
0: Im ganzen Tag nur Sound aus der Schweiz, weil es gut tönt, weil wir es gerne haben. Irgendeiner findet das Glück heim. Morgen in Form von ganz viel Liebe für den Sound von da.
1: Irgendeiner findet die Liste ein, oder?
0: Mehrere.
1: Ja.

0: Carrie Hilson an dem Mittwoch auf SRF 3. I like. Der Dominik Rolli hat Kurznachrichten. Es ist 6:30.
1: Sowohl die Neutralitätsinitiative als auch die Ernährungsinitiative verlieren weiter an Zustimmung und dürften abgelehnt werden. Das zeigt die zweite SAG-Umfrage 1,5 Wochen vor den Abstimmungen. Die Neutralitätsinitiative will die Schweizer Neutralität strikter auslegen und die Möglichkeiten der Schweiz einschränken, sich etwa an Wirtschaftssanktionen zu beteiligen. Die Ernährungsinitiative fordert, dass die Schweiz mehr Lebensmittel selbst produziert und pflanzliches Essen fördert. Der Krieg der USA gegen den Iran hat zu Engpässen bei den Munitionsvorräten der US-Armee geführt. Das heißt es nun erstmals offiziell in einem Bericht einer Aufsichtsbehörde. Laut der Finanzbehörde des Kongresses hat der Iran-Krieg die USA bisher 38 Milliarden US-Dollar gekostet. Jeden Monat kommen 3 Milliarden hinzu. Und in Litauen haben NATO-Kampfjets in der Nacht auf gestern eine Drohne abgeschossen. Nun zeigt sich, die Drohne war mit Sprengstoff beladen. Das teilt der litauische Verteidigungsminister mit. Nach ersten Erkenntnissen flog die Drohne wahrscheinlich von Belarus her in den litauischen Luftraum.
0: Zum Start von der Eishockey-Meisterschaft in der Schweiz sind gerade ein paar Träume in Erfüllung gegangen. Felix Enkli von SRF Sport.
2: Der vom neuen Kloten-Goalie Reto Berra. Er ist im Nachbarstädtli Bülach aufgewachsen, hat nachher in der ganzen Schweiz und der NHL Hockey gespielt und gönnt jetzt dazu an sein erstes Klotenspiel gegen Rappi 4:3 nach Verlängerung.
3: Ja, mega. Wunderschön war das Liebling jetzt endlich mal anzulegen. Als kleiner Bub, als Fan, als Kloten-Fan. Mit dem Liebling war ich in der Tribüne vor 30 Jahren und jetzt auf dem Eis stehen. Der Traum ist heute in Erfüllung gegangen.
2: Traumhaft ist auch der Einstand von Simon Knack bei der ZSC Lions. 2 Goal beim 5:3 gegen Bern. Von ihm, der in Zürich geboren und vom HCD in die Limmatstadt gewechselt ist.
4: Ich fühle mich pudelwohl da. Die Stadt habe ich schon kennt, das Stadion noch nicht so, aber die Mannschaft hat mich super aufgenommen und wir haben die 3 Punkte geholt und ich konnte etwas können der Mannschaft beitragen zu dem Sieg und es ist einfach mega schön und so habe ich mir auch den Start in die Saison erhofft.
2: Und traumhaft startet auch der FC Sion in die Fußballsaison. Nach 8 Spielen schon 18 Punkte, Tabellenrang 2, der neueste Sitterner Streich ist ein 5:2 im Nachtragsspiel auswärts gegen GC.
0: Stefanie Westerhuis von SRF Meteo, heute könnte man das werden.
5: Tatsächlich sind im Greyerzerland schon die ersten Platzregen unterwegs. Vor allem im Kanton Bern kann man in der nächsten Stunde mal nass werden. Sonst ist es vor allem am Nachmittag, wo es in den Alpen Regengüsse und Gewitter gibt. Im Flachland bleibt es an vielen Orten aber trocken. Es gibt so einen Mix aus Wolken und Sonne. Am Nachmittag haben wir 22 Grad und auffrischenden Westwind.
0: SRF Verkehrsinfo, 6:30, Michael Krein. Bitte, etwas haben wir schon in der Region Zürich.
6: Ja, dort steht es Richtung Zürich zwischen Winterthur Ost und Töss. Und auch vor dem Gubristunnel Richtung St. Gallen steht er an, ab Dietikon und ab Burgdorf Nord.
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0: Schnell, Hand auf, wer ist Ü40? Tönt es bei euch am auch so, wenn ihr am Morgen aufsteht? Okay, ich gebe es zu. Es sind,
9: ist ab 40. Geht es in die Richtung?
0: In die Richtung.
9: Okay.
0: Aber das sind tatsächlich Männer, die Sport machen. Erkennen doch Sportart.
9: Ist nicht aufstehen?
0: Nein, ist nicht aufstehen. Ist eine, die heute die WM losgeht und die Schweiz zu den Besten gehört. Wir lösen auf. In ein paar wenigen Minuten, wenn ihr mitraten wollt. Ihr kennt die Nummer nicht zu uns. Oh, oh, Achtung. 079 308 33 33 für alles. Jederzeit und immer.

0: Ich bin mir gerade gestern auftaucht auf einer Liste für Songs, die perfekt sind, um am Morgen einen Kaffee trinken. Olivia Dean, So Easy to Fall in Love. Aber vielleicht muss der Kaffeepot heute ein bisschen grösser sein, vielleicht ist es ein bisschen zäh. Gut, hoffentlich nicht ganz so fest ein Krampf.
1: Es tönt kein streng, oder?
0: Es ist aber Sport. Was aber für einen?
2: Das ist jetzt noch sehr schwierig. Hallenjojo oder Seilziehen, tönt beides ähnlich.
0: Der Sascha hat sich gemeldet, 079 308 33 33. Was zum Teufel ist Hallenjojo?
1: Hallenjojo, wissen wir auch noch nicht so genau. Könnte aber auch eine Art von Klettern sein. Habe ich gerade schnell nachgegoogelt.
0: Ah, tatsächlich.
1: Kletterart.
0: Es ist nicht Hallenjojo, es ist aber tatsächlich Sascha. Und ganz viele andere auch haben es richtig erkannt. Es ist Seilziehen.
1: Ja.
0: Und die wir hier gehört haben, sind das Schweizer Mannenteam beim Trainieren, sind ab heute an der Seilziehen-WM in Südafrika im Einsatz. Haben wir auch nicht so auf dem Schirm gehabt, dass es das gibt. Darum an dieser Stelle drei Fakten zum heute Morgen mitnehmen. Fakt Nummer 1.
1: An der Seilzieh-WM sind die Regeln ähnlich, wie man sie vom Turnen in der Schule kennt. Sagt uns da gerade Tanja Spichtig von SRF Sport.
3: Im Prinzip ist es so simpel, dass einfach zwei Teams an einem Seil ziehen. Es hat in der Mitte eine Markierung und die muss man 4 Meter auf seine Seite ziehen, dass man den Kampf gewinnt. Was natürlich anders ist, weder so, wie man es vielleicht früher mal im Schulturnen ausprobiert hat oder so, dass sie eine andere Ausrüstung haben. Also der grosse Unterschied ist vor allem der Harz, den sie an der Hand haben. Das ist ganz, ganz wichtig. Das hilft ihnen, dass sie Seile haben können. Und auch die Schuhe sind ganz speziell im Seilziehen. Das sind wie so umgebaute Eishockey-Schuhe. Also sie nehmen da Kufen dran von einem Eishockey-Schuh und eine Holzplatte und eine Metallplatte unten an, dass sie guten Stand haben und so möglichst gut können Seil ziehen.
0: Fakt Nummer 2.
1: Wenn man Seilzüchtprofi ist, geht man regelmäßig in Sauna.
0: Warum?
1: Es gibt mehrere Gewichtsklassen beim Seilzüchen, zum Beispiel die Königsklasse, 640 Kilogramm. Da darfst du zusammen das Gewicht eben nicht überschreiten. Und was machst du, um schnell Körpergewicht zu verlieren? Jawohl, rausschwitzen.
3: Darum ist es gang und gäbe, dass Seilzieher noch ins Sauna gehen, bevor sie auf die Waage müssen und so das Wasser noch rausschwitzen. Oder dass sie zum Beispiel auch, wenn sie gerade keine Sauna zur Verfügung haben, noch irgendwie mit Kappen und Händchen gehen, gehen Sport machen. Einfach so, dass das Wasser noch verlieren und dass sie nach auf ihr Gewicht kommen.
0: Und Fakt Nummer 3.
1: Ja, die Schweiz ist ziemlich gut. Es sind gerade mehrere Teams im Einsatz an dieser Seilzeug-WM in Südafrika und die Schweiz gehört da zu den Favoriten definitiv auf Medaille.
0: Was wünscht man da? Gut ziehen?
1: Oder gut schwitzen vielleicht?
0: Egal. Mhm.

0: Argyle, Blinded by the Sun. Und was haben wir gestern gehabt? Tatsächlich noch mal richtig hochsommerlich. Heute eher so Halbherbst.
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0: Stefanie Westerhuis von SRF Meteo, was ist Herbst heute und was noch nicht so?
3: Herbstlich ist vielleicht der Wind. Mit dem auffrischenden Westwind könnte man heute Nachmittag einen Drachen lossteigen. Sonst ist vieles eher noch so ein bisschen sommerlich. Gerade Gewitter sind ein Thema. Jetzt am Morgen blitzt es schon in der Westschweiz an dem einen Ort. Sonst ist es an vielen Orten noch trocken am Vormittag. Und dann am Nachmittag kommen dann in den Alpen eigentlich noch recht verbreitete Regengüsse und auch Gewitter auf. Im Flachland bleibt es an vielen Orten trocken. Es gibt einfach so ein Hin und Her mit Sonne und Wolken. Und es wird nicht mehr ganz so heiß wie gestern, aber mit 22 Grad ist es doch noch recht warm.
0: Regen, morgen auch noch mal ein Thema?
3: Nein, morgen ist der Regen vorbei. Es gibt am Morgen vielleicht noch ein paar Nebelfelder im Flachland. In den Alpen haben wir noch Wolkenreste. Aber je weiter der Tag vorangeht, desto mehr kommt die Sonne vor. Und es gibt einen recht freundlichen Tag mit ähnlichen Temperaturen wie heute, aber weniger windig.
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0: Ja, und wir machen uns noch schnell auf die Suche nach der Person, die ein einsames Herz verloren hat. Wo ist der Besitzer vom einsamen Herz? Bitte melden an der Kasse.
4: Owner of a Lonely Heart.
5: Wow.
0: Wow. Musik aus dem Fundbüro.

0: Der Sommer ist ein Fluch, einer, der sich jetzt aber langsam verabschiedet. Summer is a curse. Der Fame, 5 Minuten vor der 7. Und was sagt man eigentlich, bevor der Wettkampf losgeht, im Seilziehen? Haben wir uns gerade vorher gefragt, weil heute geht in Südafrika Seilziehen, WM los und Schweiz gehört da mit zu den Besten. Sagt man zum Beispiel gut ziehen?
1: Gut ziehen, ja, wäre eine Möglichkeit.
0: Zieh gut.
1: Zieh mal gut.
0: mal gut.
1: Und ihr habt da schon so ein bisschen überlegt, was man da sagen könnte. Wir können euch dann auch noch vielleicht Profis unter euch fragen, was da der genaue Ausspruch ist.
0: Der Terminus ist, der Fachterminus.
1: Genau. Der Sandro aus Rorschach hat sich gemeldet mit seiner Interpretation.
2: Vielleicht sagt man auch Hauruck, weil ich bin 83 Jahre gegangen, in der 6. Klasse, haben wir mal noch können ins Fernsehstudio Hauruck spielen. Die im gleichen Alter sind, kennen vielleicht die Fernsehsendung noch. Mhm. Da hat man mit der Schulklasse können dort hin, verschiedene Sachen können machen. Unter anderem am Schluss hat man dagegen eine andere Klasse dürfen den Seilzüchen machen.
0: Ja, ist in farbiger Erinnerung. Mhm.
1: Hauruck. Das sagt man, glaube ich, auch beim Seilzüchen, oder? Unter anderem.
0: Könnte ich mir jetzt gut vorstellen.
1: Übrigens, die nächste Seilzüge WM, wenn ihr euch interessiert dafür, ist 2028 in St. Gallen, also in der Schweiz.
0: Mhm. Also abgesehen von der, die jetzt anfängt, in Südafrika.
1: Genau.
0: Eine richtig gute Idee ist noch reingekommen.
1: Ja, wenn wir sagen, Sandro, du hast bis jetzt die Beste.
0: Du hast gewonnen heute Morgen.
1: Bis jetzt heute Morgen. Seine Interpretation, was man sagen könnte?
0: Von so einem Wettkampf im Seilziehen.
1: Ja. Petri Seil. Mhm.

0: Beyoncé, Irreplaceable. Das Neueste von dem Mittwoch geht jetzt. 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
1: Die Nachrichten von SRF um 7 Uhr mit Dominik Rolli. Keine Mehrheit für die Neutralitätsinitiative und für die Ernährungsinitiative. Beide Vorlagen dürften in anderthalb Wochen abgelehnt werden. Und keine Reise nach New York. Der deutsche Bundeskanzler Friedrich Merz reist nicht zur UNO-Vollversammlung wegen innenpolitischer Turbulenzen. Das Wetter heute teils sonnig, teils bewölkt bei 22 Grad, vor allem in den Alpen und im Süden gebietsweise nass. Soll die Schweizer Neutralität strikter definiert werden? Darüber stimmen wir am 27. September ab. Bei einem Ja würden die Voraussetzungen stark eingeschränkt, wann die Schweiz noch wirtschaftliche Sanktionen verhängen oder militärische Kooperationen eingehen kann. Daneben kommt auch die Ernährungsinitiative zur Abstimmung. Sie fordert, dass die Schweiz mehr Lebensmittel selbst produziert und pflanzliche Lebensmittel fördert. Beide Initiativen dürften es schwer haben, wie die zweite SRG-Umfrage zeigt. Michel Scherer.
2: Wäre bereits am 5. September abgestimmt worden, dann wäre die Neutralitätsinitiative der SVP mit 63% Nein-Stimmen gescheitert. Gegenüber der ersten Befragungswelle habe sich damit der Nein-Trend deutlich verstärkt, sagt Lukas Golder, Co-Leiter des Forschungsinstituts GFS Bern.
3: Es ist eine inhaltliche Debatte im Gang. Man hat die Idee gar nicht schlecht gefunden, in der Bundesverfassung die Neutralität zu verankern. Aber man hat zunehmend den Eindruck, dass eben gerade die flexible Auslegung in der internationalen Zusammenarbeit der wirtschaftlichen Sanktionen ganz bedeutsam sind.
2: Auch bei der Ernährungsinitiative zeichnet sich an der Urne eine Niederlage ab. Aktuell würden 64% gegen die Initiative stimmen und 33% dafür.
3: Die Debatte zur Ernährungsinitiative läuft im Schatten der Debatte über die Neutralität. Es sind auch deutlich weniger Mittel und die Initianten sind viel mehr isoliert. Das ist schwierig, in einer solchen Situation dann noch viel Aufsehen zu regen.
2: Zwar befürworten weiterhin viele die Grundanliegen der Initiative nach sauberem Trinkwasser und nachhaltigem Anbau. Immer mehr Befragte zweifeln aber daran, dass sich diese Ziele in der vorgesehenen Zeit und zu vertretbaren Kosten umsetzen lassen.
1: Michel Scherer. Die Umfrage ist zwischen dem 2. und 9. September gemacht worden. Bei genau 12.916 Stimmberechtigten und der statistische Fehlerbereich, der beträgt plus minus 2,8 Prozentpunkte. Und damit ins Ausland. Der Krieg der USA gegen den Iran hat zu Engpässen bei den Munitionsvorräten der US-Armee geführt. Das heißt es nun erstmals offiziell in einem Bericht einer Aufsichtsbehörde. Präsident Donald Trump hatte das wiederholt bestritten. Laut der Finanzbehörde des Kongresses hat der Iran-Krieg die USA bisher 38 Milliarden US-Dollar gekostet. In Litauen haben NATO-Kampfjets in der Nacht auf gestern eine Drohne abgeschossen. Nun zeigt sich, die Drohne war mit Sprengstoff beladen. Sie flog wahrscheinlich von Belarus her in den litauischen Luftraum. Das gab der litauische Verteidigungsminister bekannt. Sie gilt als politisch wichtigste Woche bei der UNO. Nächste Woche findet in New York die UNO-Vollversammlung statt. Nicht dabei sein wird der deutsche Bundeskanzler Friedrich Merz. Er hat seine Reise nach New York abgesagt, weil seine Präsenz in Berlin erforderlich sei, wie es aus Regierungskreisen heißt. Grund sind die Wahlen in zwei Bundesländern, die am Wochenende anstehen. Dabei geht es auch um die Zukunft von Bundeskanzler Merz, sagt Auslandredaktor Peter Vögerli.
4: Genau, weil in zwei kleinen Bundesländern, Mecklenburg-Vorpommern mit 1,6 Millionen Einwohnern und Berlin mit 4 Millionen Einwohnern gewählt wird. Im Vergleich zu den 83 Millionen Einwohnern Deutschlands sind das sehr kleine Bundesländer. Aber die für die CDU desaströse Landtagswahl in Sachsen-Anhalt vor 10 Tagen hat in Deutschland eine Diskussion entfacht, ob Bundeskanzler Merz ausgetauscht werden muss. Diese Diskussion hat mittlerweile so viele Fahrt aufgenommen, dass die CDU ihre Präsidiumssitzung, die normalerweise am Montag nach der Wahl stattfindet, bereits auf den Sonntagabend vorzieht. Man spricht in Berlin von einer Art Vertrauensfrage, die sich an diesem Sonntagabend stellen wird.
1: Sagt Auslandredaktor Peter Vögerli. Zum Sport, zuerst Fußball. In der Super League verlieren die Zürcher Grasshoppers gegen Sitten mit 2:5. Und im Eishockey hat die Schweizer Meisterschaft begonnen. Biel hat gegen Freiburg gewonnen mit 4:2. Die ZSC Lions schlugen Bern mit 5:3. Davos gewann gegen die SCL Tigers mit 4:1. Rapperswil-Jona hat gegen Kloten verloren mit 3:4 nach Verlängerung. Lausanne verlor gegen Zug 0:5. Lugano gewann gegen Genf Servette mit 6:3. Und Aschua hat gegen Ambrì Piotta verloren mit 2:3 nach Penaltyschießen. Die Börsendaten mitgeteilt von SIX. Der Dow Jones Index in New York hat 0,6% verloren. Der Nikkei Index in Tokio steigt um 0,3%. Den Euro gibt's für 94,51 Rappen und den Dollar für 81,87 Rappen. Das waren die Nachrichten von Radio SRF, verantwortlich Jan von Trubel.
5: Stefanie Westerhuis von SRF Meteo, wo wird man jetzt im Moment gerade nass?
6: Jetzt gerade ist es richtig am Abelo am Stockhorn im Berner Oberland. Grundsätzlich im Kanton Bern gibt es ein paar Regengüsse in der nächsten Stunde. Die ziehen die auch noch in die Zentralschweiz. Sonst an vielen Orten trocken am Morgen. Nachher in den Alpen ist es so ein Mix mit sonnigen Phasen, aber dann am Nachmittag auch teils kräftige Regengüsse und Gewitter. Im Flachland bleibt es an den meisten Orten trocken. Es gibt so ein Hin und Her mit Wolken und Sonne. Es wird recht warm, trotz diesen Regengüssen. Wir haben 22 Grad am Nachmittag und auffrischenden Westwind.
5: SRF Verkehrsinfo 6 ab 7. Michael Keim, wir schauen zuerst in die Region Solothurn.
7: Hier steht es Richtung Bern zwischen Herkingen und Lutherbach. Dann Region Zürich, Richtung Zürich zwischen Winterthur Ost und Wölflingen hat er knappe halbe Stunde länger. Und die steht hier vor dem Gubristunnel Richtung St. Gallen ab Dietikon und ab Urdorf Nord.
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5: Sagt uns schnell, wie es euch geht, aber braucht dafür nur eine Hand. Ist simpel, oder? Daumen rauf, geht gut. Daumen oben, den Morgen heute kannst du kübeln.
10: Ja. Mit einfachen Handzeichen kannst du dich gut verständigen. Auch mit Emojis, zum Beispiel per WhatsApp, oder? Logischerweise.
5: Tipptopp, klappt's.
10: Und es kommen immer wieder neue dazu. Das wird ein bisschen schwieriger mit dem Emoji, weil wenn ich so ein Rechteck in die Luft malen, dann weiss mittlerweile jede,
5: du was gemeint ist. Ein Stück Kuchen schenken.
10: Ja, genau. Genau.
5: Wir sind im Fußball. Das Rechteck ist natürlich das Zeichen für den VAR, für den Video Assistant Referee. Happy Birthday.
10: Ja, alles Gute.
5: Der VAR wird 10.
10: Leck, ist der gross geworden.
5: Ja, ist er auch tatsächlich ein Geschenk für den Fußball. Auch nach 10 Jahren ist man sich da noch nicht ganz sicher. Wir schauen mal retour.

0: Guten Start in dem Mittwoch hier auf SRF 3, 13 ab 7. Lass uns schnell mit beiden Zeigefingern so ein Rechteck in die Luft malen.
1: Ja, das Zeichen, oder? Ist noch schwierig im Radio. Also, wir machen jetzt
0: wir
1: ein
0: machen
1: Rechteck
0: mit den Fingern,
1: in der Luft.
0: Wenn ihr im Fernsehen zuschaut auf SRF 2, dann sehen wir es.
1: Ja, genau. Das Zeichen, es ist fix drin. Kennen wir sofort, wenn die Fußballschiris das machen, wenn der VAR, der Video Assistant Referee, zum Einsatz kommt.
0: Und ich habe jetzt gestaunt, als ich gehört habe, wie lange es den schon gibt.
1: Ja, 10 Jahre, tatsächlich. Gefühlt ist der erst gerade vor ein paar Jahren mal eingeführt worden im Shooter, oder?
0: Aber nein, September 2016 zum ersten Mal gebraucht worden.
1: Ja, in einem Pokalspiel von Ajax Amsterdam war das, wo mit VAR eine gelbe Karte in eine rote Karte umgewandelt worden ist. Ein Jahr später haben dann alle grossen Ligen den VAR übernommen, in der Schweiz noch ein bisschen später, 2019. Der Grund, es soll weniger Fehlentscheid geben. Darüber geredet ist aber nicht weniger geworden, muss man auch sagen, sagt auch unser Fußballreporter Lionel Mammiller.
2: Gibt es natürlich immer wieder mal Diskussionen. Das ist klar, ist es jetzt wirklich ein offensichtlicher Fehlentscheid gewesen oder hätte er da wirklich müssen kommen oder warum ist er jetzt nicht gekommen? Also in alle Richtungen wird da diskutiert und es ist auch logisch, Fehler gibt es immer noch. Trotzdem aber, sagt UEFA, dass vor dem VAR alle 2,4 Spiele eine grobe Fehlerpassiert sind und seit es da VAR gibt, ist das nur noch in jedem 16. Spiel der Fall. Also wenn man den UEFA-Zahlen glaubt, dann ist das Ziel schon erreicht worden, wo man gehabt hat. Das ist nämlich ein massiver Unterschied.
0: Ziel erreicht, aber die Diskussionen eben nicht wirklich weniger geworden.
1: Ja, wenn du Zahlen anschaust, müsste ich sagen, der VAR ist ein Segen, macht das Spiel fairer, er macht es aber eben auch ein bisschen komplizierter. Manchmal wartest du da minutenlang nach einem Goal, ist es jetzt eins gewesen, kann ich jubeln oder nicht. Offside-Entscheidungen werden so auf den Millimeter gemessen, das wirkt dann auch teilweise sehr pingelig, so sehr technisch. Auf jeden Fall, der VAR ist eine grosse Veränderung im Fußball, aber eben es ist nicht alles Gold, was glänzt, auch nach 10 Jahren gibt es immer noch Stimmen, die fordern, dass man ihn wieder abschafft.
2: So krasse Änderungen brauchen einfach immer Zeit, bis man sie versteht und akzeptiert. Ich erlebe das heute noch in der Stadien, dass gewisse VAR-Entscheide nicht verstanden, nicht begriffen werden. Und auch uns geht es ja immer so. Wir sind Woche für Woche damit konfrontiert und trotzdem kommen wir nicht bei allem draus. Ich habe mich für die Gespräche mit euch auch noch mal beim Fußballverband

0: Resultat von einem Fußballmatch könnten haben. 10 Jahre ist er da, war noch nicht gewesen.
1: War noch nicht gewesen.
0: Darf noch
1: aber für den Hai, eben, wie du gesagt hast, so, für die Beziehung.
0: So, Achtung, dann musst
1: du noch mal den machen.
0: Können wir das noch mal schnell genau anschauen? Wäre vielleicht gar nicht so schlecht. Solange nicht irgendeiner mit einem Bildschirm im Keller hockt, alles okay.

0: wir einmal irgendwann mit Ihnen zusammen getänzelt haben mit Splendid aus Bern. Also wir haben sie ins Herz geschlossen. SRF 3 Best Talent sind es gewesen. Herz zerbricht. Und wir wissen normalerweise nicht heute, was morgen läuft im Radio. Also so musikmässig. Ja. Bei Ihnen wissen wir allerdings, die werden nochmal kommen morgen.
1: Genau. Weil morgen ist bei uns und bei allen SRG-Radios in der Schweiz Schweizer Musiktag. Mhm.
0: 24 Stunden nur Musik aus der Schweiz.
1: Genau, und Splendid ist heute ein Teil davon. Und sie haben auch eine bekannte Fanin, oder?
0: Ja, die Mona Fetsch. Mhm. Die Mona Fetsch kommt morgen, ich glaube, nach der 8. Eine Stunde zu uns hockt sie rein mit ihren, glaube ich, 10 liebsten Schweizer Songs, die sie mitbringt. Und Splendid ist auf der aktuellen Liste drauf. Sie war gerade am Konzert gewesen, am Sonntag, glaube ich. Mhm. Mona mittendrin am Splendid-Konzert.
1: Mona mittendrin sozusagen. Bei Splendid.
0: Und ich glaube, sie... Also, sie wird sagen, warum das sie gerne Splendid hat und warum sie gerne Musik hat aus der Schweiz. Splendid übrigens selber hat auch ein grosses Herz für Musik aus der Schweiz.
2: Wenn ein Text sitzt auf Mundart, auf Schweizerdeutsch, es kann mir wie nichts näher gehen. Also, ich meine, es ist schlussendlich das. Und ich glaube, so die Emotionen irgendwie zu wecken, das ist schon das Ziel von uns.
0: Und ganz ehrlich, wenn die Schweizer Musik bei euch auch irgendeine Liebe auslöst, den Puls ein bisschen höher gehen lässt, vielleicht ganz spezifisch wegen einer Band, wegen einer Künstlerin, wegen einem Musiker, dann sagen sie uns doch jetzt schon. Weil vielleicht können wir es irgendwo in die Playlist hineinsetzen, morgen den Tag durch 079 308 33 33. Das Herz ist offen. Und die Leitung.
1: Und WhatsApp auch.
0: Und WhatsApp auch. 079 308 33 33. Und morgen dann eben den ganzen Tag. Nur Schweizer Musik, Mitternacht bis Mitternacht. Es wird schön. Es klingt gut. Weiss ich jetzt schon.

0: Dragons, Bad Liar. Und wenn ihr euch jetzt gerade in dem Moment fragt, wann läuft eigentlich endlich wieder mal Britney Spears? In ziemlich genau 8 Minuten wäre die Antwort auf diese Frage. Zuerst aber gibt es den Dominik Rolli und den SRF 3 Kurznachrichten, damit ihr gut informiert in diesem Mittwoch kommt. Es ist 7:30 Uhr.
1: Sowohl die Neutralitätsinitiative als auch die Ernährungsinitiative verlieren weiter an Zustimmung und dürften abgelehnt werden. Das zeigt die zweite SRG-Umfrage 1,5 Wochen vor den Abstimmungen. Die Neutralitätsinitiative lehnten 63% der Befragten ab. Zur Ernährungsinitiative sagten in der Umfrage 64% Nein. Der deutsche Bundeskanzler Friedrich Merz reist nächste Woche nicht zur UNO-Vollversammlung nach New York. Er hat seine Reise abgesagt, weil seine Präsenz in Berlin erforderlich sei. Am Wochenende finden die Landtagswahlen in Mecklenburg-Vorpommern und Berlin statt. Nach dem schlechten Abschneiden der CDU in Sachsen-Anhalt steht Kanzler Merz unter Druck. Und der Krieg der USA gegen den Iran hat zu Engpässen bei den Munitionsvorräten der US-Armee geführt. Das heißt es nun erstmals offiziell in einem Bericht einer Aufsichtsbehörde. Laut der Finanzbehörde des Kongresses hat der Iran-Krieg die USA bisher 38 Milliarden US-Dollar gekostet. Jeden Monat kommen 3 Milliarden hinzu.
0: Der FC Sion startet so gut wie noch nie in die Fußballsaison. Felix Enkli von SRF Sport.
2: Nicht einmal, wo die Walliser in den 90er Jahren zweimal Meister geworden sind, haben sie nach 8 Runden mehr Punkte auf dem Konto gehabt. 18 Punkte heissen Tabellenrang 2 und der neueste seit einer Streich ist es 5:2 im Nachtragsspiel auswärts gegen GC. Dabei war Sion zuerst 1:2 hinten, hat dann in der letzten halben Stunde 4 Goal geschossen und besonders bemerkenswert dabei ist, alle die 4 Goal sind sowohl von Einwechselspielern geschossen, wie auch vorbereitet wurde. Sion hat also alles richtig gemacht im letzten Grund, vor allem der Trainer Didier Tolo mit seinen Wechseln.
0: Stefanie Westerhuis von SRF Meteo, die Sonne ist jetzt gerade aufgegangen. Wo sieht man sie?
3: Man sieht die Sonne an recht vielen Orten, so im Flachland, auch im Rhonetal und in Graubünden. Dichtere Wolken hat es vor allem in den Voralpen. Gerade über Thun geht auch ein kräftiger Platzregen runter. Und das entwickelt sich jetzt so weiter, dass es in den Alpen und in den Voralpen immer mehr Regengüsse und die am Nachmittag auch Gewitter gibt. Im Flachland bleibt es bei einem Mix aus Wolken und Sonne und kaum Regen. Am Nachmittag haben wir etwa 22 Grad und auffrischenden Westwind.
0: SRF Verkehrsinfo, 7:30 Uhr. Michael Kern, wir schauen zuerst in die Region Solothurn.
4: Hier stehen richtig Bern zwischen Herklingen und Lutherbach, dann in Region Zürich, richtig Zürich zwischen Winterthur, Ost und Ohringen, dann weiter nochmal ab dem Brütiseller Kreuz, die steht vor dem Gubrist, Richtung St. Gallen, ab Dietikon und ab Urdorf Nord.

0: doch mal Schüch in die Runde gefragt, was in Sachen Schweizer Sound löst bei euch Herzhase im positiven Sinn aus. Und da schreibt der Stefan, Entschuldigung, aber das ist eine Steilvorlage, Schweizer Musik, wo ins Herz geht, da kommt mir nach einer Nanosekunde die poetische Genialität von Bühnenhuber und seinen patentierten Ochsen in Sinn. Seine Texte, heitere Fahnen, eine Liebeserklärung ans Leben. Sie machen Freude, geben Trost, bringen einen zum Lachen und zum Grennen. Was willst du noch mehr von Musik? Und schau, Stefan, als hätte das Universum von den Playlists gespürt.
1: Der Bühnenhuber geschickt, das Universum sozusagen, oder?
0: Zusammen mit dem Manilio, der kommt auch noch mit, Sunny Side Up und morgen dann eben 24 Stunden Musik, nur aus der Schweiz, am Schweizer Musiktag, hier bei uns auf SRF3.

0: Der Start im Mittwoch, 20 Minuten vor der Nacht und zwei, die immer wieder miteinander spielen, bis einer beschießt und dann der hässig wird. Das wird jetzt Thema. Das tut nach Kindergarten, ist aber Rohstoffbranche.
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0: Zwischen dem grössten Rohstoffhändler der Welt, Glencore, und dem Rohstoffhändler Radiant rebelt es gerade. Jetzt aber ist fertig lustig. Glencore hat gesagt, man will nichts mehr mit Radiant zu tun haben. Philipp Berath aus der Wirtschaftsredaktion, was ist passiert?
2: Ja, der Streit ist entstanden, weil Radiant mit gefälschten Dokumenten sich Kredite bei Banken erschlichen hat. Auf diesen Dokumenten und E-Mail sei Glencore als Absender aufgeführt gewesen. In Tat und Wahrheit hat aber die Dokumente von Radiant gestampft. Radiant hat wohl den guten Namen von Glencore benutzen wollen, um an Kredit zu gehen. Kredite sind wichtig im Rohstoffhandel, um die teuren Deals abzuwickeln. Der Streit um die gefälschten Dokumente schwelt schon seit dem Sommer. Jetzt hat aber Glencore definitiv genug und sagt, alle Geschäftsbeziehungen zu Radiant werden per sofort abgebrochen.
0: Wie haben denn Glencore und Radiant zusammen geschafft?
2: Ja, Radiant handelt mit Eisenerz und oft ist es so, dass Radiant Erz von Glencore kauft und dann weiterverkauft an ihre Kunden in Asien. Radiant hat ihren Sitz in Singapur. Gegründet wurde ist die Firma vor gut 20 Jahren in Indien und Radiant hat den Aufstieg zu einem erheblichen Teil auch Glencore zu verdanken.
0: Wie reagiert Radiant auf den Entscheid von Glencore?
2: Die sind mega hässig und klagen gerade. Gestern haben sie Glencore auf über 2 Milliarden US-Dollar verklagt. Das, weil Glencore schon im August angefangen hat, sich von Radiant langsam zu lösen, dort als eben ausgekommen mit diesen gefälschten Dokumenten. Der Schuss mit dieser Klage ist aber hinten raus, würde ich sagen, weil Glencore hat nämlich gestern oben nach Börsenschluss bekannt gegeben, dass jetzt alle Geschäftsbeziehungen mit Radiant und ihrem Partnerunternehmen Sapphire Minmetals jetzt definitiv und für immer beendet sind und da keinerlei Verpflichtungen mehr bestehen. Die 2 Milliarden Forderung von Radiant halten Glencore für unbegründet und will sie darum auch anfechten.
0: Also die Zusammenarbeit, die endet vor dem Richter sozusagen?
2: Ja, so ist es. Wobei wohl Radiant am kürzeren Hebel sitzt. Glencore ist solvent, gross, Radiant klein und stark von Krediten abhängig. Zudem haben einige Banken die Konti von Radiant bereits eingefroren, seit die Vorwürfe von den gefälschten Dokumenten im Raum stehen. Insgesamt haben über 20 Banken Radiant Kredit geben. Gemäss dem Nachrichtendienst Bloomberg, auch die Zürcher Kantonalbank mit 100 Millionen.
0: Also was heisst denn jetzt der Streit für die beiden Firmen?
2: Ja, Glencore als grösster Rohstoffhändler der Welt wird es wohl nicht umhauen, wenn fertig ist mit Radiant. Der Schaden liege weit unter 500 Millionen Dollar, schreibe Glencore. Das ist verkraftbar für so einen Milliardenkonzern. Ein bisschen anders sieht es bei Radiant aus. Wenn jetzt Glencore und auch andere wohl den Stecker ziehen, dann wird es sehr ungemütlich für Radiant. Höchstwahrscheinlich steht die Firma gar am Abgrund.
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0: Wir wollen nicht streiten heute Morgen, wir wollen spielen. Ein Buchstabe, 45 Sekunden Zeit und hoffentlich 12 oder mehr. Richtige 0848 300 333 für eine Runde ABC SRF 3 0848 300 333.

0: man muss.
1: Ja, ich finde, man muss.
0: Aha.
1: Bruno Mars, I just might. Und man darf mitspielen, wenn man möchte, jetzt.
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1: Ist so der tägliche kleine Test, um zu schauen, wie fit man schon ist, das ABC SRF 3. Heute Morgen spielen wir mit Deborah Schmidlin. Wunderschönen guten Morgen, Deborah.
4: Guten Morgen.
1: Du bist daheim in Witterswil und etwas, was wir hier im Studio sehr gerne machen, wenn wir ABC SRF 3 spielen, ist den Ort googeln, wo du daheim bist. Witterswil, kannst du mal schnell uns mitnehmen? Das ist irgendwo so fast Frankreich, so eine Stürchle und dann Frankreich.
4: Ja, genau. Und es ist ein Zipfel von Solothurn, der eigentlich umzingelt ist von Basel-Land.
1: Ah. Und wir haben noch etwas entdeckt beim Googlen. Der Glöckli-Frosch. Sagt dir das etwas?
4: Oh nein. Ich bin noch nicht so lange in
1: Witterswil. Anscheinend hat man in Witterswil. Was hast du gelesen?
0: Also wird wieder angesiedelt und hat so Weiher gemacht im ganzen Tal. Für den Glöckli-Frosch.
1: Glöckli-Frosch. Aber in dem Fall auch dir, Deborah, herzlich willkommen in Witterswil. Es ist ein schönes Zipfeli Erde, Natur pur am Jura-Nordfuss.
0: Ja. Ja.
1: Du bist im Moment gerade um zu Morgenessen mit deiner bald einjährigen Tochter, mit der Lisa. Ich glaube jetzt nicht, dass die dich einflüstern kann, aber wer weiß, vielleicht ist sie ein super Baby. Wir spielen eine Runde ABC SRF 3. Andreas ist heute Morgen dein Schiedsrichter.
0: Und Deborah, wir spielen heute mit dem S wie Seilzüche. Dort ist die WM, die startet heute in Südafrika. Darum das S heute Morgen. Für dich auch noch wichtig zu sagen, S ist immer S gemeint. Also nicht Schweiz wäre jetzt nicht unter S zum Beispiel abgeleitet. Einfach, dass wir das von Anfang an gesagt haben. S, immer das S.
4: Ja, das ist gut.
0: 45 Sekunden. 12 oder mehr richtige. 12 oder mehr richtige und unbedingt weitersagen, wenn du irgendwo hängen bleibst. So.
1: Deine 45 Sekunden, Deborah, die laufen ab jetzt. Rollbrett.
4: Skateboard.
1: Ein feiner Stoff.
4: Scheide.
1: Isländisches Joghurt.
4: Skier.
1: Unten am Schuh.
4: Sohle.
1: Nach der Primar.
4: Sekundar.
1: Klassische Vorspeise.
4: Salat.
1: Mayonnaise, Ketchup und
4: Senf.
1: Machst auf einem Stuhl.
4: Sitzen.
1: Trennt oder einzeln.
4: Selber.
1: Flotschiger Schnee.
4: Vito.
1: Schwitzhäusli.
4: Vito.
1: Besser als gut.
4: Super.
1: Einklemmt.
4: Sandwich.
0: Ein kleiner Stocker zwischen dir.
4: Ja, leider.
1: Das ist manchmal fies, wenn man aus dem Dritt kommt.
0: Ja, ja. Aber der Anfang war sehr gut. Also kommt man lösen schnell auf. Flutschigen oder pflutschigen Schnee würde ich sagen. Der Sulz hätten wir gesucht.
4: Schulz, ja, genau.
0: Schweizhäusli. Sauna.
4: Schweizhäusli. Ich heiße Schweiz.
0: Schale. Schale. Und bist das gut? Alles noch an. Sandwich. Gerade noch auf der letzten Zwick ist das noch an, Deborah, das Sandwich. Und das war auch gut gewesen, schlussendlich, dass der noch an ist. Weil dann sind es genau 12 richtige.
4: Oh, okay.
1: Du hast da liegt ein Sieg auch drin, wenn man kurz einmal ins Stocken kommt. Du hast wieder zurück auf die Bahn gefunden. Deborah, ich wünsche dir weiterhin einen guten Morgen mit der Lisa. Du bekommst Post von uns, einen 100-Franken-Gutschein von Schlafwohl, um zum Beispiel eine Matratze zu posten. Und natürlich ein goldiges Gewinnerinnen-Zertifikat, das beweist, du hast mitgemacht und abgesandt. Witterswil, entdeck es weiterhin gut. Und wenn du mal ein Glöckli-Frosch siehst, kannst du schnell eine Meldung durchgeben.
4: Mach ich. Danke vielmals.
2: Danke
4: vielmals.
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1: Ja, du streckst.
0: Ja, Glöckli-Frosch. Also, Obacht, gell? Also, biologisch gesehen oder der richtige Name wäre ein Geburtshelferkröte.
1: Mhm.
0: Ist ja gefährlich. So, über allgemein nehmen wir nicht.
1: Ja, die Geburtshelferkröte. Ja,
0: gleich Glöckli-Frosch.
1: Voilà, schon wieder etwas gelernt.

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1: Die Nachrichten von SRF um 8 Uhr mit Dominik Rolli. Nein zur Neutralitätsinitiative, nein zur Ernährungsinitiative. Die beiden nationalen Abstimmungsvorlagen dürften abgelehnt werden. Das zeigt die zweite SRG-Umfrage. Und bleibt Friedrich Merz im Amt? Nach dem Wahldebakel in Sachsen-Anhalt und vor den nächsten Landtagswahlen am Wochenende schaltet der Bundeskanzler in den Krisenmodus und sagt sogar seine Reise zur UNO in New York ab. Das Wetter heute teils sonnig, teils bewölkt bei 22 Grad, vor allem in den Alpen und im Süden gebietsweise nass. Der Nein-Trend hat sich verstärkt. Bei beiden nationalen Initiativen, die am 27. September an die Urne kommen. Sowohl die Neutralitätsinitiative als auch die Ernährungsinitiative dürften es schwer haben. Das zeigt die zweite SRG-Umfrage. Michel Scherer.
2: Wäre bereits am 5. September abgestimmt worden, dann wäre die Neutralitätsinitiative der SVP mit 63% Nein-Stimmen gescheitert. Gegenüber der ersten Befragungswelle habe sich damit der Nein-Trend deutlich verstärkt, sagt Lukas Golder, Co-Leiter des Forschungsinstituts GFS Bern.
3: Es ist eine inhaltliche Debatte im Gang. Man hat die Idee gar nicht schlecht gefunden, in der Bundesverfassung die Neutralität zu verankern. Aber man hat zunehmend den Eindruck, dass eben gerade die flexible Auslegung in der internationalen Zusammenarbeit der wirtschaftlichen Sanktionen ganz bedeutsam sind.
2: Auch bei der Ernährungsinitiative zeichnet sich an der Urne eine Niederlage ab. Aktuell würden 64% gegen die Initiative stimmen und 33% dafür.
3: Die Debatte zur Ernährungsinitiative läuft im Schatten der Debatte über die Neutralität. Es sind auch deutlich weniger Mittel und die Initianten sind viel mehr isoliert. Das ist schwierig, in einer solchen Situation dann noch viel Aufsehen zu regen.
2: Zwar befürworten weiterhin viele die Grundanliegen der Initiative nach sauberem Trinkwasser und nachhaltigem Anbau. Immer mehr Befragte zweifeln aber daran, dass sich diese Ziele in der vorgesehenen Zeit und zu vertretbaren Kosten umsetzen lassen.
1: Michel Scherer. Die Umfrage ist zwischen dem 2. und 9. September gemacht worden, bei 12.916 Stimmberechtigten. Der statistische Fehlerbereich beträgt plus minus 2,8 Prozentpunkte. Ins Ausland. Der Krieg der USA gegen den Iran hat zu Engpässen bei den Munitionsvorräten der US-Armee geführt. Das heißt es nun erstmals offiziell in einem Bericht einer Aufsichtsbehörde. Präsident Donald Trump hatte das wiederholt bestritten. In Litauen haben NATO-Kampfjets in der Nacht auf gestern eine Drohne abgeschossen. Nun zeigt sich, die Drohne war mit Sprengstoff beladen. Sie flog wahrscheinlich von Belarus her in den litauischen Luftraum. Das gab der litauische Verteidigungsminister bekannt. Sie gilt als politisch wichtigste Woche bei der UNO. Nächste Woche findet in New York die UNO-Vollversammlung statt. Nicht dabei sein wird der deutsche Bundeskanzler Friedrich Merz. Er hat seine Reise nach New York abgesagt, weil seine Präsenz in Berlin erforderlich sei, wie es aus Regierungskreisen heißt. Grund sind die Wahlen in zwei Bundesländern, die am Wochenende anstehen. Dabei geht es auch um die Zukunft von Bundeskanzler Merz, sagt Auslandredaktor Peter Vögerli.
4: Genau, weil in zwei kleinen Bundesländern, Mecklenburg-Vorpommern mit 1,6 Millionen Einwohnern und Berlin mit 4 Millionen Einwohnern gewählt wird. Im Vergleich zu den 83 Millionen Einwohnern Deutschlands sind das sehr kleine Bundesländer. Aber die für die CDU desaströse Landtagswahl in Sachsen-Anhalt vor 10 Tagen hat in Deutschland eine Diskussion entfacht, ob Bundeskanzler Merz ausgetauscht werden muss. Diese Diskussion hat mittlerweile so viele Fahrt aufgenommen, dass die CDU ihre Präsidiumssitzung, die normalerweise am Montag nach der Wahl stattfindet, bereits auf den Sonntagabend vorzieht. Man spricht in Berlin von einer Art Vertrauensfrage, die sich an diesen Sonntagabend stellen wird.
1: Das sagt Auslandredaktor Peter Vögerli. Wir kommen zum Sport. Zuerst Fußball. In der Super League verlieren die Zürcher Grasshoppers gegen Sitten mit 2:5. Und im Eishockey hat die Schweizer Meisterschaft begonnen. Biel hat gegen Freiburg gewonnen mit 4-2. Die ZSC Lions schlugen Bern mit 5-3. Davos gewann gegen die SCL Tigers mit 4-1. Rapperswil Jona hat gegen Kloten verloren, 3-4 nach Verlängerung. Lausanne verlor gegen Zug mit 0-5. Lugano gewann gegen Genf Servette mit 6-3. Und Aschua hat gegen Ambri Piotta verloren mit 2-3 nach Penaltyschießen. Die Börsendaten von SIX. Der Dow Jones Index in New York hat 0,6% verloren. Der Nikkei Index in Tokio steigt um 0,3%. Der Euro wird zu 94,49 gehandelt und der Dollar zu 81,81. Das waren die Nachrichten von Radio SRF, verantwortlich Jan van Tobel.
0: Stefanie Westerhuis von SRF Meteo, für wer gibt es heute Regen? Wer bleibt trocken?
5: Regen gibt es für die in den Alpen und Voralpen. Wir haben jetzt am Morgen schon einzelne Regengüsse gehabt, vor allem im Berner Oberland. Durch den Tag werden die Regengüsse immer mehr und es kommen dann auch noch Gewitter dazu. Im Flachland, da bleibt es an den allermeisten Orten trocken. Es ist so ein bisschen ein Hin und Her mit Wolken und Sonne. Die Temperaturen steigen am Nachmittag auf 22 Grad und man spürt dann noch so ein bisschen den auffrischenden Westwind.
0: SRF Verkehrsinfo 5:08. Michael Kein, wir schauen zuerst in Aargau.
6: Und hier braucht es viel Geduld Richtung Zürich. Es hat einen Unfall gegeben vor Baden-West. Der ist in der Zwischenzeit schon wieder geräumt worden. Es steht aber dort zurück bis Megenwil und es steht hier Richtung Verzweigung per Feld von Basel her ab Bruck. Dann steht er in Zürich vor dem Kublisturnu Richtung St. Gallen ab Dietikon und ab Burdorf Nord. Von Winterthur her ab dem Brütisellen Kreuz und Basel vom Jura nach Basel zwischen Grelligen West und Angenstein.
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0: und dem Andreas Forster. Und das beste Geräusch, das uns heute Morgen schon über den Weg gelaufen ist, ist definitiv das.
8: Ist eine Sportart.
0: Ja, das Schweizer Team im Seilziehen, das ab heute angreift an der WM in Südafrika beim Training.
8: Mhm. Und wir merken heute Morgen, Seilzüchen, das ist bei euch auch ganz fest drin.
0: Entschuldigung, ihr seid das Wandel- und Seilziehen-Lexikon.
8: Wirklich viele Nachrichten bekommen auf WhatsApp 079-308-3333, zum Beispiel von der Monika. Wir haben uns gefragt, was sagt man denn da, wenn man losleitet? Für sie ganz klar, sie weiss es, Seil auf, spannen, pull. Wird dann gerufen. Ja. Sie wohnen in Schönholzerswil und das sagen Seilzüch-Hochburg. Schon mehrere Leute aus dem Club Turtal, aus dem Seilzüch-Club Turtal, sagen an der WM dabei gewesen, auch schon.
0: Und ich glaube, die Schweiz ist ja gut. Mhm. Wer sonst noch?
8: Da hat sich der Beat gemeldet, auch er selber schon mitgemacht an einer WM. Im Nachwuchsbereich Südafrika sage ich sehr gut. Spanien und das Jahr an dieser WM in Südafrika, müssen wir auch mit Deutschland rechnen.
0: Ah, et voilà. Ihr wisst ganz viel über Seilziehen. Eine Ehrennennung möchte ich noch rausgeben an Sandro für seine Idee, was man dann könnte sagen von so einem Wettkampf, nämlich Petri Seil.
8: Petri Seil.

0: Kings of Leon, Reverend, Viertel ab 8 Uhr an dem Mittwoch auf SRF 3. Und vielleicht lasst euch gerade euren Fernseher zu. Das macht gerade Schlagzeilen in der Welt der elektronischen Geräte. Smarte Fernseher können uns tatsächlich ablassen. Tanja Eder aus der SRF Digital Redaktion.
1: Ja, Forschende haben das herausgefunden, dass die Mikrofone nicht nur aufnehmen, was wir gerade schauen, um uns passende Werbung anzuzeigen. Die Mikrofone nehmen auch auf, was wir miteinander reden. Die Forschenden haben unter anderem Mitschriften von privaten Gesprächen gefunden, dass der Fernseher auch im Standby-Modus mithören kann und sogar, wenn er nicht als Fernseher, sondern eigentlich nur als Monitor benutzt wird.
0: Warum macht er das? Warum lässt der Fernseher mit?
1: Das Ziel ist, uns auf dem Fernsehen dann Werbung anzuzeigen, die zu uns passt und zu den Sendungen, die wir gerade schauen. Also die Unternehmen, die machen deutlich mehr Geld mit Werbung als mit dem Verkauf der eigentlichen Geräte.
0: Also du wirst wirklich ausspioniert, wenn du einen smarten Fernseher daheim hast.
1: Mhm. Und das ist ja an sich schon nicht in Ordnung. Und das zweite Problem ist dann, dass auch Hacker mit böser Absicht das könnten ausnutzen. Also wir haben da wirklich quasi ein Spionagegerät in unserem Wohnzimmer, wo jeder mit den passenden Skills könnte darauf zugreifen. Und ja, nicht nur im Wohnzimmer, so Smart TVs, die gibt es ja auch in Büros, in Arztpraxen und so weiter.
0: Welche Fernseher hören uns denn ab?
1: Also in dieser konkreten Untersuchung, da geht es um Gerät von LG. Man muss aber davon ausgehen, dass alle Smart TVs das so oder so ähnlich machen. LG streitet das übrigens ab, dass sie die Daten brauchen, die ihre Fernseher da aufnehmen. Außerdem haben die Nutzer ja in den AGBs zugestimmt, dass der Fernseher die Daten sammelt.
0: Ja, das klassische Häkchen, das man setzt, ohne zu lesen, um was es geht. Mhm. Wenn ich jetzt so einen smarten Fernseher daheim habe, was kann ich machen?
1: Also man kann die sogenannte Inhaltserkennung deaktivieren. Das ist zwar keine Garantie, aber immerhin. Man kann auch den Fernseher vom Internet nehmen, aber er macht dann halt trotzdem Aufnahmen und schickt die ans Unternehmen, sobald er wieder an Internet ankommt und sechs das WLAN vom Nachbarn.
0: Also wieder zurück zum guten alten Röhrenfernseher oder einfach kein Smart TV kaufen?
1: Ja, das ist eigentlich die einzige Lösung, um wirklich 100% sicher zu gehen. Also kannst du wirklich einfach einen Monitor kaufen und dann deinen Computer anschliessen und über das Internet schauen. Das geht im Fall mit recht vielen Fernsehsender SRF zum Beispiel. Und

0: wasn't made for it. Da jetzt 20:08 und das ist einer von Hamburg oben runter.
1: Und jetzt zur Entspannung.
0: Mhm.
1: Ein wenig Musik.
0: Mhm. Ein wenig Musik, okay. Absoluter Beginner.

0: ain't a love song, Scouting for Girls. Der Dominik Rolli hat kurz Nachrichten. Es ist 8:30.
1: Sowohl die Neutralitätsinitiative als auch die Ernährungsinitiative verlieren weiter an Zustimmung und dürften abgelehnt werden. Das zeigt die zweite SAG-Umfrage 1,5 Wochen vor den Abstimmungen. Die Neutralitätsinitiative lehnten 63% der Befragten ab. Zur Ernährungsinitiative sagten in der Umfrage 64% Nein. Der deutsche Bundeskanzler Friedrich Merz reist nächste Woche nicht zur UNO-Vollversammlung nach New York. Er hat seine Reise abgesagt, weil seine Präsenz in Berlin erforderlich sei. Am Wochenende finden die Landtagswahlen in Mecklenburg-Vorpommern und Berlin statt. Nach dem schlechten Abschneiden der CDU in Sachsen-Anhalt steht Kanzler Merz unter Druck. Und das Ozonloch über der Antarktis war letztes Jahr so klein wie selten seit Anfang der 90er Jahre. Die Weltwetterorganisation WMO spricht von einer Erfolgsgeschichte im Umweltschutz. Die Ozonschicht schützt die Menschen vor gefährlicher UV-Strahlung, die etwa Krebs verursachen kann.
0: Zum Start der Eishockey-Meisterschaft geht ein Traum in Erfüllung. Felix Renkli von SRF Sport.
2: Der vom neuen Kloten-Goalie Reto Perra. Er ist im Nachbarstädtli Bülach aufgewachsen, nachher in der ganzen Schweiz und der NHL-Hockey gespielt und gewinnt jetzt sein erstes Kloten-Spiel gegen Rappi mit 4:3 nach Verlängerung.
3: Ja, mega. Wunderschön war das Liebli jetzt endlich mal anzulegen. Als kleiner Bub, als Fan, als Kloten-Fan. Mit dem Liebli war ich in der Tribüne vor 30 Jahre und jetzt auf dem Eis stehen. Der Traum ist heute in Erfüllung gegangen.
2: Seine Karriere bei Kloten angefangen hat Simon Knack. Er ist jetzt vom HCD zu den ZSC Lions gewechselt und trifft bei seinem Debüt beim 5:3 gegen Bern gerade doppelt. Und einen Fehlstart in die neue Saison leistet sich der Meister Freiburg, der bei Biel mit 2:4 verliert.
0: Stefanie Westerhuis von SRF Meteo, wie fassen wir den Tag heute wettertechnisch zusammen?
4: Ich würde sagen, wir fassen das zusammen mit warm, aber veränderlich. Im Flachland gibt es so ein bisschen Hin und Her mit Wolken und Sonne, aber an den meisten Orten bleibt es trocken. In den Alpen da kommen dann noch mehr und mehr Regengüsse und auch Gewitter dazu am Nachmittag. Lokal können die Gewitter sogar auch mal noch kräftig sein, am ersten in Graubünden. Warm, weil wir haben immer noch 22 Grad und noch ein bisschen auffrischenden Westwind.
0: SRF Verkehrsinfo, 8:30. Michael Kein, ein bisschen etwas hat es noch in der Region Zürich.
5: Ja, und dort, vom Winterthur her, vor dem Nordring, steht er dort Richtung Bern ab Baltenswil. Sie steht auch vor dem Gubristunnel Richtung St. Gallen, noch ab dem Limmataler Kreuz und ab Urdorf Nord.
0: Guten Start euch in der Mittwoch mit euch.
6: Andreas Forster
0: und Anni Lautenschlager.

0: Girl, Summer, darf man auch noch, also am schüchen Anfang vom Herbst spielt Naomi Lachen aus Zürich. 18 Minuten vor der 9 ist es. Und ich weiss, wie der Hase läuft. Gestern Abend hat die Hockeysaison angefangen und darum willst du, Andreas, heute Morgen über Fußball reden, sozusagen als Gegensteuer.
1: Als Gegensteuer. Also, Wille ist jetzt übertrieben, oder? Aber es gibt einen guten Grund. Wir sagen nämlich Happy Birthday war der Video Assistant Referee, der gibt es seit 10 Jahren.
0: Das ist der eingreift, wenn ein Schiri-Entscheid nicht richtig ist. Dann zeichnet der Schiri mit dem Zeigefinger so ein Rechteck in die Luft, weil der Ball sich beim auf dem Knopf im Ohr gemeldet hat und gesagt hat, du hast glaube einen Fehler gemacht, möchtest du das nochmal anschauen?
1: Und ein Wahreingriff tut uns allen ja immer noch ein bisschen weh, oder?
2: After the review, there is no foul for number 5. And number 7, there is a clear simulation. Final decision, yellow card to number 7.
3: Embolo fliegt vom Platz, das gibt's gar nicht. Das ist ein absoluter Irrsinn. Das ist ein absoluter Irrsinn.
1: There's a clear simulation. WM-Viertelfinale gegen Argentinien. Brille Embolo vom Platz geflogen, nachdem der VAR eben eingegriffen hat. Im September 2016, zum ersten Mal hat er zugeschlagen, im holländischen Cup hat sich der VAR nach einem Foul eingeschaltet und dem Schiri gesagt, dass das Foul eben nicht nur gelb, sondern eine rote Karte ist. Ein klassischer VAR-Fall, sagt Dani Wermelinger, Chef der Spitzenschiris beim Schweizerischen Fußballverband.
4: Am Schluss geht es darum, dass der Videoschiedsrichter klar und offensichtliche Fehler kann korrigieren kann, und zwar im Bereich Goal, kein Goal, Penalty, kein Penalty, das Thema rote Karte, jetzt auch irrtümlich ausgesprochen die zweite gelbe Karte, Spielerverwechslungen, die ein Thema sind bei Verwarnungen oder Platzverweis. Das sind die vier Fälle, wo schlussendlich der Videoschiedsrichter eingreifen kann.
0: Ja, aber sind wir ehrlich, für alle, die Fußball schauen, in den meisten Fällen schauen wir ja Fußball und spielen es nicht professionell. Ist der VAR einfach ein Zeichen für Achtung, jetzt gibt es einen längeren Unterbruch?
1: Ja, das ist ja natürlich nicht ganz daneben die Ahnung, oder? Es geht unter Umständen lang bei einem Goal. Kann man jetzt jubeln oder eben nicht? Das sucht so ein bisschen die Emotionen raus, finden auch viele Fans. Der VAR, der wirkt auch so ein bisschen technisch kalt, vielleicht fair, aber sehr kalt, oder? Und so ganz Transparenz herrscht eben auch nicht. Kompliziert, was jetzt gilt und was eben nicht. Die ganze Hands-Diskussion lässt da grüßen. Der Dani Wermelinger, der sagt dann aber trotzdem, oder? Der VAR, der sorgt für fairere Entscheide.
4: Wir sind jetzt bei etwa 99,6% von richtigen Entscheiden nach VAR-Interventionen. Also wir kommen da relativ nahe an 100% her. Wir wissen aber, dass es nie 100% wird sein.
0: Ja, ist eine gute Bilanz.
1: Keine schlechte Bilanz, vielleicht wird sie eben noch ein bisschen besser künftig. Wer weiß, wie die KI den VAR in Zukunft noch könnte unterstützen.
4: Es ist aber schwierig, das heute abzuschätzen. Aber wir sind natürlich sehr offen für solche weitere Unterstützungen, die es wird geben.
0: Ja, aber der KI-VAR, der ist noch nicht bereit. Und übrigens, einfach um den Kreis wieder zu machen, der sportlich. Die Schiri-Unterstützung mit Video beim Hockey gibt es schon länger als 10 Jahre.

0: Sia zusammen mit dem Kendrick Lamar, The Greatest, und er heisst Sebastian, also zumindest für seine Mami ist er nicht der Baschi, sondern der Sebastian. Und beide lernt man kennen, die Mami Monika und der Sebastian, der Baschi, viel ruhiger, als man ihn sonst kennt. Er und seine Mami sind zwei Tage in ein Haus am Bodensee und haben das erste Mal in seiner 20-jährigen Karriere wieder mal richtig viel Zeit füreinander gehabt, nur das zweite, um miteinander zu reden.
1: Ich muss manchmal mit mildfremden Leuten über dich reden. Weil jetzt hocke ich am Tisch, Sebastian, mit fremden Leuten. Niemand weiss, wer ich bin. Dann sagt irgendjemand, und aus was auch für Gründe, dass man das sagt, das ist in Baschi seine Mutter. Jetzt kannst du dir mal vorstellen, wie die Reaktion ist. Was meinst du, irgendjemand macht einfach «Aha»?
0: Er ist eine Karriere, ja, mal aus einer anderen Perspektive.
2: Baschi seine Mutter, logisch.
1: Ja. Und dann gibt es ja dann die Leute, die sich aufregen, wenn man das so Besonderes macht, weil sie haben ja auch Kinder und sie sind auch Mütter und Väter. Und dann bin ich halt eher die, die sich zurücknimmt und sagt,
3: ja, ja,
1: ja, ist halt sein Job. Ja. Ich tue mich dann fast rechtfertigen, aber ich habe an dieser Weihnacht beschlossen, ich mache keine Rückzüge mehr und sage, ja, ja, wir reden jetzt nicht davon. Ich rede jetzt davon und sage, ich finde das super, was er macht. Und habe 20 Jahre gebraucht, bis ich das können. Halleluja, 20 Jahre.
0: Sebastian und Monika. Ja, es ist ein Film über den Baschi, aber es ist viel mehr eben auch ein Film über das Kindsein, das Elternsein und über das Leben. Heute Abend kommt er im Fernsehen auf SRF 2 am 5 vor 10. Ihr könnt ihn aber auch, wenn immer ihr wollt, schauen, auf Play SRF.
4: Hat schon Lenke gehabt fürs grosses Herz. 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

0: Enna Mora. 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
1: Die Nachrichten von SRF um 9 Uhr mit Dominik Rolli. Zweimal Nein am 27. September. Sowohl die Neutralitätsinitiative als auch die Ernährungsinitiative dürften an der Urne abgelehnt werden. Das zeigt die zweite SRG-Umfrage. Und zu UBS, Raiffeisen und Co. könnte sich ein neuer Name gesellen. Das britische Unternehmen Revolut beantragt eine Bankenlizenz für die Schweiz. Das Wetter heute teils sonnig, teils bewölkt bei 22 Grad, vor allem in den Alpen und im Süden gebietsweise nass. Sowohl die Neutralitätsinitiative als auch die Ernährungsinitiative dürften am 27. September abgelehnt werden. Das zeigt die zweite Umfrage zu den nationalen Vorlagen, die das Forschungsinstitut GFS Bern im Auftrag der SRG durchgeführt hat. Die Ablehnung beträgt bei beiden Initiativen über 60%. Die Neutralitätsinitiative der SVP will die Schweizer Neutralität strikter definieren und die Möglichkeiten der Schweiz einschränken, etwa Wirtschaftssanktionen zu übernehmen. Zu diesem Abstimmungskampf sagt Lukas Golder von GFS Bern:
2: Es ist eine Polarisierung in der deutschsprachigen Schweiz gegen die SVP. Wir sehen gerade in allen politischen Lagen, vor allem aber auch links, sehr geschlossen, dass man gegen diese Initiative stimmen will. Die SVP erscheint isoliert. Es ist eine inhaltliche Auseinandersetzung. Man wünscht sich Flexibilität gerade für die Regierung, damit man die Neutralität zwar behält, aber dass man sie flexibel ausrichtet.
1: Ein deutliches Nein zeichnet sich auch bei der Ernährungsinitiative ab. Da sei das Problem vor allem, dass der Initiativtext vielen zu weit gehe.
2: Es sind nicht die Stoßrichtungen, etwas für Klima, fürs Wasser, für die Biodiversität zu machen, sondern die Intensität, die Krassheit der Initiative, das stößt nun vielen Menschen sauer auf, das geht zu schnell zu weit und kostet entsprechend zu viel.
1: Sagt Lukas Golder von GFS Bern. Das Forschungsinstitut hat für die Umfrage 12.916 Stimmberechtigte befragt, und zwar zwischen dem 2. und dem 9. September. Die Schweizer Bankenbranche könnte schon bald Zuwachs bekommen. Die britische Onlinebank Revolut beantragt bei der Finanzmarktaufsicht FINMA eine Banklizenz. Sagt die FINMA ja, könnte Revolut in der Schweiz sein Angebot ausbauen. Geplant seien vollwertige Lohnkonten mit Schweizer IBAN und Einlagensicherung oder Zahlungsabwicklungen für Händler, schreibt Revolut. Auch Säule 3A-Produkte oder Twint-Angebote würden geprüft. Man wolle 150 Millionen Franken investieren. Aktuell habe man in der Schweiz 1,3 Millionen Kundinnen und Kunden, sagt Revolut. Die Zahl sei in den letzten Jahren stark gestiegen. Saudi-Arabien hat nach eigenen Angaben eine Drohne der Houthi-Miliz abgeschossen, in der Nähe der Stadt Mekka. Es sei der erste Angriff der Houthi auf die für Muslime heilige Stadt gewesen seit knapp 10 Jahren. Das von Saudi-Arabien angeführte Militärbündnis, das im Jemen gegen die Houthi-Miliz kämpft, verurteilte den Angriff. Die Houthi ihrerseits sagen, sie hätten Mekka nicht angegriffen, aber sie hätten einen saudischen Kampfjet abgeschossen. Saudi-Arabien habe in den letzten Tagen mehrere hundert Angriffe auf Houthi-Stellungen geflogen. Sie gilt als politisch wichtigste Woche bei der UNO. Nächste Woche findet in New York die UNO-Vollversammlung statt. Nicht dabei sein wird der deutsche Bundeskanzler Friedrich Merz. Er hat seine Reise nach New York abgesagt, weil seine Präsenz in Berlin erforderlich sei, wie es aus Regierungskreisen heißt. Grund sind die Wahlen in zwei Bundesländern, die am Wochenende anstehen. Dabei geht es auch um die Zukunft von Bundeskanzler Merz, sagt Auslandredaktor Peter Vögerli.
3: Genau, weil in zwei kleinen Bundesländern, Mecklenburg-Vorpommern mit 1,6 Millionen Einwohnern und Berlin mit 4 Millionen Einwohnern gewählt wird. Im Vergleich zu den 83 Millionen Einwohnern Deutschlands sind das sehr kleine Bundesländer. Aber die für die CDU desaströse Landtagswahl in Sachsen-Anhalt vor 10 Tagen hat in Deutschland eine Diskussion entfacht, ob Bundeskanzler Merz ausgetauscht werden muss. Diese Diskussion hat mittlerweile so viele Fahrt aufgenommen, dass die CDU ihre Präsidiumssitzung, die normalerweise am Montag nach der Wahl stattfindet, bereits auf den Sonntagabend vorzieht. Man spricht in Berlin von einer Art Vertrauensfrage, die sich an diesem Sonntagabend stellen wird.
1: sagt Auslandredaktor Peter Vögeli. Die Börsendaten von SIX. Der Euro wird zu 94,53 Rappen gehandelt, der Dollar zu 81,83 Rappen. Und das Wetter, teils scheint die Sonne, teils ist es bewölkt. In den Alpen kommen zunehmend Regengüsse und zum Teil auch Gewitter auf. Im Norden steigen die Temperaturen mit auffrischendem Westwind auf 22 Grad. Im Süden gibt es 25 Grad. Das waren die Nachrichten von Radio SRF, verantwortlich Jan von Tobel.
0: SRF Verkehrsinfo von 9.05 Uhr. Michael Kein, wir haben noch etwas in der Region Zürich.
4: Ja, das ist noch knappe 10 Minuten, die der länger hat. Vor dem Gubristunnel Richtung St. Gallen, ab dem Limmataler Kreuz und der Burgdorf Nord.
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0: Und mit einer schönen, ist der Gitarre?
7: Ja.
8: Ja, na, Trompete, ganz klar. Oder? Trompete.
0: Jetzt hör mal auf.
8: Saxophon.
0: Hör auf.
8: Klarinette.

0: City Self-Aware, Viertel ab 9 Uhr. Vielleicht habt ihr gerade eine im Hosensack. Milch, Butter, Schoki, Joghurt, eine Liste, wo so etwas draufsteht, eine Postliste zum Beispiel. Ich bin bekennende Listenschreiberin. Manchmal lange es für mich schon, eine Liste zu schreiben. Und ich habe das Gefühl, ich habe wahnsinnig viel erledigt an diesem Tag heute. Es gibt aber auch Listen, die schreibt man nicht, sondern die belädt man mit Musik, Playlists. Und da landen wir beim Tag morgen. Wir spielen morgen einen ganzen Tag lang ausschließlich Musik aus der Schweiz. Und wir haben das Ganze so ein bisschen gebüschelt in Listen, weil man muss ja irgendwie Ordnung und Struktur haben. Und gerne Jörgler, wegen dem bist du da in der Musikredaktion. Du hast dich Kopf voran reingestürzt in Sachen Schweizer Sound, und zwar in den 90er Jahren. Hast du ein paar Perlen rausgeholt?
1: Ja, natürlich. Und das ist ja auch nicht schwierig. Also, die 90er Jahre, die sind in der Schweizer Musikgeschichte so wichtig. Weil die haben auch noch heute, über 30 Jahre später, sogar meine beiden Söhne hören. 90er Jahre, Schweizer Musik. Ich meine, was haben wir in den 90er Jahren? Natürlich Patent Ochsen mit ihrem Debütalbum «Schlachtplatte». Natürlich haben wir Zürich West mit ihrem Herz. 1994.
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1: Ja. Ja, und natürlich haben wir immer noch den Stefan Eicher mit seinem grandiosen Album Engelberg, der 1991 rausgekommen ist, mit seinen Hits Déjeuner en paix, Patami comme toi und Hemmingen vom Mani Matta, der sogar in Frankreich bis auf Platz 27 in den französischen Charts gegangen ist.
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1: Ja, und der Eicher ist dank Zürich West auf die Idee gekommen, sich überhaupt mit dem Mani Matta zu befassen.
3: Das ist der Kuno von Zürich West, der zum ersten Mal nach meiner historischen Kenntnis Mani Matta wieder aufgenommen hat. Und das habe ich so überraschend frisch, frech, treffend gefunden, dass ich auch gesucht habe im Repertoire, was mir gefallen könnte. Und ich habe das Hemmingen ausgewählt.
0: Hat er uns mal erzählt, der Stefan Eicher. Das Ergebnis, das hören wir Hemmingen in der Version von ihm. Wir büscheln das grosse Universum in Sachen Schweizer also Musik morgen den ganzen Tag. Und es kommen auch immer wieder mal Menschen mit ihren ganz eigenen Listen vorbei. Der Bühnenhuber von Patent Ochsner oder die Moderatorin Mona Fetsch. Und vielleicht auch ihr, wenn ihr Bock habt, für uns eine Schweizer Musikliste zusammenzustellen, schaut mal online vorbei, srf3.ch. Ganz, ganz viel Liebe für den Sound von da.
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0: Hemmige in der Version von Stefan Eicher. Und dort, wo der herkommt, hat es noch ein riesengroßes Rädchen mehr in diesem Universum mit Schweizer Musik. Gibt es morgen ganz, ganz viel davon.
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0: Mitternacht bis Mitternacht mit ganz viel Liebe für den Sound von da. Das da sind Foreigner, Jukebox Hero, 20 ab 9.

0: Sabian Superpowers. SRF Verkehrsinfo von 9.31 Uhr. Eine einzige Meldung in der Region Zürich. Stau vor dem Gubristunnel Richtung St. Gallen ab dem Limmataler Kreuz sowie ab Urdorf Nord.
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0: Und mit euch unterwegs.
3: Dann Andreas Forster.
0: Und Dani Glautenschlager. Grüezi.

0: Sebastian Baker, Time to Shine. 16. September, Mittwoch, heute startet die Seilziehen-WM in Südafrika. Gute Medaillenchance für die Schweiz überhaupt, übrigens. Und es ist auch noch der Welt-Ozontag. Ob jetzt das etwas ist zum Feiern oder nicht, finden wir raus.
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0: Aber ich glaube, wir müssen von vorne anfangen. Stefanie Westerhuis von SRF Meteo, Welt-Ozontag, hilf uns im Schulwissen vorne und dazu mal schnell auf die Sprünge. Wie geht das schon wieder genau? Also ich weiss noch aus dem Chemieunterricht, Ozon ist ein Molekül mit Sauerstoff?
2: Genau, also Sauerstoff, den wir brauchen zum Schnaufen, das sind zwei Sauerstoffatome so aneinander, O2, und Ozon, das sind drei Sauerstoffatome aneinandergereiht.
0: Und inwiefern spielt jetzt das Dreierpäckchen in der Atmosphäre eine Rolle für uns?
2: Überspitzt gesagt gibt es das böse Ozon und das gute Ozon. Zum Einschnaufen ist Ozon schädlich. Also vor allem bei heissen Hochdrucklagen im Sommer hört man vielleicht mal, hey, die Ozongrenzwerte sind überschritten. Das kann so Augen, Nase, Rachen reizen. Umgekehrt ist aber so Ozon für uns auch überlebenswichtig, aber nicht am Boden, sondern in der Stratosphäre oben, also so in der Höhe von 10 bis 30 Kilometer. Weil das Ozon dort oben, das absorbiert wirklich einen Grossteil von der schädlichen UV-Strahlen vor Sonne.
0: Also das böse Ozon am Boden unten, gut in der Höhe oben. Und um welches davon geht es jetzt an diesem Welt-Ozontag heute?
2: Heute geht es ums schützende Ozon in der Stratosphäre oben. In den 70er, 80er Jahren hat die Wissenschaft herausgefunden, dass die schützende Ozonschicht immer dünner wird, weil wir Menschen Stoffe in die Atmosphäre rauslösen, die die Ozonschicht kaputt machen.
0: Das war der Haarspray.
2: Das ist der Haarspray. Also, das sind die sogenannten FCKWs, Fluorchlorkohlenwasserstoff. Das ist kein Zungenbrecher. Aber eben Haarspray oder Kühlmittel für Kühlschränke haben das drin gehabt. Und am 16. September 1987 haben viele Staaten das Montreal-Protokoll unterzeichnet und das hat geregelt, dass die Stoffe noch ersetzt wurden.
0: Und hat es funktioniert?
2: Ja, es hat funktioniert. Tatsächlich ist sich die Ozonschicht noch am Erholen. Das Montreal-Protokoll ist wirklich das bisher erfolgreichste Umweltabkommen vor Geschichte und so ein kleiner, frommer Wunsch von mir wäre, dass man irgendwann zurückschauen kann auf ein ähnlich erfolgreiches Abkommen, wo aber der CO2-Ausstoß zurückgefahren hat.
0: Dann feiern wir dann den Welt-CO2-Tag, aber heute ist zuerst mal der Welt-Ozontag, also definitiv einer zum Feiern. Können wir das so verbuchen? Sehr gut.
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0: Großartige Stimme aus England, die schieben wir für den Tag morgen schon mal ganz vorsichtig aufs Ersatzbänkli, weil morgen, da hissen wir die Schweizer Fahne, ziehen sie auf am SRF 3 Mast morgen. Musikalisch ein spezieller Tag, weil wenn wir das alles zusammenbringen, kommt der Schweizer Musiktag raus, 24 Stunden Musik aus der Schweiz, egal in welcher Sprache gesungen, Hauptsache Made in Switzerland. Und wir merken da auch schon eine gewisse Vorfreude bei euch heute Morgen. Auch ihr verbindet mit gewissen Schweizer Songs, Erinnerungen. Die Alessandra zum Beispiel hat gerade eine ganze Liste geschickt per WhatsApp ins Studio 079 308 33 33. Für sie gehöre ich der James Gunz mit auf die Liste, der Stille Haas, Stefan Eichert, der Seven, Sophie Hunger oder der Young Gods. Das zeigt auch, wie vielfältig die Schweizer Musikszene ist. Und Simon aus Wilters, sie spürt den Schweizer Musiktag auch schon ein bisschen.
1: Für mich darf der wunderbare Mark Sway nicht fehlen, wenn morgen der Tag der Schweizer Musiker und Musik ist. Und eigentlich ist es gleich mit welchem Lied, aber wunderschön finde ich es Colorblind.
0: Ja, gehört einfach dazu. Über 20 Jahre schon. Grüße an Simon und an Mark Sway, weil ganz alles für morgen aufhalten müssen wir ja nicht. Wir können ja jetzt schon einen rausschicken in die Welt.

0: schon dir übernimmt. Zuerst aber gibt es das Neueste vom Tag. 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
1: Die Nachrichten von SRF um 10 Uhr mit Manuela Burgermeister. Mord verjährt in der Schweiz in Zukunft nicht mehr. Das hat das Parlament nun definitiv entschieden. Laut geltendem Recht verjährt Mord heute nach 30 Jahren. Eigentlich hatten National- und Ständerat bereits beschlossen, dass Mord zu den unverjährbaren Verbrechen zählen soll. Die zuständigen Kommissionen hatten aber nur einem Rückkommensantrag zugestimmt. Darum musste die Frage noch einmal im Parlament behandelt werden. Gegen die Unverjährbarkeit sprach sich unter anderem der Bundesrat aus. Ein Verbrechen nach 30 Jahren aufzuklären sei schwierig, argumentiert Justizminister Beat Janz im Ständerat. Die Befürworter der Unverjährbarkeit argumentierten hingegen, es gehe hier um besonders schwere Verbrechen und wenn auch nur eines aufgeklärt werden könne, habe es sich gelohnt. Nun zu den beiden Volksinitiativen, über die wir am 27. September abstimmen. Die dürften es laut der zweiten SRG-Umfrage schwer haben. Die Neutralitätsinitiative wird von 63% der Befragten abgelehnt. Seit der letzten Umfrage hat das Nein-Lager zugelegt. Nur bei den Parteianhängerinnen und Anhängern der SVP sagt eine Mehrheit Ja zur Neutralitätsinitiative. Und auch bei der Ernährungsinitiative hat das Nein-Lager zugelegt. Anfang September sagten 64% der Befragten, dass sie die Initiative ablehnen. Zwar findet die grundsätzliche Stoßrichtung Anklang, die Forderungen gehen einer Mehrheit aber zu weit. Für die Umfrage wurden knapp 13.000 Stimmberechtigte befragt. Der Fehlerbereich liegt bei plus minus 2,8 Prozentpunkten. Die Schweizer Bankenbranche könnte schon bald Zuwachs bekommen. Die britische Onlinebank Revolut beantragt bei der Finanzmarktaufsicht FINMA eine Banklizenz. Sagt die FINMA ja, könnte Revolut in der Schweiz sein Angebot ausbauen. Geplant seien vollwertige Lohnkonten mit Schweizer IBAN und Einlagensicherung oder Zahlungsabwicklungen für Händler, schreibt Revolut. Auch Säule 3A-Produkte oder ein Twint-Angebot würden geprüft. Man wolle 150 Millionen Franken investieren. Aktuell habe man in der Schweiz 1,3 Millionen Kundinnen und Kunden, sagt Revolut. Die Zahl sei in den letzten Jahren stark gestiegen. Zu den Börsendaten von SIX. Der Swiss Market Index liegt im Moment bei 13.844 Punkten plus 0,3%. Der Euro wird zu 94,53 Rappen gehandelt, der Dollar zu 81,88 Rappen. Das Wetter heute ist es teils sonnig, teils bewölkt. Vor allem in den Alpen und im Süden wird es gebietsweise nass. Im Norden gibt es 22, im Süden 25 Grad. Das waren Nachrichten von Radio SRF. Verantwortlich Jan von Tobel.
2: Und jetzt haben wir 3 ab 10 SRF Verkehrsinfo. Eine Meldung noch, wenn wir unterwegs sind für die Region Zürich. Stau vor dem Gubrist-Tunnel Richtung St. Gallen, ab dem Limmataler Kreuz sowie ab Urdorf Nord. Sonst haben wir nichts mehr. Falls sich das ändert, dann gehen Sie uns geschwind durch über unsere gratis SRF Staumeldernummer 0800 888 123. 0800 888 123. Gute Fahrt.
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2: Es gibt Intros bei Songs. Da überlegst du noch kurz, kenne ich den? Da kann man sich den Teil mit dem Überlegen sparen. Ready or not, here I come. Geht nämlich Fadengrad rein. Die Fuji ist ready or not. Geht sie in 3,5 Minuten. Bei mir, Michelle Biri. Schönen guten Tag zusammen.

0: zusammen. Ich brauche ganz kurz eure Ohren. Es gibt so Stimmen, oder? Die kennst du gerade. Kleiner Test, das da ist...
1: Gerade am Abend liebe ich mit meinem Mädchen gemeinsam in Geschichten einzutauchen. Einfach ohne Stress, einfach wir.
0: Wer ist es? Richtig, Christa Rigozzi und Sida.
2: Mein peinlichster Auftritt ist wirklich mal gesehen, als ich eine Freundin von meiner Mutter angetroffen habe und ich so, ah, das ist jetzt dein Sohn. Und sie so, nein, das ist mein Freund.
0: Auch nicht so schwer, oder, würde ich sagen. Es ist Donna Rossinelli und tatsächlich.
3: Das ist krass, ja, das merke ich auch, wenn ich so am Kiosk irgendetwas kaufe. Wenn ich, die Leute kennen mich nicht, aber dann schwätze ich und dann sage ich, ah, oh, sie haben ja genau die gleiche Stimme wie Frau Rossinelli. Ja, dann sage ich manchmal, ja. Also manchmal tue ich so mitspielen und tue einfach so, wenn ich die auch würde kennen, die Frau. Und manchmal sage ich dann, ich bin ja, oder sind sie es wirklich, sagen sie auch oft zu mir.
0: An dieser Stimme gibt es den Herbst live auf der Bühne. Donna Rossinelli ist nämlich einer von drei Konzerttipps, die wir heute für euch parat haben.
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0: Wo und wenn Donna spielt, das gehört ihr gerade. Zuerst gibt es aber eine Band von Zürich, die ihr vielleicht noch nicht auf dem Radar habt. Das könnte sich jetzt aber ändern. Eine Empfehlung von uns sind nämlich sie da.
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0: Machen Musik. Auf Schweizerdeutsch, aber auch Songs auf Hochdeutsch, stöhnt dann so da. Sie heissen Fräulein Luise. Sie haben vor 5 Jahren einen Nachwuchspreis gewonnen und für ihr Album übrigens mit einem Typ zusammengearbeitet. Der hat unter anderem auch schon mit Wanda und Bilderbuch produziert. Und Fräulein Luise, die sind gerade unterwegs. Das Jahr übrigens auch viel zu Deutschland. Für euch aber wichtig, der Freitag, 18. September, spielen sie in der U-Boot-Bar in Uster, Fräulein Luise. Und sie da, sie dürftet ihr schon kennen, wenn ihr jemand die bei uns reinhört. Triana. Und falls ihr sie live schauen wollt, ihr habt gerade mehrere Chancen in nächster Zeit. Ebenfalls am Freitag im Stein Zempach, einen Tag später, das ist der Samstag, 19. September, am Migro Hiking Sounds am Schwarzsee. Und dann ist Triana im Dezember nochmal unterwegs, dann zu Winterthur und zu Bern. Alle Daten gibt es auf der Webseite von Triana. Und dann fehlt eben natürlich noch die Stimme da.
7: Der Motor läuft seit 17 Jahren und die Musik ist das, was ihn zum Laufen bringt. Eine Freundschaft, eine Band, ein Name. Anna Rossinelli. Mit ihren Hits und ihrem neuen Album Heat sind Anna Rossinelli auf dem zweiten Teil von ihrer Tour. Von der Strassenmusik auf die ESC-Bühne und jetzt eine feste Grösse in der Schweizer Musikszene. Anna Rossinelli, live am 2. Oktober, wieder auf Tour durch die Schweiz.

Alan Walker Alone am 20.10 Uhr. Dringende Meldung, die gerade frisch reingekommen ist. Es ist Verkehrsinfo. Vorsicht in der Region Basel auf der A3 Richtung Basel. Zwischen Rheinfelden-Ost und der Verzweigung Rheinfelden besteht Gefahr durch eine Eisenstange auf der Fahrbahn. Aufpassen dort. Auf der A3 Richtung Basel zwischen Rheinfelden-Ost und der Verzweigung Rheinfelden besteht Gefahr durch eine Eisenstange auf der Fahrbahn.

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1: Ihr grösstes Talent, sie schnell essen. Einspruch. Mindestens so parat ist sie für die Karriere als Popkünstlerin.
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Zack! Skiwerfer sind diesen Monat auf ihr. Marie J., unser SRF 3 Best Talent. Jeden Monat ein Nachwuchstalent, ein musikalisches Nachwuchstalent aus der Schweiz bei uns im Fokus im September. Ist es eben sie. 10:30 und es gibt so Gitarrenriffs, da lange 3 Sekunden und du weißt, okay, jetzt wird es richtig gut. Das ist sicher eins von denen, oder? Kurz zurücklehnen, alles andere kann warten. Pink Floyd, die gibt es in ein paar Minuten hier bei uns auf dem Sender. Jetzt zuerst mal Neues, wenn ihr unterwegs sind. SRF Verkehrsinfo von 10:32 Uhr. Grad. Vorsicht immer noch in der Region Basel, auf der A3 Richtung Basel, zwischen Rheinfelden-Ost und der Verzweigung Rheinfelden besteht Gefahr durch eine Eisenstange auf der Fahrbahn. Gute Weiterfahrt, ich bin der Michel Biri. Ich freue mich sehr, dass ihr mit dabei seid. Hallo.

0: Guten Tag zusammen. Es gibt Erfindungen, die uns das Leben so etwas von einfacher gemacht haben. Ganz Haufen. Oder das Navi, sicher eines von diesen Beispielen. Der Lift, endlich im Steg laufen. Oder auch die Waschmaschine. Und wir reden heute auch über so eine Erfindung im Fußball. Da hat man nämlich vor 10 Jahren auch gedacht, hey, das müsste doch irgendwie einfacher gehen. Wenn der Schiri etwas nicht richtig sieht, dann schaut er am Bildschirm einfach nochmal jemand an. Fertig. So ist der Warcode, der Videoschiedsrichter. Zum 10. Geburtstag, jetzt im September, wollen wir wissen, was hat er denn gebracht, der War. Und fragen tun wir einen, der es muss wissen, das ist der Fabian Lustenberger, ehemaliger Fußballprofi und mittlerweile Fußballexperte hier bei SRF und grundsätzlich Fan von dem War.
1: Ich glaube, der War an sich ist ein Segen.
0: Und das sagt einer, der selber erlebt hat, wie plötzlich noch jemand mitentscheidet, der gar nicht auf dem Platz steht. Fabian Lustenberger hat bei Hertha Berlin gespielt, wo der War in der deutschen Bundesliga eingeführt worden ist.
1: Das Problem ist einfach, oder der Fluch, der entstanden ist, dass alle das Gefühl hatten, ja, dass jetzt alles richtig oder alles, was falsch ist, jetzt richtig entschieden wird. Oder man muss lernen, oder man muss noch lernen, dass es einfach auch eine Grauzone gibt mit dem War. Die Akzeptanz hat es am Anfang nicht gegeben, die kommt jetzt langsam ein bisschen.
0: Heisst, unklare Bilder oder Spielraum für Interpretationen, oder die Grauzone, die er hier anspricht. Für die Spieler war der War am Anfang durchaus speziell gewesen.
1: Weil niemand so genau gewusst hat, ja, wie funktioniert es, funktioniert es gut, ja, ist es die Lösung vom Fußball, dass es keine Fehlentscheidungen mehr gibt, oder ist jetzt alles richtig und gibt es keine Fehler mehr. Also von dem her ist es sicher diskutiert worden in der Kabine. Aber es ist nicht so, dass es ein Durchthema war und alle sich damit beschäftigt haben. Das nicht.
0: Mittlerweile hat man sich daran gewöhnt. Und wenn man nur auf die Zahlen schaut, es gibt tatsächlich weniger Fehlentscheid. Aber das Problem ist nicht nur, was entschieden wird, sondern wie lange es geht. Goal, Jubel und dann warten, Bilder anschauen. Nur ein Bild und irgendwann weiß eigentlich gar niemand mehr, ob man eigentlich noch jubelt oder schon wieder soll abhocken. Und genau da würde Fabian Lustenberger gerne vorwärts machen.
1: Grundsätzlich glaube ich, ist schon die Tendenz, dass es möglichst schnell muss gehen und dass man einfach auch Zeit braucht, um die ganzen Eventualitäten auszuschließen. Aber in gewissen Momenten geht es einfach ein bisschen zu lang, bis die Entscheidungen gefällt werden. Und ich glaube, das ist das, was die Zuschauer, die auch die Spieler zum Teil nervt.
0: Sagt der ehemalige Fußballprofi Fabian Lustenberger. Also richtig entscheiden, aber bitte ein bisschen schneller, das die Wünsche für das Geburtstagskind. Und wie der Warraum zu Volkenzweil aussieht in der Schweiz, wo der Videoschiri zum Einsatz kommt seit 2019, schaut es euch an. srf3.ch ist die richtige Adresse dafür.

0: Es sind gerade alles, was wir wissen müssen, an dem Mittwoch, 16. September, in unserem News-Update. Und wir freuen uns immer sehr über Nachrichten von euch, wie zum Beispiel die da.
1: Salut zusammen, da ist Desiree. Ich bin im Februar ausgewandert nach Sansibar und habe jetzt gerade ein Knochensüppli gemacht für meinen Hund, dass er ein bisschen Knöchel genagen kann. Und Pink Floyd hat mich jetzt gerade voll aufgepusht. Ist wirklich mega cool und so schön. Und da hier in Sansibar, chillig, Palmenwetter, es geht ein bisschen Wind. Und dann Pink Floyd, wow! Wirklich gute Wahl.
0: Liebe Grüße zu dir, Desiree, auf Sansibar. Eure Nachrichten via WhatsApp zu unserem Studio 079 308 33 33 079 308 33 33. Und eine gute musikalische Auswahl haben wir hoffentlich auch für die nächste Stunde getroffen. Dort unter anderem mit dabei in den nächsten 15 Minuten. Aerosmith. In voller Länge gleich bei uns. Jetzt Nachrichten mit der Manuela Burgermeister. Guten Morgen, Schweiz. 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
2: Die Nachrichten von SRF um 11 Uhr mit Manuela Burgermeister. Mord soll in der Schweiz künftig nicht mehr verjähren. Das hat das Parlament nun noch einmal bekräftigt. Heute ist es so, dass Mord nach 30 Jahren verjährt. National- und Ständerat hatten eigentlich schon früher entschieden, dass Mord zu den unverjährbaren Verbrechen zählen soll. Die zuständigen Kommissionen brachten die Frage aber noch einmal ins Parlament. Gegen die Unverjährbarkeit war unter anderem der Bundesrat. Ein Verbrechen nach 30 Jahren aufzuklären sei schwierig, argumentierte Justizminister Beat Jans im Ständerat. Die Befürworterinnen und Befürworter sagten hingegen, es gehe hier um ein besonders schweres Verbrechen und wenn auch nur eines aufgeklärt werden könne, habe es sich gelohnt. Zu zwei kurzen Meldungen aus der Schweiz. Im Jahr 2025 sind die Leute in der Schweiz so viel Zug gefahren wie noch nie. Genauer gesagt, so weit wie noch nie. Alle zusammen haben fast 24 Milliarden Kilometer mit dem Zug zurückgelegt. Das sei der dritte Höchstwert in Folge, sagt der Bund. Die britische Onlinebank Revolut will ihr Angebot in der Schweiz ausbauen. Sie hat bei der Finanzmarktaufsicht eine Banklizenz beantragt. Geplant seien unter anderem vollwertige Lohnkonten, schreibt Revolut. Die Onlinebank will über 150 Millionen Franken in den Ausbau investieren. EU-Kommissionspräsidentin Ursula von der Leyen will die Sicherheit der Europäischen Union verbessern. Die Systeme der EU seien für eine andere Welt gemacht worden, erklärte von der Leyen in ihrer Rede zur Lage der Union. Diese hätten nicht mit der neuen Welt Schritt gehalten. Man dürfe sich keine Illusionen darüber machen, was derzeit vor sich gehe, so von der Leyen.
3: We should be under no illusions about what is happening here. Hybrid threats facing Europe are less and less hybrid and less threats. So as the threat level climbs, so must Europe's preparedness.
2: Die hybriden Bedrohungen seien immer weniger hybrid und es handelt sich immer weniger nur um Drohungen. Je weiter die Bedrohungslage eskaliere, desto besser müsse sich Europa vorbereiten. Von der Leyen schlägt unter anderem einen Europäischen Sicherheitsrat und einen EU-eigenen Artikel 4 vor, also einen Mechanismus, wie ihn die NATO kennt, bei dem ein Mitgliedstaat eine gemeinsame europäische Antwort einfordern kann. Zudem will von der Leyen, dass Kanada näher an die EU rückt, als erstes sogenannt assoziiertes EU-Mitglied. Das Wetter. Heute ist es teils sonnig, teils bewölkt. Vor allem in den Alpen und im Süden wird es gebietsweise nass. Im Norden gibt es 22, im Süden 25 Grad. Das waren Nachrichten von Radio SRF. Verantwortlich Tobias Mayer.
0: Und jetzt haben wir 3:30 Uhr. SRF Verkehrsinfo, Entwarnung in der Region Basel. Auf der A3 Richtung Basel zwischen Rheinfelden-Ost und der Verzweigung Rheinfelden besteht keine Gefahr mehr durch eine Eisenstange auf der Fahrbahn. Gute Weiterfahrt und guten Tag.
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0: Und Krimi-Fans, jetzt müsst ihr kurz gut anhören. Ich habe nämlich etwas für euch, schon gleich startet bei SRF eine neue Krimiserie und ihr könnt schon vor dem offiziellen Start einen Teil davon gesehen. Und zwar nicht daheim gemütlich auf dem Sofa, sondern auf der grossen Leinwand am Zurich Film Festival. Wir laden euch ein an die exklusive Premiere. Nächste Woche Wiener können dabei sein. Das sage ich euch am Viertel ab 11. Ich bin der Michel Biri. Hallo.

0: seit 28 Jahren ein ziemlich guter Grund, das Radio ein bisschen lauter zu machen. Aerosmith. I don't want to miss a thing. Guten Tag zusammen. Und es gibt ja immer die einen, die eine neue Serie schon kennen, bevor alle anderen überhaupt davon gehört haben. Das Mal können ihr genau die Blöffer sein.
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0: Morgen in einer Woche geht's los. Zurich Film Festival. Und wir haben für euch Tickets für eine ganz spezielle Weltpremiere. Die neue Krimiserie von SRF heisst Blind und wird am Zurich Film Festival zum allerersten Mal gezeigt. Und die Geschichte, die startet gerade mit einem ziemlichen Knall mitten in der Nacht. Ein Mann kommt blutüberströmt auf eine Polizeistation. Er sagt, eine schwangere Frau sei aus seiner Bar entführt worden und der Mann, der ist blind.
2: Jemand ist entführt worden.
3: Hockt bitte an. Was ist genau passiert?
2: Es war eine Frau bei mir in der Bar. Dann ist sie gegangen und plötzlich ist die Tür wieder aufgeflogen.
0: Das ist der Nathanael, gespielt von Sven Schelker und eben die Hauptfigur in dieser neuen SRF-Serie Blinds. Eigentlich wäre er der Zeuge in dem Fall, nur plötzlich passt etwas an seiner Geschichte irgendwie nicht mehr so ganz und er wird selber zum Verdächtigen.
2: Ich habe einen Lieferwagen gehört.
3: Ihr habt einen Haufen Sachen gehört, aber was wir haben, ist euer Messer mit fremdem Blut dran. Blut an euren Händen, Blut auf euren Kleidern.
0: Und genau da wird Blind speziell. Der Nathaniel kann nicht beschreiben, was er gesehen hat, sondern nur, was er gehört, gespürt und wahrgenommen hat. Für diese Rolle hat sich der Sven Schelker übrigens vom Schweizerischen Blinden- und Sehbehindertenverband coachen lassen. Und der Nathaniel fängt schließlich an, selber zu ermitteln. Mehr wollen wir an dieser Stelle gar nicht verraten. Was ich euch aber verraten kann, hinter Blind steckt eine Schweizer Bestseller-Geschichte. Die Serie basiert nämlich auf der bekannten Krimireihe von der Autorin Christine Brandt. Und die weiss ziemlich genau, wie die Welt von Verbrechen und Ermittlungen funktioniert. Sie hat selber jahrelang als Gerichtsreporterin geschafft und auch Erfahrungen und reale Kriminalfälle in ihre Bücher einfliessen lassen. Und jetzt könnt ihr Blind gesehen, eben vor allen anderen. Am Sonntag, am 27. September, feiert die Serie Weltpremiere am Zurich Film Festival mit der Autorin Christine Brandt und verschiedenen Hauptdarstellerinnen und Hauptdarstellern mit dabei. 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So ist es richtig.
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0: Schön sind wir zusammen unterwegs. Alicia Keys am 20.12. und alle Krimi-Fans aufgepasst. Schon gleich startet eine neue Krimi-Serie hier bei SRF Blind nach dem Buch von der Autorin, der Christine Brand, ein blinder Barkeeper, der plötzlich selber zum Verdächtigen wird. Und wir haben Tickets verlost für die Premiere im Rahmen des Zurich Film Festival. Und Gratulation an Remo.
1: Hoi Michel, da ist der Remo. Hey, würde mich mega freuen, wenn ich die Tickets bekomme. Ich bin extremer Fan von Christine Brand. Ich habe das Buch selber gelesen und jetzt das zu hören, dass das am Zürich Film Festival kommt, hey, das würde mich so unglaublich freuen, wenn ich dort dabei wäre und das Buch mal in einem Film würde sehen. Wäre mega cool, ich würde mich so mega freuen. Danke, habt einen schönen Tag. Ciao.
0: Sehr gerne, Remo, also gratis mit dabei bei dieser Premiere. Ihr könnt euch immer noch weiterhin bewerben, und zwar online bei uns auf srf3.ch. Und im Fernsehen läuft dann die nickel-nagel-neue Serie ab Ende September. Schweizer Musik, James Grunz jetzt hier bei uns.

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0: Wir schauen führen, was sich da ab dem Punkt bei uns auf dem Sender erwartet. Strom ist extrem wichtig für uns alle. Wir sind von einer funktionierenden Stromversorgung abhängig. Das Rückgrat dafür sind Hochspannungsleitungen und die sollen ausgebaut werden. In diesem Punkt sind sich National- und Ständerat einig. Es gibt aber auch Differenzen, Bettina Studer.
2: Ja, eigentlich gerade wie immer, gerade was die Freileitung, also die oberirdischen Leitungen angeht. Dort will der Nationalrat zum Beispiel Moor- und Moorlandschaften besser schützen als der Ständerat. Die SVP hat zwar gewarnt, so werde aus dem Netzexpress, dem Ausbau, der soll sicherstellen, dass wir immer genug Strom haben, ein Bummlerzug. Die SP und die Grünen haben aber kontert. Wie die Debatte ist gelaufen, das gehört ihr im Info 3 am 12.
0: In einer knappen halben Stunde hier bei uns. Jetzt SRF Verkehrsinfo von 11:32 Uhr. Alles gut, es liegen uns zurzeit keine Meldungen über größere Störungen vor. Ich bin Michel Bidi. Hallo.

0: Hallo, Viertelstunde, da haben wir 12 und das klingt eigentlich relativ einfach, oder? Wir lockern den Regeln und wenn es nicht funktioniert, dann machen wir sie halt wieder ein strenger. Nur, was, wenn in der Zwischenzeit ein riesiges Geschäft drumherum entstanden ist? Genau das passiert gerade mit Cannabis in Thailand.
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0: Vor ziemlich genau 4 Jahren hat das Land seine Regeln stark gelockert und plötzlich sind überall Cannabis-Shops aufgegangen. Mittlerweile soll es in Thailand rund 18'000 davon geben. Jetzt will das Land diesen Boom wieder bremsen. Nur, jetzt kommt das Problem, das ist eben gar nicht so einfach. Eigentlich sind die Regeln mittlerweile wieder strenger. Cannabis soll es offiziell nur noch für medizinische Zwecke und mit Rezept geben. Aber wer durch Bangkok oder Phuket läuft, merkt, so richtig angekommen sind die neuen Regeln offenbar noch nicht, weiss unser Südostasien-Korrespondent Martin Aldrovandi.
2: Man fragt in Cannabis-Geschäft nicht nach einem Rezept. Es kommt jeder das über. Ich habe mit einem bekannten Arzt und Forensiker geredet in Bangkok und das ist ein bekannter Gegner von der ganzen Cannabis-Legalisierung und er sagt eben, das funktioniert überhaupt nicht, man sollte das jetzt wieder auf die Liste von den verbotenen Substanzen tun und erst dann mal darüber diskutieren, was für Regeln es überhaupt soll geben, was für Gesetze und dann das so ganz ordentlich ausarbeiten, weil momentan ist es nicht so. Also momentan ist es sehr schwierig, da durchzublicken.
0: Also die Regeln, die sind strenger, aber das Geschäft läuft an vielen Orten einfach weiter und das bringt noch ein anderes Problem mit sich. Immer mehr Cannabis wird von Thailand rausgeschmuggelt. Auch 2 Schweizer, haben vielleicht mitbekommen, sind diesen Sommer zu Phuket verhaftet worden mit Cannabis im Gepäck. Und da wird die Geschichte plötzlich auch für uns relevant. Nur weil man etwas im Ferienland problemlos kaufen kann, heisst das eben noch lange nicht, dass man es auch mit heim nehmen darf.
2: Ich würde sagen, das ist eine sehr schlechte Idee. Eben wenn man entweder in Thailand schon verwünscht wird und dann zum Beispiel Busse bekommt oder einfach auch festgenommen wird. Jetzt im Fall von der 2 Schweizer Staatsbürger, die haben ihre Kilos im Gepäck gehabt.
0: Ja, und je nachdem, woher das man reist, kann das richtig unangenehm werden, weil andere Länder in der Region haben bei Cannabis deutlich strengere Regeln.
2: Singapur ist sehr berühmt-berüchtigt. Dort langen bereits 500 Gramm Cannabis und da gibt es bereits Todesstrafe. Sehr, sehr streng. Auch andere Länder in der Region, die warnen zum Teil auch Reisende oder die von Thailand kommen. Ich habe das auch mal gesehen beim Check-in. Ich glaube, das war nach Taiwan, wo beim Check-in dann gestanden ist. Übrigens, bei uns ist dann das verboten. Also werden sie das noch los, sozusagen, bevor sie abfliegen. Da muss man wirklich aufpassen.
0: Unsere Korrespondentinnen und Korrespondenten bringen uns immer wieder Geschichten aus aller Welt. Heute Martin Aldrovandi. Er ist für SRF Südostasien.

0: vom Somber, My Body Isn't Ready. Und jetzt Info 3, recht gut, wenn es etwas gibt. Es ist 12 Uhr.
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2: Soll der Nachrichtendienst wieder mehr Kompetenzen erhalten? Nicht nötig, findet der Ständerat. Dann sollen Moorlandschaften beim Ausbau des Stromnetzes besonders geschützt werden? Ja, findet der Nationalrat. Und welche Pläne hat EU-Kommissionspräsidentin von der Leyen für die EU? Zum Beispiel eine engere Zusammenarbeit mit Kanada. Jetzt im Info 3 mit Bettina Studer. Es war einer der größten politischen Skandale der neueren Schweizer Geschichte, die sogenannte Fischen-Affäre Ende der 80er Jahre. Heimlich hatten Behörden des Bundes und der Kantone bei Hunderttausenden von Bürgerinnen und Bürgern Fischen über ihre politischen Aktivitäten erstellt. In der Folge wurden die Kompetenzen des Nachrichtendienstes stark eingeschränkt. Nun hätte der Bundesrat dem Nachrichtendienst wieder erlauben wollen, Informationen über politische Aktivitäten zu sammeln. Doch der Ständerat hat ihn heute Morgen ausgebremst. Aus dem Bundeshaus Philipp Burkhardt.
3: Damit der Nachrichtendienst des Bundes Bedrohungen für die Schweiz früher und besser erkennen kann, möchte ihn der Bundesrat deutlich mehr Kompetenzen geben, mit zahlreichen Anpassungen des Nachrichtendienstgesetzes. Von einem Balanceakt spricht dabei der grüne Glarner Ständerat Matthias Zopfi, Präsident der Sicherheitspolitischen Kommission.
4: Hier ist uns bewusst, dass solche Maßnahmen einen erheblichen Eingriff in die Privatsphäre darstellen. Es ist jedoch wichtig, dass der Nachrichtendienst in der Lage ist, dort präventiv zu wirken, wo eine konkrete Gefahr von Gewalttaten ausgeht.
3: Eine Maßnahme jedoch hat bei der Mehrheit des Ständerates ungute Erinnerungen geweckt. Durch einen Zufall flog im Jahr 1989 auf, dass Bund und Kantone von über 900'000 mehrheitlich unbescholtenen Bürgerinnen und Bürgern heimlich sogenannte Fischen erstellt hatten, mit Angaben über die politische Gesinnung. Der Nachrichtendienst ist in der Folge stark zurückgebunden worden. Zu stark, findet der Bundesrat angesichts der aktuellen internationalen Bedrohungslage. Das sieht zwar auch die Mehrheit des Ständerats so, doch in einem wesentlichen Punkt hat er den Bundesrat heute zurückgepfiffen. Dieser hätte dem Nachrichtendienst wieder erlauben wollen, Informationen über die politische Betätigung von einzelnen Personen oder Organisationen einzuholen, falls dies zu ihrem Schutz notwendig sei, wie es im Gesetzesentwurf heißt. Das sei ein unnötiger Eingriff in die persönlichen Grundrechte, findet der Schweizer SVP-Ständerat Pirmin Schwander.
5: Das geht meines Erachtens zu weit.
3: Auch die Aufsicht des Parlaments über den Nachrichtendienst, die sogenannte Geschäftsprüfungsdelegation, hat beantragt, die Möglichkeit zur politischen Überwachung aus dem Gesetzesentwurf zu streichen. Ihre Präsidentin, die Schweizer FDP-Ständerätin Petra Gössi.
6: Wir erachten das als unverhältnismäßig und vor allem gibt es auch Instrumente, die weniger weit gehen und die man eben auch zum Schutz einsetzen kann.
3: Die Maßnahme sollte dem Nachrichtendienst helfen, Informationen über Organisationen und Personen einzuholen, die bedroht seien, hat die Luzerner Mitte-Ständerätin Andrea Gmür-Schönenberger entgegengehalten.
7: Die politische Tätigkeit darf doch nicht zum Grund dafür werden, dass eine bedrohte Organisation weniger Schutz erhält.
3: Doch auch die Betreuungen von Verteidigungsminister Martin Pfister. Es gehe hier nicht darum, dass der Nachrichtendienst flächendeckend Informationen über politische Aktivitäten einholen dürfe, hat die Mehrheit des Ständerates nicht beschwichtigen können. Mit 24-15 Stimmen bei einer Enthaltung hat der Rat den besagten Artikel aus dem Gesetzesentwurf gestrichen, womit sich wieder der Nationalrat damit beschäftigen muss, der sich in der Sommersession für die politische Überwachungskompetenz ausgesprochen hat.
2: Die Stromleitungen in der Schweiz sollen künftig rascher aus- und umgebaut werden können. Das schrieben Bundesrat und Parlament an. Allerdings sind sich National- und Ständerat in zwei Punkten uneins. Bei den Freileitungen und bei der Frage, ob der Moorschutz für das Stromnetz aufgeweicht werden sollte. Anders als der Ständerat hat sich der Nationalrat heute für den Moorschutz ausgesprochen und sieht darin keinen Widerspruch zu Freileitungen für das Hochspannungsnetz. Bundeshausredaktorin Christine Wanner.
8: Das Stromnetz ist unbestritten eine versorgungsrelevante Infrastruktur. Insbesondere die Höchstspannungsleitungen sind quasi als Rückgrat der Stromversorgung von nationalem Interesse. Ihr Aus- und Umbau im sogenannten Netzexpress hat Vorrang vor anderen Interessen und soll grundsätzlich über Freileitungen realisiert werden. Doch hier bereits trennen sich die Meinungen von Stände und Nationalrat. Betrifft dieser Vorrang nur das Übertragungsnetz mit der höchsten Spannung? Und wo soll es Ausnahmen geben? Nicht zu viele Ausnahmen, da waren sich heute im Nationalrat für einmal rechts und links einig. Für die SVP sagte Benjamin Gießendanner:
1: Je mehr Ausnahmen wir schaffen, desto kleiner wird deshalb der Beschleunigungseffekt. Wenn wir aus dem sogenannten Netzexpress einen Bummelzug machen, verliert diese Vorlage für die SVP ihre Attraktivität.
8: Und Marionna Schlatter für die Grüne Partei kritisierte die Entscheide des Ständerats. Dieser habe
9: etwas zu viel Aktivismus an den Tag gelegt. Insbesondere was die Ausnahmen für die Erstellung von Infrastrukturen angeht, sei es in Mooren, im Gewässerraum oder in Waldesnähe.
8: Der Ständerat wollte so noch mehr Tempo bei künftigen Bauprojekten für das Stromnetz, seien es die vielen anstehenden altersbedingten Ersatzleitungen, seien es ergänzende Ausbauten mit Blick auf den zusätzlichen Strombedarf. Bundesrat und Nationalrat hingegen wollen Biotope von nationaler Bedeutung einschließlich Moore und Moorlandschaften schützen und sehen keinen Widerspruch zum Ziel der Vorlage, den Aus- und Umbau zu beschleunigen. Nur etwa 3% der Starkstromleitungen führten durch Moorlandschaften. Die SP wollte den Naturschutz unter bestimmten Bedingungen ausbauen und brachte ihn bei der Debatte um mögliche Erdleitungen ins Spiel. Doch Martin Bäumle von der GLP entgegnete:
10: Ob es wirklich sinnvoller ist, einen Tunnel durch ein Moor zu bauen von einer 22 oder 380 Kilovolt Leitung, als eine Freileitung, die zwar die Landschaft etwas beeinträchtigt, aber insgesamt wahrscheinlich der deutlich geringere Eingriff in die Natur und Umwelt ist.
8: Die bürgerliche Mehrheit folgte diesem Argument. Sowohl die Umweltschutzorganisation Pro Natura und die Netzgesellschaft Swissgrid begrüßen die heutigen Entscheide. Als nächstes ist wieder der Ständerat dran, voraussichtlich nächste Woche.
2: Ein weiterer Entscheid des Parlaments jetzt in der Nachrichtenübersicht mit Lukas Siegfried. Mord soll in der Schweiz künftig nicht mehr verjähren.
11: Heute ist es so, dass Mord nach 30 Jahren verjährt. Das Parlament hat jetzt aber entschieden, dass sich das ändern soll. Der Bundesrat war anderer Meinung gewesen. Justizminister Beat Jans argumentierte, es sei schwierig, ein Verbrechen nach 30 Jahren noch aufzuklären. Die Befürworterinnen und Befürworter sagten hingegen, es gehe hier um besonders schwere Verbrechen und wenn auch nur eines aufgeklärt werden könne, habe es sich gelohnt. Ein anderes Thema aus der Schweiz: 60 Schweinezucht- und Mastbetriebe sind unter Quarantäne gestellt worden. In diesen Betrieben ist unter den Schweinen eine ansteckende Lungenkrankheit ausgebrochen, die sogenannte enzotische Pneumonie. Derzeit werde das genaue Ausmaß des Ausbruchs der Tierseuche noch abgeklärt, schreibt der Veterinärdienst des Kantons Luzern. Betroffen seien Betriebe in insgesamt 16 Kantonen. Die Lungenkrankheit bei den Schweinen ist für Menschen ungefährlich.
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2: Europa und Kanada wollen künftig enger zusammenarbeiten. Das erklärte EU-Kommissionspräsidentin Ursula von der Leyen heute Morgen anlässlich ihrer Lage zur Lage der Union. Kanada solle assoziiertes EU-Mitglied werden. In der Rede legt von der Leyen traditionell die politischen Schwerpunkte für das Jahr fest. Und geplant ist laut von der Leyen auch ein europaweites Social-Media-Verbot für Kinder. Aus Straßburg berichtet EU-Korrespondent Matthias Strasser.
13: Nach den geltenden EU-Regeln kann Kanada aktuell nicht Mitglied der Europäischen Union werden, weil es nicht in Europa liegt. Aber Kanadas Premierminister Mark Carney hat jüngst den Bruch mit den USA gewagt in den Zollverhandlungen. Auf der Suche nach Alliierten blickt er immer wieder über den Atlantik. Die EU und Kanada teilten dieselben Werte, erklärte heute Kommissionspräsidentin Ursula von der Leyen. Den Glauben an die Demokratie etwa.
14: Europe and Canada believe in democracy. That power does not belong to the strongest, richest and loudest, but to all of us.
13: Die Macht gehöre nicht den Stärksten, Reichsten und Lautesten, sie gehöre allen. Carney hatte zuvor selbst für eine einzigartige Allianz mit der EU geworben und er war persönlich im Parlament in Straßburg anwesend, anlässlich von der Leyen's Rede zur Lage der Union. Nun erklärte von der Leyen:
14: I would like to work with you on opening the door for Canada to being the first associate member of the European Union.
13: Sie wolle gemeinsam mit Carney daran arbeiten, die Tür zu einer assoziierten Mitgliedschaft Kanadas in der EU zu öffnen. Was das konkret bedeutet, ist freilich unklar. Aktuell ist eine assoziierte Mitgliedschaft in den Verträgen der EU gar nicht vorgesehen. Innenpolitisch dürfte der neue Vorschlag der EU-Kommission zu sozialen Medien für Aufsehen sorgen. Die Kommission werde ein Gesetz vorschlagen, das eine Altersgrenze für soziale Medien vorsieht.
14: No social media under the age of 13.
13: Keine sozialen Medien bis 13, bis 15 nur unter Aufsicht der Eltern mit eingeschränkten Funktionen und mit einem Zeitlimit von einer Stunde täglich. Im Visier hat die Kommission vor allem soziale Medien, die süchtig machen. Von der Leyen spricht von einer Vereinnahmung von Aufmerksamkeit, Fokus und Verstand der Kinder.
14: A capture of their attention, their focus, their minds. This is depriving children of their childhood.
13: Kindern werde so ihre Kindheit vorenthalten, so die Kommissionspräsidentin. Morgen will die Kommission einen konkreten Gesetzesvorschlag zu sozialen Medien vorlegen. Der Teufel dürfte allerdings im Detail liegen. Erfahrungen anderer Staaten zeigen, dass die Altersbegrenzungen in der Praxis umgangen werden können. Dieses Problem hat die EU noch nicht gelöst, aber mit der prominenten Ankündigung in der Rede zur Lage der Union hat Ursula von der Leyen die europäische Social-Media-Sperre für Kinder zur politischen Priorität gemacht.
2: Nochmals zu Lukas Siegfried. Der ehemalige Präsident des Kosovo ist wegen Kriegsverbrechen und Verbrechen gegen die Menschlichkeit verurteilt worden.
11: Hashim Thaçi erhält eine Gefängnisstrafe von 25 Jahren. Ein Sondertribunal in Den Haag in den Niederlanden hat den früheren Kommandanten der kosovarischen Befreiungsarmee UCK schuldig gesprochen. Das Tribunal befasst sich mit Verbrechen, die während des Kosovo-Kriegs Ende der 1990er Jahre begangen wurden. Thaçi musste sich insgesamt 10 Anklagepunkten stellen. Darunter sind fast 100 Morde sowie Folter und Verschleppung. Teilweise soll er die Taten nach dem Ende der Kampfhandlungen begangen haben. Thaçi selbst hatte alle Anklagepunkte bestritten. Die Schweizer Bankenbranche könnte schon bald Zuwachs bekommen. Die britische Onlinebank Revolut beantragt bei der Finanzmarktaufsicht FINMA eine Banklizenz. Sagt die FINMA ja, könnte Revolut in der Schweiz ihr Angebot ausbauen. Geplant sind zum Beispiel vollwertige Lohnkonten mit Schweizer IBAN, aber auch Zahlungsabwicklungen für Händler. Damit zu den Börsendaten von SIX. Der Swiss Market Index liegt im Moment bei 13.859 Punkten plus 0,4%. Der Euro wird zu 94,50 Rappen gehandelt und der Dollar zu 81,92 Rappen. Die Wetteraussichten. Heute Nachmittag wird es zunehmend bewölkt und teilweise auch nass. Vor allem in den Bergen und im Süden sind Regen und Gewitter möglich. Morgen wird es dann wieder sonniger und die Temperatur 20 bis 24 Grad.
2: Das war Info 3, heute mit Lukas Siegfried und Bettina Studer.
0: Jetzt haben wir 13 ab 12 Uhr, SRF Verkehrsinfo. Alles gut, so weit unterwegs. Es liegen zurzeit keine Meldungen über grössere Störungen vor. Gute Fahrt! Mittagspause, vielleicht bei euch, aber ruhig wird die definitiv nicht, weil die nächsten 20 Minuten, die machen wir hier bei SRF 3 zum Dancefloor mit unserem Haus-DJ Matthias Völm. Normalerweise mixt er für uns am Samstag zu oben, aber immer wieder taucht er auch unter der Woche auf, wie gerade jetzt. Also, kurz essen, auf die Seite tun, Musik aufdrehen und dann wünsche ich viel Spass bei der Michelle Biri. Schön, dass ihr mit dabei seid. Hallo!

wenn ihr jetzt gefunden habt, das klingt gut. Mehr von dem gibt es immer am Samstag zu oben, ab 8 Uhr da von unserem Haus-DJ Matthias Völm. Seine Mini-Mixes auch online auf srf3.ch, wo ihr die jederzeit könnt hören. Das war der von dem heutigen Mittwochmittag. 12:30 haben wir gehabt. Zeit für SRF Verkehrsinfo von 12.33 Uhr. Eine Meldung vor dem Gotthardtunnel in Richtung Norden ab Quinto. 3 Kilometer Stau und bis zu 30 Minuten Wartezeit. Die Einfahrt in Airolo die ist gesperrt und Reisende Richtung Gotthard. Post, die können ab Quinto die Sonderspur Cupra benutzen. So schauen wir nicht. Wenn ihr noch etwas habt, dann gehen Sie uns geschwind durch über unsere Gratis-Stau-Melder Nummer 0800 888 123 0800 888 123 geht die Fahrt. Und ich freue mich schon diesen Weg auf morgen, weil morgen spielen wir den ganzen Tag nur Schweizer Musik. Und da gibt es auch die eine oder andere Perle, die ihr vielleicht schon lange nicht mehr gehört habt. Ein kleiner Vorgeschmack schon jetzt. Riesensong von ihm da, Martin Schenkel, Day Off. Geht's jetzt in voller Länge für euch. Und ich bin der Michel Biri. Freue mich sehr, dass ihr mit dabei seid. Recht guten, wenn ihr gerade dran seid.

0: Wenn der Korken nicht aus der Flasche will, wenn das Postiwägeli sich nicht aus dieser Keiberei löst oder der Hund oder Leine unbedingt in die andere Richtung will, dann gibt es nur eins. Ziehen! Für die da ist das nicht Alltag, sondern Spitzensport. Dann nach einem Uhurenkrampf, das ist Seile ziehen und was ihr da gehört. Das ist Schweizer Mannenteam beim Training. Ab heute sind sie nämlich an der WM in Südafrika im Einsatz. Und ja, es gibt tatsächlich eine Seilzieh-WM. Und darum drei Fakten zum Mitnehmen. Fakt Nummer 1, so anders als früher im Turnunterricht ist das gar nicht, sagt Tanja Spichtig von SRF Sport.
1: Im Prinzip ist es so simpel, dass einfach zwei Teams an einem Seil ziehen. Es hat in der Mitte eine Markierung und die muss man 4 Meter auf seine Seite ziehen, dass man den Kampf gewinnt. Was natürlich anders ist, weder so, wie man es vielleicht früher mal im Schulturnen ausprobiert hat oder so, dass sie eine andere Ausrüstung haben. Also der grosse Unterschied ist vor allem der Harz, den sie an der Hand haben. Das ist ganz, ganz wichtig. Das hilft ihnen, dass sie Seile haben können. Und auch die Schuhe sind ganz speziell im Seilziehen. Das sind wie so umgebaute Eishockey-Schuhe. Also sie nehmen da Kufen drauf von einem Eishockey-Schuh und eine Holzplatte und eine Metallplatte unten an, dass sie guten Stand haben und so möglichst gut Seilziehen können.
0: Was es nicht alles gibt. Fakt Nummer 2. Seilzieher-Profis gehen regelmäßig in Sauna. Nicht zum Entspannen, sondern zum Gewicht verlieren tatsächlich. Es gibt nämlich verschiedene Gewichtsklassen. In der Königsklasse darf das Team zusammen maximal 640 Kilo schwer sein. Ist es zu viel? Ab in die Sauna.
1: Und das macht man, indem man nur Wasser verliert. Und es geht eigentlich am einfachsten, wenn man wieder das Wasser noch rausschwitzt. Und darum ist es gang und gäbe, dass Seilzieher noch in die Sauna gehen, bevor sie auf die Waage müssen und so das Wasser noch rausschwitzen. Oder dass sie zum Beispiel auch, wenn sie gerade keine Sauna zur Verfügung haben, noch irgendwie mit Kappen und Händchen gehen, gehen Sport machen. Einfach so, dass das Wasser noch verliert und dass sie dann auf ihr Gewicht kommen.
0: Sagt Tanja Spichtig von SRF Sport. Und Fakt Nummer 3. Die Schweiz ist im Fall richtig gut im Seilziehen. Mehrere Teams sind an der WM mit dabei und kämpfen ab heute um Medaillen. Ich weiss nicht, was wünscht man da? Gut Zug? Gut Schweiz? Egal. Hopp Schweiz! Und ja, nicht loslassen. Jennifer Lopez. Ain't it funny? Schönen Mittag zusammen.

0: haben wir die auch gestern und gefunden haben, oh mein Gott, wir müssen noch mal voraus. Es ist der letzte schöne Abend vom Jahr. Wobei, die ist irgendwie schon seit gefühlt 3 Wochen.
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0: Jörg Ackermann von SRF Meteo. Es ist tatsächlich nicht mehr so schön heute. Sag, bringen die Wolken, die es am Himmel hat, noch Regen?
2: Ja, zum Teil bringen die Regen, aber nicht ganz überall. Vor allem so im Jura und im Mittelland, da wird es wahrscheinlich nicht ganz überall nass. Aber zum Teil hat es schon geregnet oder es ist schon am Regnen. Es gibt besonders so ein bisschen vom Berner Oberland, Emmental, über Zentralschweiz bis in die Ostschweiz im Laufe vom Nachmittag bis in den Abend rein. Weitere Regengüsse. Zum Teil sind auch Blitz und Donner möglich. Es kann auch mal kräftig runterleeren. Vielleicht ist es sogar auch mal kleine Hagel möglich. Wie schon gesagt, im Flachland Jura, da wird es nicht überall nass, aber gerade aktuell erreicht bald einmal eine Regenzelle der Raum Bern und die zieht dann weiter übers Mittelland Richtung Nordosten. Es kann, aber es muss nicht nass werden. Aber grundsätzlich bleibt es wechselnd bewölkt, mit höchstens einer kurzen sonnigen Phase, am meisten Sonne. Das sieht man noch inneralpin vom Wallis bis nach Mittelbünde. Und dazu ist es auch noch windig, es geht ein teils mässiger Nordwestwind und zum Teil kann es in der Nähe von den Gewitter auch mal stark gewinden kommen oder gerade am Jura-Südfuss, da blassen Züge schon an, das bei Temperaturen von 21 bis 25 Grad.
0: Also für all die, die das Gefühl haben, es war der letzte schöne Abend vom Jahr gewesen, gestern, können wir beruhigen.
2: Genau, es wird zwar nicht mehr so wolkenlos oder sonnig wie gestern Abend, aber Donnerstag, Freitag, Samstagabend sind eigentlich wieder recht sonnige Übung. Allgemein bleibt von dieser Kalbfront morgen nicht allzu viel zurück. Es hat zum Teil Nebelfelder am Morgen, es ist noch frisch am Morgen. Der Tag zeigt sich dann aber häufig die Sonne und auch in den Bergen, wo die Wolken zuerst mal noch zahlreicher sind, wird es morgen immer sonniger. Der Freitag ist wahrscheinlich der Tag, wo es zuerst mal noch viel Wolken hat. Der Tag wird es aber auch am Freitag wieder sonnig und der Samstag ist vorsichtlich der sonnigste Tag dieser Woche.
0: Schönen Nachmittag.
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0: mit Fallout Boy. Und Nachrichten, die kommen jetzt von Simon Richli. Guten Mittwochnachmittag, Schweiz. Schön, dass ihr mit SRF 3 unterwegs seid.
1: Die Nachrichten von SRF um 1 mit Simon Richli. Das Parlament sagt Ja zum Freihandelsabkommen mit den Mercosur-Staaten. Nach dem Ständerat hat auch der Nationalrat diesem Abkommen zugestimmt. Mit diesem sollen fast alle Schweizer Exporte nach Brasilien, Argentinien, Paraguay und Uruguay von Zöllen befreit werden. Im Gegenzug lässt die Schweiz mehr Importe aus Südamerika zu, etwa beim Rindfleisch. Im Juni war das Abkommen im Nationalrat noch gescheitert. Aus Angst vor Nachteilen für die Schweizer Landwirtschaft und wegen Umweltbedenken brachte eine Allianz aus Bäuerinnen und Bauern und Links-Grün das Mercosur-Abkommen zum Absturz. Nun sollen mögliche Auswirkungen auf die Landwirtschaft mit über einer halben Milliarde Franken abgefedert werden. Wegen einer kleinen Differenz geht das Geschäft erneut in den Ständerat. Das letzte Wort haben dürfte das Stimmvolk. Links-Grün hat ein Referendum angekündigt. Der ehemalige Präsident des Kosovo, Hashim Thaci, ist zu 25 Jahren Gefängnis verurteilt worden wegen Kriegsverbrechen. Der frühere Kommandant der kosovarischen Befreiungsarmee UCK wurde von einem Sondertribunal schuldig gesprochen, unter anderem wegen Mordes, Folter, grausamer Behandlung und willkürlicher Inhaftierung. Der Westen und auch die Schweiz haben Hashim Thaci stark unterstützt. Thaci konnte die UCK in der Schweiz aufbauen. Bundesrätin Galmire reiste damals zur Unabhängigkeitserklärung an. Europa und die Schweiz hätten also jahrelang mit einem zumindest erstinstanzlich verurteilten Kriegsverbrecher zusammengearbeitet, sagt Hauslandredaktor Janis Fahrländer.
2: Das heißt, der Westen muss sich die Frage stellen lassen, hat man aktiv weggeschaut? Weshalb hat man aktiv weggeschaut? Das heißt, das heutige Urteil wirft zweifellos einen Schatten auf das westliche Engagement im Kosovo. Und trotz allem muss betont werden, ohne den Druck des Westens hätte dieses heutige Urteil nicht stattgefunden, hätte dieser Gerichtshof nicht gegründet werden können. Und das gilt eben auch für die Kooperation des kosovarischen Staates.
1: So die Einschätzung von Janis Fahrländer. Thaci war als Präsident des Kosovo 2020 zurückgetreten, kurz nachdem gegen ihn Anklage erhoben worden war. Er hat alle Anklagepunkte bestritten. Jugendliche sollen sich erst mit 15 Jahren alleine in den sozialen Netzwerken bewegen dürfen. Diese Regelung will die EU-Kommission für alle Mitgliedsländer einführen. Für 13- bis 15-Jährige soll es nur Nutzerkonten unter elterlicher Aufsicht geben, sagte Kommissionspräsidentin Ursula von der Leyen im Europaparlament. Und für alle unter im EU-Parlament, Entschuldigung, und für alle unter 13 Jahren sollen soziale Netzwerke komplett verboten sein. Damit die Regelung in Kraft treten kann, müssen aber noch das EU-Parlament sowie die Mitgliedsländer zustimmen. Zum Wetter heute Nachmittag ist es wechselnd bewölkt und es regnet stellenweise. Morgen ist es dann im Flachland recht sonnig. Dazu gibt es zwischen 20 und 24 Grad. Das waren Nachrichten von Radio SRF. Verantwortlich war Tobias Meyer.
3: Und jetzt haben wir 3 ab 1, sorry. SRF Verkehrsinfo von der Gotthardtunnel Richtung Norden ab Quinto. 4 Kilometer Stau und rund 45 Minuten Wartezeit dort. Die Autobahneinfahrt in Airolo ist gesperrt und Reisende Richtung Gotthardpass können ab Quinto die Sonderspur Cupra benutzen. So schauen wir nicht, falls ihr noch etwas hättet, dann gehen Sie uns geschwind durch über unsere gratis SRF Staumeldernummer 0800 888 123. Gute Fahrt und schönen Nachmittag. Ich bin der Michel Biri. Hallo.

0: Schönen Nachmittag zusammen, Tina Turner. Steamy Windows am Viertel Beiss. Wisst ihr noch, was ihr im Sommer 2016 gemacht habt? Ich auch nicht. Aber ich weiss ziemlich genau, was wohlmöglich im Hintergrund gelaufen ist, nämlich der Song da. Vor genau 10 Jahren, im Sommer 2016, ist nämlich der da zum Sommerhit wurde Cold Water, Major Lazer, Justin Bieber und Mö, die Sängerin von Dänemark. Und gerade Justin Bieber war damals sowieso überall gewesen. Also wenn du in die Charts gehst, schauen, der ist mehrmals auftaucht mit mehreren Hits. Zum Beispiel bei dem da, What Do You Mean? Oder auch Sorry hat es weit früher geschafft in den Charts. Baby, you should go and love yourself. Genau so wie Love Yourself. Und dann ist eben gerade der nächste Hit gekommen mit Cold Water. Im Sommer 2016 rausgekommen, direkt ganz vorne in den Charts gelandet. Natürlich auch hier bei uns in der Schweiz. Und der Song hat noch etwas anderes gezeigt. Für einen richtig grossen Sommerhit braucht es nicht immer Vollgas und einen riesigen Dancebeat. Weil Cold Water ist eigentlich relativ entspannt unterwegs für so einen Sommerhit. Und trotzdem hat man 2016 eigentlich definitiv nicht können verpassen. Und falls ihr jetzt gerade gedacht habt, 10 Jahre? Ja.
1: 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Der Song ist vor 10 Jahren in der Schweizer Single-Hitparade vorne dabei gewesen.

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Coldplay zusammen mit der Beyoncé. Him for the Weekend, kurz nach der halben zwei. SRF Verkehrsinfo von 13.33 Uhr. Eine Meldung geben wir noch vor dem Gotthardtunnel in Richtung Norden. Ab Quinto 4 Kilometer Stau und rund 45 Minuten Wartezeit. Dort die Autobahneinfahrt Airolo ist gesperrt und Reisende in Richtung Gotthardpass können ab Quinto die Sonderspur Cupra benutzen. Gute Weiterfahrt und einen schönen Nachmittag. Bastille, good grief. Geht's jetzt auf eure Box und ich bin der Michel Irib. Schön, dass ihr mit uns unterwegs seid.

0: Bruno Mars. Und ich glaube, das kennen wir alle, oder? Du denkst, die Sache ist erledigt, oh yeah, Und dann kommt, Moment, wir müssen das nochmal anschauen. Nervig. Im Fußball hat das sogar einen eigenen Namen. War Videoschiedsrichter. Goal, alle jubeln, oder? Und plötzlich, Moment mal, das müssen wir nochmal anschauen. Der Videoschiedsrichter, der wird jetzt im September genau 10, vor 10 Jahren ist der das erste Mal zum Einsatz gekommen. Und die Idee ist eigentlich einfach, bei wichtigen Szenen soll er helfen, Fehlentscheid zu verhindern, Goal oder nicht, Penalty oder nicht, rote Karte oder nicht. Und das funktioniert grundsätzlich sogar ziemlich gut. Trotzdem sorgt der VAR auch nach 10 Jahren immer wieder für rote Köpfe, weiss der Lionel Mottmüller vom Sport.
1: Es ist so und das wird vielleicht auch ein bisschen so bleiben, weil gewisse Entscheidungen sind halt einfach nicht schwarz-weiß. Das ist vor dem VAR so, das ist jetzt so. Also da gibt es zum Beispiel das Offside, da zieht man eine Linie und dann weiss man, okay, Offside oder nicht Offside, die Sache ist klar. Es gibt jetzt aber auch noch die Handsregeln und das ist halt ein Regelproblem und nicht unbedingt ein VAR-Problem. Da kommt irgendwie einfach gerade gar niemand mehr draus. Wenn ist jetzt Hans und wenn nicht? So, das versteht irgendwie keiner auf dieser Welt. Und wenn der VAR bei solchen Situationen eingreift und keiner versteht, wieso, dann hast du halt die Schimpftirade und die Diskussion, die dann entsteht daraus. Und ja, die Quote von der groben Fehlentscheidung ist massiv aber mit dem VAR. Aber es gibt halt einfach immer noch Fehler, weil auch im VAR-Raum arbeiten Menschen. Und dann passieren einfach Fehler.
0: Das ist so. Und für das Beispiel müssen wir gar nicht mal so weit zurück. Der Brel Embolo im WM-Viertelfinal gegen Argentinien. Zuerst zeigt der Schiri im Gegenspieler gel, dann meldet sich der VAR und am Schluss fliegt Embolo mit gelrot vom Platz.
1: Das ist ein Fall, der zeigt, wie wichtig Klarheit war. Und zwar auch im Nachhinein, wie wichtig Klarheit war. Weil dort ist ja dann eben der oberste Regelhüter, also die IFAB, ist gekommen und hat gesagt, da hat der VAR nicht eingreifen in diesem Fall. Die FIFA wiederum hat ein paar Tage später gesagt, doch, doch, alles richtig gelaufen. Und ja gut, wenn nicht einmal die FIFA und die IFAB sich einig sind, was gilt denn?
0: Genau, das ist der Punkt. Auch wenn man alles nochmal auf Video anschaut, ist nachher nicht automatisch alles klar. Das zeigt auch ein Beispiel aus der Super League.
1: Ganz genau, eins von Lukas Görtler, wo er den Ball gespielt hat und im Ausschwingen von seinem Bein hat er seinen Gegner noch getroffen, oberhalb vom Knöchel. Das war null böswillig, das war eine natürliche Bewegung, aber der VAR greift ein, Treffer oberhalb vom Knöchel, rote Karte. Kein versteht das, warum, weil natürliche Bewegung, was soll er denn machen? Aber der VAR sieht es halt, es gibt die Regeln und dann hast du Streit.
0: Und dann ist noch die Sache mit dem Warten, oder? Goal, aufspringen, jubeln und dann... Doch lieber noch nicht. Bis der Entscheid kommt, ist die Emotion manchmal schon wieder weg. Also wenn der VAR trotz allem immer wieder nervt, warum schaffen wir ihn nicht einfach wieder ab?
1: Es gibt keinen Zug, das ist so. Also es ist unvorstellbar, dass man die Technik, die man jetzt eingeführt hat, zum Fehler korrigieren, und eben das passiert ja auch, dass man jetzt wieder auf das verzichtet. Ich meine, stell dir jetzt mal vor, der VAR wird abgeschafft, auf nächste Saison sagen wir, dann gibt es einen groben Fehlentscheid. Und was passiert dann? Alle schreien, wo ist der VAR, warum gibt es da nicht mehr? Also wird auch nicht funktionieren.
0: Der Lionel Mottmüller von SRF Sport. Perfekt ist der VAR also nicht, beliebt auch nicht immer. Aber weniger Fehlentscheid gibt es mit dem und diskutiert wird im Fußball sowieso, sind wir uns einig, ob mit oder ohne Bildschirme.

0: Der Bruce Springsteen wartet auf einen sonnigen Tag. Waiting on a sunny day. Schon morgen wird es besser. Jetzt Update aus der News-Redaktion. Guten Mittwochnachmittag, Schweiz. 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
1: Die Nachrichten von SRF um 2 mit Lukas Siegfried und mit diesen Themen. Es geht um den Freihandel der Schweiz mit den südamerikanischen Mercosur-Ländern. Das Parlament hat sich größtenteils geeinigt und dem Abkommen zugestimmt. Die Landwirtschaft soll entschädigt werden. Später dann der frühere Präsident des Kosovo, Hashim Thaçi, wird wegen Kriegsverbrechen zu einer langen Haftstrafe verurteilt. Mit ihm hat auch die Schweiz zusammengearbeitet. Das Wetter heute wechselnd bewölkt und teils nass, morgen wieder sonniger. Das Parlament sagt also Ja zum Freihandelsabkommen mit den Mercosur-Staaten. Nach dem Ständerat hat auch der Nationalrat dem Abkommen zugestimmt. Doch das letzte Wort dürfte das Stimmvolk haben. Aus dem Bundeshaus berichtet Manuel Risi.
2: Mit dem Mercosur-Abkommen sollen fast alle Schweizer Exporte nach Brasilien, Argentinien, Paraguay und Uruguay von Zöllen befreit werden. Im Gegenzug lässt die Schweiz mehr Importe aus Südamerika zu, etwa beim Rindfleisch. Im Juni war das Abkommen im Nationalrat noch gescheitert. Aus Angst vor Nachteilen für die Schweizer Landwirtschaft und wegen Umweltbedenken brachte eine Allianz aus Bäuerinnen und Bauern und Linksgrün das Mercosur-Abkommen zum Absturz. Nun sollen mögliche Auswirkungen auf die Landwirtschaft mit über einer halben Milliarde Franken abgefedert werden. Kritik daran kam von Linksgrün.
3: Die Begleitmaßnahmen sind keine überzeugende Landwirtschaftspolitik. Sie sind politisches Schmiermittel für ein umstrittenes Handelsabkommen,
2: sagte Sibel Arslan von den Grünen. Anders sah man dies auf bürgerlicher Seite. Die Maßnahme sei gerechtfertigt, sagte Rino Büschel von der SVP.
4: Es geht darum, unseren Landwirtschaftsbetrieben Investitionen, Anpassungen und eine Stärkung ihrer Wettbewerbsfähigkeit zu ermöglichen.
2: Wegen einer kleinen Differenz geht das Geschäft erneut in den Ständerat. Am Ende entscheiden dürfte wohl das Stimmvolk. Linksgrün hat ein Referendum angekündigt.
1: Und gleich noch ein Entscheid des Nationalrats. Schweizer Weinproduzentinnen und Produzenten sollen künftig wetterbedingte Schwankungen bei der Weinernte ausgleichen können mit einer sogenannten Klimareserve. Der Nationalrat hat einer entsprechenden Vorlage zugestimmt. Als nächstes muss der Ständerat darüber befinden. Vorgesehen ist eine freiwillige Reserve für AOC-Wein. Liegen die Weinerträge in einem Jahr über einem bestimmten Schwellenwert, sollen die Produzenten den überschüssigen Wein einlagern dürfen. Gibt's ein Jahr mit einer kleinen Ernte, soll der eingelagerte Wein dann verkauft werden dürfen. Gleichzeitig soll aber auch verhindert werden, dass die Preise stark sinken, wenn viel Wein auf dem Markt ist. Im Kanton Basel-Stadt sollen künftig schon 16-Jährige abstimmen und wählen dürfen. Das Kantonsparlament hat einer entsprechenden Änderung der Verfassung zugestimmt. Das letzte Wort hat das Stimmvolk. Die Wählbarkeit in ein Amt soll weiterhin erst ab 18 möglich sein. In der Schweiz kennt bisher einzig der Kanton Glarus das Stimmrechtsalter 16. Im Kanton Graubünden wird Ende Monat darüber abgestimmt. Und nun ins Ausland. Der ehemalige Präsident des Kosovo, Hashim Thaçi, ist zu 25 Jahren Gefängnis verurteilt worden wegen Kriegsverbrechen. Der frühere Kommandant der kosovarischen Befreiungsarmee UCK wurde von einem Sondertribunal in Den Haag schuldig gesprochen, unter anderem wegen Mordes, Folter, grausamer Behandlung und willkürlicher Inhaftierung. Der Westen und auch die Schweiz haben Hashim Thaçi stark unterstützt. Thaçi konnte die UCK in der Schweiz aufbauen. Bundesrätin Galmiret reiste damals zur Unabhängigkeitserklärung an. Europa und die Schweiz hätten also jahrelang mit einem zumindest erstinstanzlich verurteilten Kriegsverbrecher zusammengearbeitet, sagt unser Auslandredaktor Janis Fahrländer.
5: Das heißt, der Westen muss sich die Frage stellen lassen, hat man aktiv weggeschaut, weshalb hat man aktiv weggeschaut. Das heißt, das heutige Urteil wirft zweifellos einen Schatten auf das westliche Engagement im Kosovo. Und trotz allem muss betont werden, ohne den Druck des Westens hätte dieses heutige Urteil nicht stattgefunden, hätte dieser Gerichtshof nicht gegründet werden können. Und das gilt eben auch für die Kooperation des kosovarischen Staates.
1: Sagt Janis Fahrländer, unser Fachredaktor für die Balkanstaaten. Hashim Thaçi war als Präsident des Kosovo 2020 zurückgetreten, kurz nachdem gegen ihn Anklage erhoben worden war. Er selbst hat alle Anklagepunkte bestritten. Im Westen des Sudans ist eine Goldmine eingestürzt. Dabei kamen mindestens 60 Menschen ums Leben. Das hat ein Rettungsteam bekannt gegeben. Zahlreiche Personen würden zudem noch vermisst. Sudan ist einer der größten Goldproduzenten Afrikas. Wegen mangelhafter Sicherheitsbestimmungen gibt es aber immer wieder Unfälle. Eine Rolle spielt Gold auch im Bürgerkrieg im Sudan, der seit rund 3,5 Jahren tobt. Die EU und auch die Schweiz haben kürzlich Sanktionen gegen sudanesisches Gold verhängt. Die Börsendaten von SIX, der Swiss Market Index, liegt im Moment bei 13.875 Punkten plus 0,5%. Der Euro wird zu 94,49 Rappen gehandelt, der Dollar zu 81,90 Rappen. Und die Wetteraussichten. Heute Nachmittag wird es zunehmend bewölkt und teilweise auch nass. Vor allem in den Bergen und im Süden sind Regen und Gewitter möglich. Morgen wird es dann wieder sonniger, bei 20 bis 24 Grad. Das waren Nachrichten von Radio SRF. Verantwortlich Adrian Huber.
0: Und jetzt haben wir 5 ab 2 SRF Verkehrsinfo. Eine Meldung immer noch vor dem Gotthardtunnel in Richtung Norden. Ab Quinto 4 Kilometer Stau und rund 45 Minuten Wartezeit. Die Autobahneinfahrt Airolo ist gesperrt und Reisende in Richtung Gotthardpass können ab Quinto die Sonderspur Cupra benutzen. Gute Fahrt, schönen Nachmittag. Falls ihr gerade irgendwo sind, wo laut mitsingen ein bisschen peinlich wäre im Büro, im Auto, mit den Arbeitskollegen oder beim Coiffeur oder so, Pech. In 4 Minuten wird es schwierig mit den Backstreet Boys und ich bin der Michel Biri. Hallo.

0: Ich habe so mit dieser Szene sehr fest müssen lachen. Ich weiß nicht, ob Sie schon gesehen haben. Es geht um Doc, der ganz frisch rausgekommen ist vom Boschi, der hat ein Date mit seiner Mami. 48 Stunden sind sie in einer Hütte am Bodensee, reden dort wirklich über alles, über die Scheidung der Eltern, warum zum Beispiel die Mami erst nach 20 Jahren kann sagen kann, dass sie stolz ist auf den Boschi. Und dann gibt es eben diese eine Szene da.
1: Was auch mal lustig war, Sebastian geht irgendwie in die Schule oder ich weiß auch nicht genau wo an und ich gehe in sein Zimmer und zupfe in eine schwarze Perücke rein, weil ich gedacht habe, es ist eine Perücke in diesem Bett. Oder was ist das, eine Kappe? Und ein Zierchen dran, ist es ein Mädchen. Und der Bettdecke, so schwarze Haare haben vorgeschaut.
0: Dummerweise ein ganzer Mensch dran gehangen. Und nachher haben sie dafür zusammen einen Kaffee getrunken.
1: Und nachher haben wir zusammen Kaffee getrunken.
2: Und wo bin ich gewesen?
1: Ich weiß es selber nicht. Ich weiß nicht, wo du hier bist. Aber sie hat auf jeden Fall noch lustig weitergeschlafen. Und ich habe nicht gewusst, dass du jemanden daheim hast. Was ja eigentlich eher selten war, weil meistens war jemand daheim, wenn wir nicht daheim waren. Und dann, ja, habe ich mit ihr einen Kaffee getrunken.
0: Solche und mehr Geschichten aus den letzten 20 Jahren Karriere von Boschi, aber auch ganz Haufen von früher, als er klein war, gibt es in dem Doc Sebastian und Monika. Boschi und das Date mit seiner Mutter gibt es schon länger online, seit letzter Woche. Aber heute oben haben wir auch die Möglichkeit, um das Ganze im Fernsehen zu schauen. Und zwar um 5:10 gibt es die Doc auf SRF 2. Kann ich also wirklich sehr empfehlen. Und weiter geht es bei uns. Essen geht es in 10 Minuten um 2:30 mit der Jasmin Barbiero. Ich bin der Michel Biri, wünsche allerseits einen schönen Rest von dem Nachmittag. Bis gleich.

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0: 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Und wir schauen auf die Strasse. SRF Verkehrsinfo vom 14:30 in der Region Zürich auf dem Westring Richtung Gubristunnel Stau ab Urdorf Nord und vor dem Gotthardtunnel Richtung Norden ab Quinto 4 Kilometer Stau und rund 45 Minuten Wartezeit. Die Einfahrt Airolo ist gesperrt. Reisende Richtung Gotthardpass können ab Quinto die Sonderspur Cupra benutzen.
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0: Wieso ist eigentlich der Akku vom Staubsauger immer leer, wenn man ihn braucht? Egal, der gute alte Besen tut es auch, weil wir schnell ein bisschen Raum und Platz machen.
2: Brauch ein bisschen Platz, dann tut sich alles auf.
0: Für morgen, gibt es den ganzen Tag bei uns nur Schweizer Musik, 24 Stunden lang. Ich freue mich drauf, da gibt es Sause mit euch zusammen. Ihr könnt nämlich eure Lieblingsschweizer Hits schon jetzt mal platzieren auf srf3.ch. Und Nina Valotti, die schon mal Platz macht für morgen für all die grossen Hits dann nach dem Snoop Dogg.
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0: Abend. Need your love. Hier Fässer auf 3 und der nächste, der ist Nigelnagel neu. Kopf vom Stress und der Messer auf 3 Bestsellende Linda Ellis. Ich finde ihn toll und das Trends findet Linda toll.
1: Sie ist wirklich eine Maschine im Studio. Ich habe mit vielen Künstlern gearbeitet und es war ein Genuss für uns. Sie ist so schnell und so gut. So, das war wirklich eine Freude.
0: Und uns freut es, was dabei rauskommt.
1: Hallo zusammen, ich bin der Stress.
2: Ich bin Linda Ellis.
1: Und ihr hört unseren neuen Song
2: You.

0: Gut. Und jetzt Neueste von der Stunde. 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
1: Die Nachrichten von SRF um 3 mit Lukas Siegfried. EU-Bürgerinnen und Bürger, die im Kanton St. Gallen eine Aufenthaltsbewilligung beantragen. Von ihnen dürfen die zuständigen Kantonsbehörden künftig systematisch einen Strafregisterauszug verlangen. Das hat das St. Galler Kantonsparlament entschieden. Die Befürworterinnen und Befürworter argumentierten, St. Gallen müsse mit dem Tessin gleichziehen, wo Menschen aus EU-Staaten bereits systematisch einen Strafregisterauszug zeigen müssten, wenn sie dort wohnen wollten. Die Gegenseite im St. Galler Parlament sagte, die neue Praxis verstoße gegen das Freizügigkeitsabkommen mit der EU. Hintergrund sind politische Diskussionen um die Festnahme von mutmaßlichen Mafia-Mitgliedern im bündnerischen Misox. Mehrere von ihnen waren dort als ausländische Staatsangehörige gemeldet, ohne dass sie einen Strafregisterauszug vorweisen mussten. Schweizer Weinproduzentinnen und Produzenten sollen künftig wetterbedingte Schwankungen bei der Weinernte ausgleichen können mit einer sogenannten Klimareserve. Der Nationalrat hat einer entsprechenden Vorlage zugestimmt. Als nächstes muss der Ständerat darüber befinden. Vorgesehen ist eine freiwillige Reserve für AOC-Wein. Liegen die Weinerträge in einem Jahr über einem bestimmten Schwellenwert, sollen die Produzenten den überschüssigen Wein einlagern dürfen. Gibt's ein Jahr mit einer kleinen Ernte, soll der eingelagerte Wein verkauft werden dürfen. Gleichzeitig soll aber auch verhindert werden, dass die Preise stark sinken, wenn viel Wein auf dem Markt ist. Und nun ins Ausland. Anfang Woche haben Kampfjets in Litauen eine Drohne abgeschossen, die mit Sprengstoff beladen war. Jetzt hat die litauische Regierung erste Erkenntnisse dazu vorgestellt, woher diese Drohne kam. Nach aktuellem Erkenntnisstand habe es sich um eine russische Drohne gehandelt, die aber fehlgeleitet wurde, sagt Litauens Staatspräsident Gitanas Nauseda nach einer Sitzung des Nationalen Sicherheitsrates. Die Drohne habe wahrscheinlich die Ukraine treffen sollen, sei dann aber abgelenkt worden und erst so in den Luftraum Litauens und somit auf NATO-Gebiet gelangt. Verletzte oder Schäden gab es bei dem Vorfall keine. Im Westen des Sudans ist eine Goldmine eingestürzt. Dabei kamen mindestens 60 Menschen ums Leben. Das hat ein Rettungsteam bekannt gegeben. Zahlreiche weitere Personen würden noch vermisst. Sudan ist einer der größten Goldproduzenten Afrikas. Wegen mangelhafter Sicherheitsbestimmungen gibt es aber immer wieder Unfälle. Eine Rolle spielt Gold auch im Bürgerkrieg im Sudan, der seit rund 3,5 Jahren tobt. Die EU und auch die Schweiz haben deswegen kürzlich Sanktionen gegen sudanesisches Gold verhängt. Und noch der Blick aufs Wetter. Heute Nachmittag ist es bewölkt und teilweise nass. Morgen wird es dann wieder sonniger, bei 20 bis 24 Grad. Das waren Nachrichten von Radio SRF. Verantwortlich ist Adrian Huber.
0: SRF Verkehrsinfo von 15.03 Uhr in der Region Zürich auf dem Westring Richtung Gubristunnel, Stau ab Urdorf Süd und noch vor dem Gotthardtunnel Richtung Norden ab Quinto, 4 Kilometer Stau und rund 45 Minuten Wartezeit. Die Einfahrt Airolo ist gesperrt. Reisende Richtung Gotthardpass können ab Quinto die Sonderspur Cupra benutzen.
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0: Ab Mittwoch Nachmittag mit einer von der fast unverkennbarsten Stimmen, wie ich finde. So unverkennbar, wie bald unsere Essenstisch wieder ausgesehen werden. Gefüllt mit warmem Käse. Das Ding in Form von Police. In der nächsten Minute. Sehr schön, James Blunt.
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0: Der Remo Faro. Ab November dann ordentlich unterwegs. Auf Tour. Und ich habe noch zwei, die es live gäbe.
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0: Sie können die Schwester sein von Jimi Hendrix und die Cousine von Bonnie Tyler. Könnt. Sie ist aber nur ein Kind. Und bringt beides auch ohne den Weltstars Verbindung mit. Eine grossartige Stimme, inklusive einem einzigartigen Gitarrenspiel. Dazu Songs zum Verschlüpfen. Träumen und geniessen. Nola Kinn. Sie können live am Abend erleben in der Ziegelhütte in Zürich oder dann am Samstag im Label Swiss in Lausanne. Wir bleiben bei einer grossartigen Stimme. Man hat eine Energie, es klopft einem auf eine schöne Art weg. Und sie sind alle mit einer natürlichen Autorität unterwegs.
2: Nein, es gibt in dem Sinne nicht einen Boss, aber...
3: Eine natürliche Autorität.
2: Oh, das ist so wieder schön.
0: Genau so. Truppe, Nicole Bernico, live unter anderem bei uns in Swiss Meet am 26. September. Könnt ihr Tickets gewinnen auf srf1.ch. Da spielt jetzt ein exklusives Showcase. Wir sind unter anderem übermorgen Freitag am Literaturfestival in Bad Ragaz oder am 23. Oktober dann im Zack zu Rapperswil-Jona.
4: Vom viralen Geheimtipp mit unglaublichen Coverversionen zu der grossen Weltkarriere. The Teddy Swims. Die Stimme hinter einem der grössten Hits der letzten Jahre fasziniert und verführt gleichzeitig. Mit seiner Mischung aus Soul, R&B, Pop und Rock begeistert der Teddy Swims Publikum rund um die Welt. Songs über das Vatersein, Liebe und Verletzlichkeit. Der Teddy Swims zückt die ganze Palette. Am Mittwoch, 24. März 2027, spielt der US-amerikanische Sänger auf seiner «The Ugly Tour» im Hallenstadion in Zürich.
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0: Mitte September haben wir. Man kann sich über die Spekulatius in den Läden schon nerven. Oder wir können uns auch einfach daran erinnern, dass wir schon bald wieder etwas Gutes tun können.
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0: Wir sammeln für Kinder in der Schweiz, die es nicht immer so schön hatten, so wie wir das auch schon letztes Jahr gemacht haben, zusammen mit euch, zum Beispiel mit Martina Bürki aus Röttenbach im Emmental, Kanton Bern. Sie und ihre Familie haben Spenden reingeholt, dank Punsch, feinem Gebäck, aber vor allem dank der schönen Beleuchtung an ihrem Haus. So hat sie es mir kurz vor der Sendung beschrieben.
3: Ja, es ist einfach unser beleuchtetes Weihnachtshäuschen. Es ist halt ein Emmentaler Haus, also für viele sieht es aus wie ein Bauernhaus. Es ist aber offiziell nicht ein Bauernhaus, es ist nie gebaut worden, aber es wird halt überall als das betitelt. Einfach ein schönes Emmentaler Haus, das sich halt anbietet, dann mit ganz viel Licht zu bestücken. Und ja, da kann man viele Leute kann man gerne einfach fahren, die werden es einfach vor Ort schauen, ein bisschen dort sein. Wir haben auch ganz viele Gespräche mit Leuten, die hergekommen sind und gesagt haben, ja, es ist für sie einfach so ein Ort von Stille, vom über das Jahr nachdenken, über sich nachdenken, Frieden finden. Man hört so viel Verschiedenes. Also jeder tut das ein bisschen wie für sich nutzen, sage ich jetzt einmal. Ja, genau.
0: So schön kleine Kraftort quasi.
3: Ja, ja, für gewisse ist es tatsächlich da. Für viele haben einfach auf dich geschaut. Das ist, der Ansporn ist ganz unterschiedlich von den verschiedenen Leuten. Und wir machen es ja eigentlich für uns, weil wir das gerne haben. Wir haben gerne Licht, gerade im Winter. Wir sind in dunklen Wilder, wir sind auf 1100 Höhenmeter. Das heißt, wir haben geständige Straßenlampen. Also im Winter, wenn es früh dunkel ist, kommt man wirklich einfach in ein feistes Loch. Und die Nachbarn sagen immer, wenn leuchtet endlich wieder, wenn die Leute alles wieder anlassen, weil es gibt halt ein schönes Licht auf dem Wilder.
0: Du hast jetzt gerade gesagt, ich mache es einmal für euch, aber eben letztes Jahr haben wir es nicht für euch gemacht. Ihr habt 2370 Franken gesammelt für Gib es Herz. Ja, wie ist denn da dazu gekommen?
3: Genau. Wir haben den Aufruf auf dem Happy Day gesehen und da wir immer ein bisschen Apéro gemacht haben, haben wir die Idee gehabt, wir könnten das mal in Form vom Sammeln für Kinder in Not machen. Genau. Also, ich finde, die sollten einfach eine Chance haben, auch wenn sie es nicht so schön haben.

0: verbessert, aber es braucht einfach dort unbedingt Unterstützung.
1: Danke tausend, Martina, für die 2370 Franken. Und meine letzte Frage, macht ihr vielleicht mit eurer schönen Aktion dieses Jahr wieder mit?
0: Wir sind uns tatsächlich am Überlegen. Vielleicht ein bisschen im langen Rahmen, das wissen wir aber jetzt noch nicht. Das ist noch gerade so ein bisschen, das ist noch ein bisschen zu früh. Wir sind noch nicht in der Weihnachtsstimmung. Aber wir werden wahrscheinlich etwas machen, ja.
1: Ich würde sagen, es geht noch 3 Monate. Aber die nehmen wir noch und dann können wir bei dir das schöne genau. Häuschen beleuchtet anschauen.
0: Ja, genau. Also leuchten wird ganz sicher wieder, ja. Genau.
1: Wir sammeln wieder zusammen. Für psychisch belastete Jugendliche, Kinder im Schatten, die vielleicht Geschwister haben, die krank sind, oder Jugendliche aus Heim oder Pflegefamilie. Und ihr könnt euer Projekt jetzt schon durchgehen, wie srf3.ch, auch schon 3 Monate vor.
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Und wir schauen auf die Straße. SRF Verkehrsinfo von 15.30 Uhr vor dem Gotthardtunnel Richtung Norden ab Quinto 4 Kilometer Stau und bis zu 45 Minuten Wartezeit. Die Einfahrt Airolo ist gesperrt. Und noch Stau in der Region Zürich vor dem Gubristunnel Richtung St. Gallen ab Dietikon sowie auf dem Westring ab Urdorf Süd.

0: Morgen. Da WSRF 3. Ihre 7 Sachen hat sie gepackt, inklusive der Pflanze unter dem Arm. So sieht man sie auf Instagram. Nadine Riesen. Fußballerin ist vielen Fußballfans spätestens seit der Heim-EM letztes Jahr ein Begriff, wo sie im ersten Gruppenspiel gegen Norwegen sensationell ein 1-0 geschossen hat. Im Nationalteam gehört sie durch die Stammformation. Und in den letzten 3 Jahren hat sie bei Eintracht Frankfurt erste wertvolle Erfahrungen gesammelt im Ausland. Den Sommer jetzt hat sie aber die Komfortzone verloren, sehr reine Tage vom Sport.
1: So ist es. Sie ist nach London gezogen und hat zu West Ham United gewechselt. Also sie ist von der Metropole am Main, Deutschland, in die Grossstadt London gekommen. In die beste Frauenfußballliga der Welt.
0: Das ist schon eine rechte Veränderung, würde ich meinen. Und wie hat sie sich eingelebt in den ersten paar Wochen?
1: Sehr gut hat sie sich eingelebt, hat sie erzählt im Interview. Sie wohnt in einer 1,5-Zimmer-Wohnung. Sie ist etwa 40 Zugminuten vom Trainingsgelände entfernt von West Ham. Und dort fühlt sie sich sehr wohl. Aber sie hat am Anfang etwas Wichtiges noch müssen erledigen nach dem Einzug.
2: Mir sind Pflanzen sehr wichtig gewesen. Also dementsprechend habe ich jetzt ein paar Pflanzen. Das heißt, ein bisschen lebendiger.
0: Lebendig ist jetzt also die Wohnung dank der Pflanzen. Wie sieht es fußballerisch für Sie aus?
1: Da kann man sagen, auch sportlich hat Nadine Riesen einen lebendigen Alltag bei West Ham. Die ersten 2 Saisonspiele hat sie durchgespielt, ist also in der Startformation gestanden. Das ist ein guter Start, wo ihr auch Selbstvertrauen gibt. Und vor allem die Art und Weise, wie in England gespielt wird, sei anders als vorher in Deutschland.
2: Also von außen habe ich den Eindruck, es ist sehr aggressiv, auch viel physisch und mega intensiv. Ich habe das Gefühl, das ist auch der Spielerstil, für den ich recht einstehe, so ein bisschen das Kämpferische. Darum habe ich mich auch nicht so in Spannung gesehen. Ich glaube, das ist mehr so die technische Liga. Und auch bei England geht es viel auch über das Kämpfen, über das Mentale.
1: Und darum hat sie nach 3 Jahren in der deutschen Bundesliga aber bewusst in die englische Liga wollen, um sich noch weiter zu verbessern. Und zwar überall, hat die 26-jährige Abizellerin erzählt.
2: Ich habe das Gefühl, ich bin mega viel gecoacht worden, die Vorbereitungen, was ich aber auch mega schätze. Es sind so Kleinigkeiten, die mega viel ausmachen, so defensiv 1 gegen 1. Und halt dann auch Videos können dementsprechend anschauen, sei es jetzt vom Training oder damals noch Testspiel. Ich glaube, es sind so die Sachen, die einem mega helfen und ja, ich auch mega schätze.
0: Und mit so viel Fußball hätte Nadine Riesen auch ab und zu mal noch Zeit für ein bisschen Sightseeing?
1: Ja, so ein bisschen hat sie Zeit, vor allem wenn Familie und Freunde zu Besuch sind in London. Dann macht sie doch auch mal einen Ausflug und am liebsten momentan eine Bootsfahrt auf dem Fluss Themse.
2: Vor allem am Abend sieht es auch mega schön aus, wenn man so unter der Tower Bridge durchfährt und so die Sicht auf die Stadt. Aber es hat noch einiges mehr, was ich heute sehen würde.
0: Langweilig wird es Nadine Riesen, glaub nicht in dem London. Mit ihrem Club West Ham hat sie und auch die anderen beiden Schweizer Nationalspielerinnen im Club, Serena Pjubel und Laila Wanderler, am Samstag dann ihr nächstes Heimspiel. Und mit dem Schweizer Frauen-Nationalteam sind dann Mitte Oktober in den WM-Playoffs gegen Israel wieder gefordert.
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1: Die Nachrichten von SRF um 4 mit Lukas Siegfried. Sie führte für die Schweiz die Zollverhandlungen mit den USA. Jetzt hat SECO-Chefin Budliga Artieda ihren Rücktritt eingereicht. Bei der Gleichstellung der Geschlechter fällt die Schweiz im internationalen Vergleich weiter zurück und im Kanton St. Gallen häufen sich Meldungen über Telefonbetrug. Das Wetter heute bleibt grau und nass, morgen wird's wieder freundlicher. Helen Bulliger-Artieda, die Direktorin des Staatssekretariats für Wirtschaft SECO, hat ihren Rücktritt angekündigt für kommenden Frühling. Das teilt das zuständige Departement mit und bestätigt verschiedene Medienberichte. Die 61-jährige Bulliger-Artieda leitet das SECO seit gut 4 Jahren. Aus dem Bundeshaus berichtet Christine Wanner.
2: Sie suche noch einmal eine neue berufliche Herausforderung, schreibt das Wirtschaftsdepartement zur Begründung des überraschenden Abgangs von Helen Budliger-Artieda. Bundespräsident Guy Parmelin bedauere ihn, heißt es weiter. Er habe heute den Bundesrat darüber informiert. An Herausforderungen fehlte es auch an der Spitze des SECO nicht. Noch ungelöst sind die Zollfragen mit den USA, wenngleich Helen Budliger zu einer Entschärfung des Zollhammers beigetragen hatte. Auch das Freihandelsabkommen mit den Mercosur-Staaten ist noch nicht in trockenen Tüchern. Zwar wurde der rasche Abschluss noch vor der EU als Erfolg gefeiert. Inzwischen ist jedoch das EU-Abkommen in Kraft, während in der Schweiz das Parlament noch darüber diskutiert. Zu ihren Erfolgen zählen verschiedene abgeschlossene Freihandelsabkommen und die einvernehmliche Lösung zwischen den Sozialpartnern in den schwierigen Verhandlungen zum Paket Schweiz-EU. Helen Budliger-Artieda hatte die SECO-Leitung im Sommer 2022 übernommen. Wie das Wirtschaftsdepartement schreibt, wird eine Findungskommission für ihre Nachfolge eingesetzt. Die Stelle wird ausgeschrieben.
1: Christine Wanner. Die Schweiz hat bei der Gleichstellung der Geschlechter Rückschritte gemacht. Das geht aus dem Gender Gap Report hervor, den das Weltwirtschaftsforum WEF jeweils herausgibt. Der Report warnt, die Fortschritte bei der Geschlechtergleichheit seien weltweit in Gefahr. Beim derzeitigen Tempo werde es noch 120 Jahre dauern, bis die Kluft zwischen Männern und Frauen geschlossen sei. Manuela Burgermeister.
3: Seit 20 Jahren misst das Weltwirtschaftsforum jedes Jahr die Fortschritte auf dem Weg zur Gleichstellung der Geschlechter. Seit 5 Jahren gehört die Schweiz nicht mehr zu den 10 besten Ländern. In diesem Jahr ist sie im weltweiten Vergleich auf Rang 27 zurückgefallen. Im europaweiten Vergleich belegt sie Rang 17. Einen Rückschritt gab es laut dem WEF-Bericht in der Schweiz, zum Beispiel bei der Zahl der Frauen, die ein politisches Amt besetzen. Tatsächliche Gleichstellung von Männern und Frauen gebe es nach wie vor in keinem untersuchten Land. Am nächsten dran sei Island mit einer Geschlechtergleichheit von 93%. Dahinter folgen Finnland, Norwegen und Namibia. Neben der politischen und wirtschaftlichen Teilhabe untersucht der WEF-Bericht jeweils auch die Bereiche Bildung, Gesundheit oder die Chancen von Frauen auf Führungspositionen.
1: Im Gazastreifen ist ein zerbombtes Wohnhaus eingestürzt. Mindestens 19 Menschen seien dabei ums Leben gekommen, darunter auch Kinder, sagt ein Sprecher des Zivilschutzes vor Ort. Zudem würden noch rund 100 Menschen unter den Trümmern vermutet. In dem Gebäude hätten sich vor allem Familien aufgehalten, die wegen des Kriegs mit Israel vertrieben wurden. Die Rettungsarbeiten seien schwierig, weil Ausrüstung und Geräte fehlten, das sagt ein Vertreter der UNO zur Nachrichtenagentur Reuters. Die UNO beteilige sich auch an der Rettung. Wieder in die Schweiz. Im Kanton St. Gallen häufen sich zurzeit die Betrugsversuche per Telefon. Und immer wieder sind solche Versuche auch erfolgreich, trotz aller Warnungen. Seit Anfang August haben Betrügerinnen und Betrüger im Kanton St. Gallen rund 750'000 Franken erbeutet. Der Leiter Wirtschaftskriminalität bei der Kantonspolizei St. Gallen, Kurt Humm, kann sich nur teilweise erklären, warum sich solche Fälle häufen.
4: Einerseits sind die Täterschaften sehr aktiv im Moment. Dann haben wir mit der Prävention bis anhin natürlich auch ein Feld gegeben, dass die Leute, die so ein Telefon bekommen, das merken und uns involvieren und nicht einfach nur aufhängen. Das ist sicher ein Grund und über das andere muss man spekulieren.
1: Die Warnungen der Polizei vor Telefonbetrügerinnen und Betrügern erreichen die Leute also, aber wenn ein solches Telefon komme, sei oft alles wieder weg.
4: Dann ist der Druck von diesen Anrufern so gross, die lassen keine Zeit zum Überlegen und die Leute vergessen wirklich alles, was vorgehört haben.
1: Im Zweifelsfall gäbe es nur eines.
4: Einfach das Telefon beenden, nicht diskutieren, aufhängen.
1: Sagt Kurt Humm von der St. Galler Kantonspolizei. Die Börsendaten von SIX, der Swiss Market Index, liegt im Moment bei 13.851 Punkten plus 0,3%. Der Dow Jones Index in New York fällt um 0,1%. Der Euro wird zu 94,47 Rappen gehandelt und der Dollar zu 81,89 Rappen. Soweit die Meldungen.
0: Jürg Ackermann von SRF Meteo. Es hat abgekühlt.
5: Genau, mit etwa 17 Grad aktuell ist es knapp 10 Grad kühler als noch gestern um die Zeit. Das, weil ein Kaltfront viel Wolken und zum Teil Regen gebracht hat. Heute Abend geht es meistens noch bewölkt weiter. In der Nähe vom Jura bleibt es meistens trocken. Sonst wird es nur noch vereinzelt lassen. Und besonders im Osten, in den Voralpen und Alpen, ziehen noch viele Nordregengüsse oder zum Teil auch Gewitter vorbei.
0: Es referiert sich vom 6 ab 4 vor dem Gotthardtunnel Richtung Norden ab Quinto. 5 Kilometer Stau und etwa 45 Minuten Wartezeit. Die Einfahrt Airolo ist gesperrt. Weiter Stau oder stockend in der Region Zürich vor dem Gubristunnel Richtung St. Gallen ab Dietikon und ab Burdorf Süd. Weiter zwischen Seebach und Zürich Ost vor dem Nordring Richtung Bern ab Baltenswil. Und noch in der Region Basel auf der A2 Richtung Deutschland zwischen Hagnau und Badischer Bahnhof.

0: Jetzt ein Song wie die Wehlöhler auf der Hauptstrasse, wenn sie 2 Meter nebendran einen Radweg hätten. Immer ein bisschen neben der Spur. Also haben wir bei dem Song immer das Gefühl, der Takt stimmt irgendwie nicht. Aber wird an mir liegen. Wie auch, dass mich nervt und die Velofahrer nicht auf dem Radweg fahren. Wird auch an mir liegen. Placebo gibt es gleich. Neben der Spur, in der Spur. Jetzt.
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0: der Neues von Kasabian, Superpowers. So, Moment, wir müssen schnell einen Zug nehmen. La,
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0: Oder dann vielleicht doch lieber nicht.
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0: Es wird ein Gefühl überall ein bisschen darüber diskutiert. Will man jetzt das Cannabis legalisieren oder nicht, Manu Roth?
3: Ja, in der Schweiz ist es Stand jetzt per se illegal, aber der Besitz von bis zu 10 Gramm für Eigenbedarf wird nicht bestraft. Aber auch hier kommt Bewegung rein. Gerade im Mai hat der Nationalrat über einen neuen Gesetzentwurf für die Cannabis-Legalisierung diskutiert.
0: In anderen Ländern beschäftigen die Themen auch, zum Beispiel in Thailand. Bin ich gerade letztes Jahr und dort siehst du wirklich alle 2 Meter ein Cannabisladen.
3: Ja, bestätigt auch unser SRF Südostasien-Korrespondent Martin Aldrovandi. Wobei, auch in Thailand ist Cannabis eigentlich illegal, ausser man hat ein Rezept. Nur?
4: Wer mal in Thailand war, der oder die hat gesehen, dass das natürlich überhaupt nicht der Fall ist. Also jetzt in Bangkok zum Beispiel, wo ich wohne, gibt es an jedem Ecke Cannabis-Läden, also Geschäfte. Das können grosse, professionelle Läden sein, mit einer ganzen Auslage, wo man sich dann kann beraten lassen, schon fast wie in einer Weinhandlung, wo entsprechend dann fachgesimpelt wird. Oder auch ganz einfache kleine Läden mit irgendwie einem billigen Joint, den man kaufen kann, der bereits vorgedreht ist.
3: Also die Auswahl ist da.
0: Und das Gesetz wird offenbar nicht durchgesetzt.
3: Das ist genau der Punkt, es wird nicht wirklich konsequent kontrolliert.
4: Es ist halt häufig auch so in Thailand, es gibt Gesetze und dann ist es im Alltag halt so auch mit anderen Sachen, zum Beispiel auch mit dem Verkehr, dass es eben gleich nicht so streng immer durchgesetzt wird und dann nicht immer streng Bussen verteilt werden. Es hat auch mit Korruption zu tun natürlich. Es hat auch damit zu tun, dass das natürlich inzwischen eine ganz grosse Industrie ist, wo sehr viele Leute sehr viel Geld damit verdienen.
0: Und darum eben auch kein Interesse daran haben, dass es wieder verboten wird. Trotzdem, der Gegenwind, der ist da, oder unter anderem auch, weil Kinder und Jugendliche auch daran herkommen.
4: Darum gibt es einfach Leute oder verschiedenste Stimmen, auch Ärzte und Ärztinnen, die sagen, eigentlich müsste man es wieder kriminalisieren, weil das Ganze nicht funktioniert hat bislang.
0: Also, auch in Thailand könnte sich das Ganze wieder ändern.
3: Und wichtig zu wissen für alle, die in Thailand Ferien machen, Cannabis konsumieren ist das eine, Cannabis mitnehmen und schmuggeln ein anderes, sagt Martin Aldrovandi.
4: Wenn man jetzt da verwünscht wird, weil der Schmuggel ist natürlich nach wie vor verboten, droht Geldbuß bis Gefängnis. Und man macht das auch, um eben den anderen Ländern entgegenzukommen. Weil man natürlich auch wissen muss, in anderen Ländern in Asien, also da in der Region, ist Thailand wirklich eine grosse Ausnahme. Also viele Länder rundherum sind extrem streng und haben auch sehr, sehr harte Strafen auf Cannabiskonsum und vor allem auf den Cannabisschmuggel.
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0: Der neueste vom SRF 3, ein Best-Talent, der Dana. Jetzt ist halb fünf und es gibt kurz Nachrichten mit dem Lukas Siegfried.
1: Die Chefin des Staatssekretariats für Wirtschaft SECO, Helene Budliga-Artieda, hat gekündigt. Budliga-Artieda räumt ihren Posten Ende März des kommenden Jahres, wie das Wirtschaftsdepartement schreibt. Als SECO-Chefin war Budliga-Artieda maßgeblich an den Zollverhandlungen mit den USA beteiligt. Die Schweiz hat bei der Gleichstellung der Geschlechter Rückschritte gemacht. Das geht aus dem Gender Gap Report hervor, den das Weltwirtschaftsforum WEF jeweils herausgibt. In diesem Jahr ist die Schweiz im weltweiten Vergleich auf Rang 27 zurückgefallen. An der Spitze liegt Island. Und im Gazastreifen ist ein zerbombtes Wohnhaus eingestürzt. Mindestens 19 Menschen seien dabei ums Leben gekommen, darunter auch Kinder, sagt ein Sprecher des Zivilschutzes vor Ort. Zudem würden noch rund 100 Menschen unter den Trümmern vermutet.
0: Gestern ist die Eishockey-Saison losgegangen. Heute sind zwei Clubs schon die nächste Saison planen. Adrian Arnett.
2: Der HC Davos hat den Vertrag mit dem Rasmus Asplund verlängert, der im nächsten Sommer fertig gewesen wäre. Der Stürmer von Schweden bleibt noch zwei Jahre länger im Kanton Graubünden. In seiner ersten Saison hat er überzeugt, insgesamt 42 Scorepunkte gesammelt. Nur ein einziger Punkt hat in der letzten Saison der Nick Balestra vom EV Zug geholt, aber er ist erstens Verteidiger und zweitens erst 21. Darum sind die Verantwortlichen vom SC Bern von ihm überzeugt und haben ihm gerade einen 3-Jahres-Vertrag gegeben. Er wechselt im nächsten Sommer zum SCB. Denn, wenn in Monaco ein Formel-1-Sprint stattfindet, weil auch die Verantwortlichen sind ihre nächste Saison am Planen und heute haben sie den Kalender veröffentlicht und eine grosse Änderung präsentiert. Statt 6 finden gerade 10 Sprintrennen statt, eins davon und das zum ersten Mal eben zu Monte Carlo. Und das ist doch ziemlich überraschend, weil immer wieder gesagt worden ist, dass genau auf dieser Strecke, wo mitten durch die Stadt durchgeht, eigentlich ein Sprint gar nicht so viel Sinn macht, weil man dort fast nicht überholen kann.
0: Ja, willkommen von SRF Meteo. Kommt heute Sonne noch einmal zu führen?
3: Ja, eher weniger. Die allermeisten noch bleibt es heute Abend stark bewölkt, wobei gerade am Jura Südfuss vereinzelt oder gerade zum Sonnenuntergang im Raum Basel sich die Sonne noch zeigen könnte. Sonst haben wir eben viel Wolken und die Wolken bringen im Mittelland höchstens nur noch Kurzregen. Gerade aber im Osten, in der Voralp und in den Alpen, das muss man noch verbreitet mit Regengüssen, lokal sogar mit Gewitter rechnen.
0: SRF Verkehrsinfo vom 2 überhaupt bis 5 vor dem Gotthardtunnel Richtung Norden ab Quinto. 5 Kilometer Stau und etwa 45 Minuten Wartezeit. Die Einfahrt Airolo ist gesperrt. Weiter Stau oder Stockens in der Region Zürich vor dem Gubristunnel Richtung St. Gallen ab Dietikon und ab Urdorf Süd. Weiter zwischen Seebach und Zürich Ost. Vor dem Nordring Richtung Bern ab Baltenswil. Dann in der Region Basel auf der A2 Richtung Deutschland ab Pratteln und in der Region Solothurn auf der A1 Richtung Zürich zwischen Krieg Städten und Herkingen.

0: SRF 3 Bestseller The Shuttle. Changes.
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0: Telin Budliger Artieda, Chefin vom Staatssekretariat für Wirtschaft, im SECO, tritt zurück, und zwar auf Ende März 2027. Telin Budliger Artieda hat sich unter anderem einen Namen gemacht als Mitverhandlerin im Zollstreit mit den USA. Jetzt wird sie offenbar noch etwas Neues in Angriff nehmen. Was man genau über ihre Bewegungsgründe für den Rücktritt weiss, wir hören es im Info 3 am 5.
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0: Ein Kaltfront ist gekommen, hat uns viel Wolken und Regen gebracht. Und was bleibt uns von dieser Front, Jörg Ackermann?
3: Eigentlich morgen nicht mehr allzu viel. Man merkt vielleicht am Morgen, dass es kühler geworden ist. Man startet einen recht frischen Tag mit etwa 10 Grad. Aber morgen wird es den Tag wieder wärmer und sonniger als heute. Aber heute Abend haben wir eben noch viele Wolken. Es bleibt dann meistens noch bewölkt und zum Teil bringen die Wolken Regen. Aber besonders auch in Juranöhe, da bleibt es an vielen Orten trocken. Und vor allem so in den Alpen, Voralpen und im Osten, da muss man noch an vielen Orten mit Regengüssen in den Alpen drin zum Teil auch noch mit Gewitter rechnen. Und morgen eben ein recht sonniger Tag mit ein paar dünnen Wolkenfeldern. Im Laufe des Nachmittags werden die zum Teil ein bisschen dichter. Ausser gerade in den Bergen haben wir zum Teil am Morgen noch dichtere Wolken. Und tagtäglich dann ein paar dünne Quellwolken. Das bei Höchstwert von etwa 23 Grad.
0: Und wie sieht es am Freitag aus?
3: Da wird es wieder zuerst mal bewölkt. Also der Freitag startet zum Teil mit Wolkenfeldern, zum Teil auch schon sonnig. Aber im Laufe des Freitagnachmittags wird es immer sonniger. Und das leitet dann einen ziemlich sonnigen Samstag ein, bevor dann im Laufe des Sonntagnachmittags wieder ein paar dichtere Wolken aufziehen.

0: auf SRF 3. Woher ihr eigentlich euer Geld? Ich weiss, ist ein bisschen eine indiskrete Frage. Aber die Chance, dass ihr vielleicht sagt, you, Neon oder Zack, ist grösser eben als auch schon. Immer mehr Leute haben ihr Geld oder zumindest einen Teil davon bei einer sogenannten Neobank. Bei einer Bank, die keine Filiale betreibt und Bankgeschäfte rein über Apps abgewickelt werden und die keine Banklizenz hat. Die bringt den traditionellen Banken immer noch Vorteile, sagt unsere SRF-Wirtschaftsredaktorin Charlotte Jacquemin.
1: Gerade also, wenn du jetzt an Hypotheken denkst oder Firmenkredit und so. Das ist etwas, was vor allem Traditionelle machen und dort ist Konkurrenz, also jetzt heute noch nicht da, aber das kann natürlich ändern. Und gerade eine Bankenlizenz ist natürlich die Basis, dass sie quasi alles anbieten könnte.
0: Genau, das ist der Plan von Revolut, eine Neobank, die 1,3 Millionen Kundinnen und Kunden hat in der Schweiz und heute ihre Banklizenz beantragt hat, aus guten Gründen.
1: Prestige, es bringt Vertrauen, man kann die Einlagensicherung, also das Geld eben bis zu 100'000 Franken geschützt ist auf einem Schweizer Konto, man kann von dem Gebrauch machen. Also das ist so ein bisschen das, was mehr so im Gefühlsbereich ist. Und dann das andere ist natürlich, dass man kann mehr Produkte anbieten kann, beispielsweise im Vorsorgebereich. Theoretisch könnte man ins Kreditgeschäft rein. Das ist jetzt nicht im Vordergrund bei Revolut, sagen sie, aber sie können einfach quasi, wenn du eine Bankenlizenz hast von einem Land, dann kannst du auf das Land zugeschaut Dienstleistungen anbieten und kannst natürlich so viel näher an deinen Kunden sein.
0: Und auch für Kundinnen ist es interessant.
1: Ich könnte dann mein Lohnkonto dort haben, ich könnte, weil ich mehr Vertrauen habe, mehr Geld vielleicht deponieren auf dem Konto. Ich könnte es also mehr vielleicht zu einem Hauptkonto machen, das ich habe. Heute haben Schweizer, Schweizerinnen zwar sehr viele Leute das Konto bei Revolut, aber es ist also ein Zusatzkonto, ein Ferienkonto, man hat günstige Fremdwährungsbedingungen, es ist kostenlos, Basisangebot. Also aus Kundensicht, ja, komme ich zu mehr, aber ich komme vielleicht zu anderen Produkten noch, vielleicht 3 Jahre oder so, vielleicht so mal später mal Kredit. Also es ist einfach ein neues Angebot, wo ich kann mehr Dienstleistungen beziehen, vielleicht eben sogar alles, was ich will, aus einer Hand. Aber ich habe jetzt das Gefühl, das geht noch ein bisschen, weil eben der ganze Kreditbereich, der ist dann schon eine Schuhnummer grösser.
0: Zuerst muss jetzt die Lizenz auch noch bewilligt werden. Das sollte aber kein Problem sein, sagen die Expertinnen und Experten. Revolut könnte dann auf jeden Fall ein grosser Konkurrent werden für traditionelle Banken wie Raiffeisen, UBS oder Kantonalbanken.
1: Der Gesamtkuchen wird nicht grösser. Also es gibt nicht mehr Kunden, die mehr Geld haben, sondern man muss miteinander halt auch Geld, also Kunden wegnehmen. Revolut hat eine gute Ausgangslage, weil so viele Leute hat, so viele Kunden schon haben. Also wenn jetzt die Hälfte von allen Revolut-Kunden plötzlich ihr Lohnkonto bei Revolut haben, wie sie es jetzt können, ja, dann würde das sicher etwas verschieben.
0: Es könnte also für die etablierten Banken spannend werden. Die Onlinebank Revolut wird nämlich in den nächsten 5 Jahren über 150 Millionen Franken in der Schweiz investieren. 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

0: Musik aus der Schweiz, der Argyle.
1: Und wir laufen auf die Strasse. SRF Verkehrsinfo vor dem Gotthardtunnel Richtung Norden. Ab Quinto 4 Kilometer Stau und etwa 45 Minuten Wartezeit. Die Einfahrt Airolo ist gesperrt. Weiter Stau oder stockender Verkehr in der Zentralschweiz auf der A2 Richtung Basel zwischen Hergiswil und Emmen Süd. Auf der A14 Richtung Luzern ab Rüttihof. In der Region Bern auf der A1 Richtung Zürich wegen eines Unfalls zwischen Wankdorf und Schönbühl. In der Region Solothurn auf der A1 Richtung Zürich zwischen Kriegstetten und Herkingen. Richtung Bern zwischen Nönsingen und Wangen an der Aare. Dann in der Region Basel auf der A2 Richtung Deutschland ab Pratteln. Im Aargau auf der A1 Richtung Bern zwischen Spreitenbach und Meggenwil. In der Region Zürich vor dem Gubristunnel Richtung St. Gallen ab Dietikon und ab Urdorf Süd. Weiter zwischen Seebach und Zürich Ost. Und vor dem Nordring Richtung Bern ab Paltenswil. Jetzt ist es Fifi.
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3: Was wir über den angekündigten Rücktritt von Staatssekretärin Helen Budliger-Atjeda wissen, dann warum die Verurteilung des ehemaligen kosovarischen Präsidenten Thaçi ein Schlaglicht auf den Westen wirft und wie es den Menschen im Jemen nach Ausbruch der jüngsten Kämpfe geht. Das und mehr im Info 3 mit Bettina Studer. Staatssekretärin Helen Budliger-Atjeda tritt überraschend zurück. Nach 4,5 Jahren im Staatssekretariat für Wirtschaft SECO hat die 61-Jährige per Ende März 2027 ihre Kündigung eingereicht. Wirtschaftsminister Guy Parmeler bedauert den Abgang einer seiner wichtigsten Mitarbeiterinnen. Aus dem Bundeshaus Ruth Witwer.
4: Helen Budliger-Atjeda will mit 61 Jahren für die letzten Jahre ihres Berufslebens nochmals eine neue Herausforderung annehmen. Die Staatssekretärin war maßgeblich involviert in die Zollverhandlungen mit den USA, bei der unverbindlichen Absichtserklärung mit den USA und dem Zolldeckel von 15% hat sie die Fäden gezogen. Sie gilt als Frau für die heiklen Aufgaben im Wirtschaftsdepartement und arbeitet eng mit Wirtschaftsminister zusammen. Und doch, ihr Abgang mitten aus einem engagierten und erfüllten Arbeitsleben überrascht. Bundesrat Guy Parmelin sagt dazu,
5: ja, am Dienstagnachmittag, sie ist ins Büro gekommen und hat mich den Brief direkt gegeben. Ich bedauere das natürlich und möchte ich jetzt den Bundesrat, habe ich schon den Bundesrat informiert und am Freitag offiziell.
4: Auf Gründe für ihre Kündigung geht das Wirtschaftsdepartement in seiner Mitteilung nicht ein. Möglich könnte ein Zusammenhang sein mit der laufenden Untersuchung der Geschäftsprüfungskommission des Nationalrats. Sie untersucht die Rolle Budligers beim Besuch der Schweizer Wirtschaftsgrößen im Weißen Haus in Washington. Auch wenn Helen Budliger-Atjeda jetzt gekündigt hat, könnten sie mögliche Erkenntnisse des Berichts noch einholen. Der GPK-Bericht soll voraussichtlich Ende Jahr abgeschlossen sein. Für Bundespräsident Parmelin kommt jetzt die Suche nach einer Nachfolge.
5: Wir hatten abgemacht, dass für andere Sachen, wir haben auch regelmäßige Diskussionen gehabt und sie ist mit dem Brief gekommen und das muss man annehmen und nach vorne gehen. Natürlich, jetzt muss man sich organisieren. Das ist für Ende März, so es bleibt Zeit, das zu organisieren.
4: Helen Budliger-Atjeda war vor allem auch anerkannt für ihre Erfolge beim Abschließen von Freihandelsabkommen. In ihrer Amtszeit hat sie mehrere Freihandelsabkommen unter Dach und Fach gebracht, etwa mit Indien, Thailand, Malaysia, den Mercosur-Staaten, Vietnam und eine Aktualisierung mit China. Vorher arbeitete die abtretende SECO-Chefin als Botschafterin der Schweiz in Thailand und war auch zuständig unter anderem für Kambodscha und Laos. Für die Nachfolge von Helen Budliger-Atjeda wird eine Findungskommission eingesetzt. Zudem soll die Stelle ausgeschrieben werden.
3: Zur Nachrichtenübersicht und Lukas Siegfried. Die Schweiz hat bei der Gleichstellung der Geschlechter Rückschritte gemacht.
6: Das sagt zumindest der Gender Gap Report, den das Weltwirtschaftsforum WEF jeweils herausgibt. In diesem Jahr ist die Schweiz in diesem Report im weltweiten Vergleich auf Rang 27 zurückgefallen. Einen Rückschritt gab es laut dem WEF-Bericht in der Schweiz zum Beispiel bei der Zahl der Frauen, die ein politisches Amt besetzen. Der Bericht untersucht jeweils auch die Bereiche Bildung, Gesundheit oder die Chancen von Frauen auf Führungspositionen. Im Kanton St. Gallen häufen sich zurzeit die Betrugsversuche per Telefon und immer wieder sind solche Versuche erfolgreich. Seit Anfang August haben Betrügerinnen und Betrüger im Kanton St. Gallen rund 750.000 Franken erbeutet. Der Leiter Wirtschaftskriminalität bei der Kantonspolizei St. Gallen, Kurt Humm, kann sich nur teilweise erklären, warum das so ist.
7: Einerseits sind die Täterschaften sehr aktiv im Moment. Dann haben wir mit der Prävention bis anhin natürlich auch ein bisschen Feld gegeben, dass die Leute, die so ein Telefon bekommen, das merken und uns involvieren und nicht einfach nur aufhängen. Das ist sicher ein Grund und über das andere muss man spekulieren.
6: Die Warnungen erreichen die Leute also, aber wenn ein solches Telefon komme, sei der Druck oft so groß, dass die Menschen alles wieder vergessen würden, sagt Kurt Humm von der St. Galler Polizei.
3: Der ehemalige Präsident des Kosovos, Hashim Thaçi, ist heute in Den Haag wegen Kriegsverbrechen zu 25 Jahren Haft verurteilt worden, erstinstanzlich. Das Gericht sah Mord in 96 Fällen als erwiesen an, genauso wie die Folterung von über 300 Personen und grausame Behandlung sowie willkürliche und rechtswidrige Festnahmen. Das Urteil wirft seinen Schatten auf den kosovarischen Unabhängigkeitskampf und wirft Fragen auf zur Rolle des Westens, der jahrelang an Thaçi festgehalten hat. Die Analyse von Janis Fahrländer.
8: Kaum ein anderer Name ist so sehr mit der Unabhängigkeit des Kosovos verbunden wie jener von Hashim Thaçi. Er war während des Krieges einer der führenden Köpfe der kosovarischen Guerillaarmee UÇK, im Kosovo selbst als Befreiungsarmee bekannt. Es war Thaçi, der für den Kosovo mit dem Westen verhandelte und er war es auch, der dann als Premierminister 2008 die Unabhängigkeit Kosovos von Serbien erklärte. Daher liegt der Fokus im heutigen Urteil auf ihm, auch wenn mit Jakub Krasnici, Kadri Veseli und Recep Selimi drei weitere ehemalige UÇK-Kommandeure zu langen Haftstrafen verurteilt wurden. Als Politiker war Thaçi bis 2020 aktiv und als solcher wegen Korruptionsvorwürfen bei vielen Kosovarinnen und Kosovaren unten durch. Doch als historische Figur im Unabhängigkeitskampf bleibt er bei einer Mehrheit unumstritten. Das zeigte heute eine große Solidaritätskundgebung in der Hauptstadt Pristina. Deutlich machen es aber auch Voten aus der Politik, selbst von politischen Gegnern. Der Befreiungskampf der UÇK sei nicht nur legitim gewesen, sondern gerecht. Die UÇK habe sich gegen die serbische Aggression zur Wehr gesetzt, die gezielt die Zivilbevölkerung ins Visier genommen hatte, so die dominierende Meinung. Dabei ist schon lange klar, dass die UÇK sich ebenfalls schwere Verbrechen schuldig gemacht hat. Selbst Thaçis Verteidigung bestritt diese Verbrechen nicht. Sie bestritt nur, dass ihr Mandant dafür verantwortlich ist. Auch gibt es bereits Urteile gegen Mitglieder der UÇK. Nun wurde allerdings die oberste Riege der ehemaligen Guerilla-Armee verurteilt. Das Gericht hat heute klargestellt, es gehe um die individuelle Schuld der vier Verurteilten. Die UÇK selbst sitze nicht auf der Anklagebank. Auch sei der Kampf für ein unabhängiges Kosovo selbst kein Verbrechen gewesen. Einige der Mittel, die dafür angewendet wurden, allerdings schon. Dazu gehören schwere Misshandlungen in der Gefangenschaft, Folter und Mord. Die Opfer waren unschuldige Zivilisten, Angehörige der serbischen Minderheit, der Roma oder der Kollaboration beschuldigter Kosovo-Albaner. Dennoch muss betont werden, Serbien war der Aggressor und ist dabei systematisch gegen die Zivilbevölkerung vorgegangen. Die Opferzahlen sind auf der albanischen Seite um ein Vielfaches höher. Das Urteil schreibt die Geschichte Kosovos also nicht um. Allerdings macht es deutlich, um eine kritische Auseinandersetzung mit der eigenen Vergangenheit kommt man auch im Kosovo nicht umhin. Dasselbe gilt für den Westen, denn seit heute ist es, zumindest erstinstanzlich, schwarz auf weiß. Die USA und die europäischen Staaten haben mit einem Kriegsverbrecher zusammengearbeitet. Und zwar über eine lange Zeit hinweg. Auch als erste Anschuldigungen bereits bekannt waren, hat man an Hashim Thaçi festgehalten. Auch das wird aufzuarbeiten sein.
3: Im Gazastreifen ist ein zerbombtes Wohnhaus eingestürzt, Lukas Siegfried.
6: Mindestens 19 Menschen seien dabei ums Leben gekommen, darunter auch Kinder. Das sagt ein Sprecher des Zivilschutzes vor Ort. Zudem würden noch rund 100 Menschen unter den Trümmern vermutet. In dem Gebäude in Gaza-Stadt hätten sich vor allem Familien aufgehalten, die wegen des Kriegs mit Israel vertrieben wurden. Ein Vertreter der UNO vor Ort sagt, dass zudem die Rettungsarbeiten schwierig seien, weil Ausrüstung und Geräte fehlten. Anfang Woche haben Kampfjets in Litauen eine Drohne abgeschossen, die mit Sprengstoff beladen war. Jetzt hat die litauische Regierung erste Erkenntnisse dazu vorgestellt, woher diese Drohne kam. Nach aktuellem Erkenntnisstand habe es sich um eine russische Drohne gehandelt, die aber fehlgeleitet wurde, sagt Litauens Staatspräsident Gitanas Nauseda. Die Drohne habe wahrscheinlich die Ukraine treffen sollen, sei dann aber abgelenkt worden und erst so in den Luftraum Litauens und somit auf NATO-Gebiet gelangt. Verletzte oder Schäden gab es bei dem Vorfall keine.
3: Im Jemen bahnt sich eine weitere humanitäre Krise an. Vor den neuesten Kämpfen sind laut der UNO bereits mehr als 100.000 Menschen innerhalb des Landes geflohen. Weitere 2.000 sollen über das Rote Meer nach Somalia geflüchtet sein. Dies, nachdem die Houthi-Milizen Anfang Monat von Norden her eine Offensive Richtung Küste gestartet hatten. Damit verschlimmert sich die ohnehin schon desolate humanitäre Lage im Jemen. Nahost-Korrespondent Thomas Gutason.
9: Die Welt sorgt sich um steigende Ölpreise. Nun, da der Iran die Straße von Hormus kontrolliert und die mit ihm verbündeten Houthi eine weitere wichtige Meerenge im Roten Meer. Steigende Ölpreise. Die Menschen im Jemen haben mit ganz anderen Problemen zu kämpfen. Denn sie sind auf der Flucht. Tausende von Familien, viele zum wiederholten Mal in dem kriegsgeschüttelten Land, sagt Alison Bottomley. Sie arbeitet für das norwegische Hilfswerk Norwegian Refugee Council, kurz NRC, in der jemenitischen Hafenstadt Aden.
10: The numbers are changing day by day. There's thousands of families on the move.
9: Einige Flüchtlingslager im Landesinnern seien nun komplett verwaist. Die Menschen seien von dort über Nacht und ohne Hab und Gut in vermeintlich sichere Regionen weiter südlich geflüchtet.
10: People tell us they basically made the decision to leave in the middle of the night. Most of the time they didn't even take anything with them and they were walking in the dark.
9: Sie seien zu Fuß unterwegs und suchten andere Lager auf, doch dort habe es keinen Platz. Viele hätten die letzten Nächte unter freiem Himmel verbracht oder in überfüllten Unterkünften.
10: So my colleagues have seen, you know, in a 6-foot-long tent, which isn't that large, will have 6 families using it.
9: Mitarbeiter des NRC hätten beobachtet, wie sich 6 Familien ein einziges kleines Zelt teilten. Den Menschen fehle es am Elementarsten.
10: People need every basic need met. That's water, that's food.
9: Es fehle an Wasser, Nahrung, Schutz und einer funktionierenden Gesundheitsversorgung, sagt Alison Bottomley. Hilfe werde nicht erst morgen gebraucht. Jeder Tag des Wartens sei tödlich.
10: Even waiting a few days for this kind of aid is deadly.
9: Das NRC baue neue Flüchtlingslager auf, um die Vertriebenen aufzunehmen. Auch außerhalb von Aden entstehen bereits behelfsmäßige Zeltstädte. Doch selbst das Hilfswerk fühlt sich dieser Krise nicht gewachsen.
10: We don't have the funding to deliver the scale that we need to deliver.
9: Kürzungen bei der internationalen Finanzierung beeinträchtigten die humanitäre Hilfe im Jemen stark. Jetzt im September sei der humanitäre Hilfsplan für dieses Jahr zu gerade mal 20% finanziert und das Jahr neige sich dem Ende zu. Dabei sei die aktuelle Flüchtlingswelle noch nicht einmal eingerechnet.
10: It's a dire situation and it's urgent. This isn't something that can wait a few weeks.
9: Zur langwierigen Krise im Jemen gesellt sich damit eine weitere akute Notlage. Und da das Geld der internationalen Gemeinschaft zunehmend fehlt, droht die Situation für die Menschen vor Ort ein katastrophales Ausmaß anzunehmen.
3: Zu den Börsendaten von SIX.
6: Der Swiss Market Index liegt im Moment bei 13.867 Punkten. Das ist ein Plus von 0,4%. Der Euro wird zu 94,47 Rappen gehandelt und der Dollar zu 81,84 Rappen. Und das Wetter. Heute Abend gibt es noch stellenweise Regen. Morgen ist es in den Bergen zuerst noch bewölkt. Sonst wird es morgen oft sonnig bei 20 bis 24 Grad.
3: Info 3 war das mit Lukas Siegfried und Bettina Studer.
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1: 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Langsam aber sicher, hoffe ich, geht es Richtung Feierabend. Es wird noch geschuttet heute. Der FC Thun spielt gegen Servette, Lugano gegen den FC St. Gallen. Beide spielen wahrscheinlich mit einem sehr unterschiedlichen Takt. Da ziehen wir mit.

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Und wir schauen kurz auf die Chance. Es ist eine Verkehrsinfo von 17.17 Uhr. Vorsicht in der Zentralschweiz auf der A2 Richtung Luzern zwischen Rotenburg und Emmen-Nord. Besteht Gefahr durch Gegenstände auf der Fahrbahn.

0: Europas Graffiti vom Ed Sheeran hier auf SRF 3. Und der Ed Sheeran geht ein bisschen gegen Wind, Manu Roth.
1: Zu reden gibt im Moment der Ausschluss von Macklemore, einem US-Rapper, der beim Ed Sheeran im Vorprogramm ist auftreten.
0: Das ist Edo.
1: Und bis Öffnung des Konzert hat Macklemore eben pro-palästinensische Äußerungen gemacht, Aussagen gemacht. Darauf haben mehrere Veranstaltungsorte offenbar gesagt, ja, sie lassen kein Konzert mehr zu mit dem Rapper im Line-Up. Und schlussendlich hat der Veranstalter ihm quasi den Stecker gezogen.
0: Das hat dann aber weitere Künstler auch noch dazu gebracht, Aussentour vom Ed Sheeran auszusteigen.
1: Unter anderem die dänische Band Lucas Graham. Oder auch der Finis. Das ist der Bruder vom Superstar Billie Eilish. Aus Solidarität mit dem Macklemore verzichten auch sie jetzt auf ihre Auftritte bei Ed Sheeran.
0: Ed Sheeran selber hat sich mittlerweile auch dazu geäussert, dass er eben nicht oder das Ganze nicht seine Entscheidung war.
1: Er bleibt sehr neutral, betont, dass er probiert hat, zwischen beiden Seiten zu verhandeln und eine Lösung zu finden. Er bleibt in seinem Instagram-Post sehr neutral, schreibt er, weil er sich nicht öffentlich politisch dazu äußern, was aber nicht heisst, dass er nicht auch eine Meinung hat.
0: Stellt sich jetzt die Frage, was machen wir jetzt damit?
1: Das ist genau der Punkt. Der Gregor Sigrist aus der Musikredaktion sagt es so.
2: Es zeigt uns vor allem, dass wir in einer Zeit leben, wo auch Multimillionäre Künstlerinnen und Künstler nicht einfach kaufen können. Das passt sehr fest in diese Zeit, weil die Erfahrung, die Acts im Moment machen, ist, Haltung zeigen, ist wichtig. Es ist nicht Zeit für Statements, die darauf rauslaufen, dass man sich als Künstlerin oder Künstler zu politischen Themen nicht öffentlich äußern will. Wir leben in einer hochpolitischen Zeit und das geht auch an der Popwelt nicht vorbei. Das bekommt der Ed Sheeran im Netz jetzt auch heftig zu spüren. Wie er auf den Druck reagiert, wird sich zeigen. Klar ist aber, macht er nichts, verliert er. Und dabei geht es nicht darum, dass der Ed Sheeran in der Palästina-Frage Stellung bezieht. Es geht vielmehr darum, Stellung zu beziehen, was man auf einer Bühne als Künstlerin oder

0: der Michael Schulte am 17:30. Jetzt gibt es kurz Nachrichten mit dem Lukas Siegfried.
1: Die Chefin des Staatssekretariats für Wirtschaft SECO, Helen Budliger-Artieda, hat ihren Job gekündigt. Budliger-Artieda räumt den Posten bis Ende März des kommenden Jahres, wie das Wirtschaftsdepartement schreibt. Als SECO-Chefin war Budliger-Artieda maßgeblich an den Zollverhandlungen mit den USA beteiligt. Die Schweiz hat bei der Gleichstellung der Geschlechter Rückschritte gemacht. Das geht aus dem Gender Gap Report hervor, den das Weltwirtschaftsforum WEF jeweils herausgibt. In diesem Jahr ist die Schweiz im weltweiten Vergleich auf Rang 27 zurückgefallen. An der Spitze liegt Island. Und im Gazastreifen ist ein zerbombtes Wohnhaus eingestürzt. Mindestens 19 Menschen seien dabei ums Leben gekommen, darunter auch Kinder, sagt ein Sprecher des Zivilschutzes vor Ort. Zudem würden noch rund 100 Menschen unter den Trümmern vermutet.
0: Vor über 4 Monaten hat der FC Lugano das letzte Mal verloren. Seitdem hat sich im Tessin etwas verändert. Adrian Arnitz.
2: Das neue Stadion ist fertig. Alle sind begeistert von diesem Schmuckstück. Damals war das noch eine Baustelle. Der FC Lugano ist richtig gut geworden. Ist erst in der Tabelle, hat sich für die Conference League können qualifizieren. Damals sind sie noch weit hinter dem FC Thun auf dem dritten Platz gewesen. Seither haben sie 16 Mal hintereinander nicht verloren. Damals hat es ein 1-2 gegen den FC St. Gallen gegeben. Und genau gegen diesen FC St. Gallen spielen die Tessiner heute Abend daheim. Und wenn sie das Mal nicht verlieren, dann egalisieren sie ihren Vereinsrekord. Vor 6 Jahren haben sie auch 17 Mal hintereinander nicht verloren. Im zweiten Spiel der Super League spielt Thun gegen Servet. Und ja, auch für das Team aus dem Berner Oberland hat sich so einiges verändert seither. Damals schon sicher Schweizer Meister, jetzt drittletzt. Und aus den letzten 3 Matchen hat es nur einen Punkt geholt. Beide Match fangen am 7. an.
0: Jörg Ackermann von SRF Meteo, wo ist es gerade noch am Regnen?
3: Ja, gerade so im Berner Oberland, in der Zentral- und Ostschweiz ziehen noch Regengüsse durch. Im Flachland bleibt es an vielen Orten trocken. Dagegen ziehen vor allem über Graubünden zum Teil kräftige Regengüsse und Gewitter durch heute Abend. Sonst klärt es in der Nacht mehr und mehr auf und morgen scheint dann häufig die Sonne. Es hat aber morgen zum Teil noch ein paar Restwolken oder Nebelfelder und sonst nur ein paar dünne Wolkenfelder.
0: SRF Verkehrsinfo vom 2 über halb 6. Vorsicht im Aargau auf der A1 Richtung Zürich. Zwischen Würenlos und Spreitenbach besteht Gefahr durch Betonteile auf der Fahrbahn. Vorsicht in der Zentralschweiz auf der A2 Richtung Luzern. Zwischen Rotenburg und Emmen-Nord besteht Gefahr durch Gegenstände auf der Fahrbahn. Dann Stau Richtung Basel zwischen Hergiswil und Emmen-Süd auf der A14 Richtung Luzern ab Rüttihof. In der Region Bern auf der A1 Richtung Zürich zwischen wegen eines Unfalls zwischen Weiermannshaus und Schönbühl. In der Region Solothurn auf der A1 Richtung Zürich wegen eines Unfalls zwischen Lutherbach und Herkingen. Richtung Bern zwischen Herkingen und Wangen an der Aare. Dann in der Region Basel auf der A2 Richtung Deutschland ab Pratteln, im Aargau auf der A1 Richtung Bern zwischen Spreitenbach und Meggenwil. In der Region Zürich vor dem Gubristunnel Richtung St. Gallen ab Dietikon und ab Urdorf Nord, weiter zwischen Affoltern und Zürich Ost, Richtung Zürich ab Baltenswil und vor dem Gotthardtunnel Richtung Norden. 3 Kilometer Stau und rund eine halbe Stunde Wartezeit. Die Einfahrt Airolo ist gesperrt.
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0: Heute Abend steht der Zinsentscheid in den USA und die ganze Welt schaut an. Wir natürlich auch. Die Wirtschaft hat für uns schon mal alle Variationen, die es geben könnte, gebündelt. Und wir hören alles, was wir wissen müssen, bis der Entscheid heute Abend gefällt wird. Geht als nächstes.

0: Kamerad, inklusive Kürli. Lauf sauber, da auf SRF 3.
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0: Das Leben wird teurer, bei uns vor allem Krankenkassen, das Benzin und Mieten. In Europa und in den USA werden aber alle Sachen teurer. Damit die Inflation nicht noch mehr aus dem Ruder läuft, hat letzte Woche die Europäische Zentralbank reagiert und den Leitzins erhöht. Heute Abend steht ein Zinsentscheid in den USA. Die ganze Welt schaut an. Philipp Erath aus der Wirtschaft. Schon lange hat man einen Zinsentscheid nicht mehr so aufmerksam erwartet. Woran liegt es?
2: Ja, die Inflation in den USA hält sich hartnäckig bei 3,4%. Das Ziel wäre eigentlich 2%. Jetzt steigen die Energiepreise weiter kräftig. Das wird die Inflation sicher noch mehr anheizen. Und aus ökonomischer Sicht ist es eigentlich klar, die Federal Reserve, das ist die amerikanische Zentralbank, die muss wohl den Leitzins um ein Viertel erhöhen auf 4%. Gleichzeitig fordert Donald Trump aber schon seit Monaten, dass der Leitzins gesenkt werden müsse.
0: Wie wird sich die amerikanische Zentralbank entscheiden?
2: 9 von 10 Finanzinstituten weltweit gehen von einer Zinserhöhung aus. Ganz sicher wissen wir uns aber erst heute oben am 8.
0: Können es denn auch anders rauskommen?
2: Ja, natürlich. Zinsentscheid voraussagen ist etwas vom Schwierigsten überhaupt und Nationalbanken überraschen gern. Was man wohl ausschließen kann, ist eine Zinssenkung, wie es Donald Trump fordert. Dass die FED den Leitzins unverändert lässt, das liegt aber durchaus im Bereich vom Möglichen. Dann hofft sie einfach, dass der Ölpreis sinkt oder die Inflation nicht so stark antreibt.
0: Nehmen wir jetzt aber an, der Leitzins steigt, das heisst genau?
2: Ja gut, zuerst wird Donald Trump einmal hässig sein. Jetzt zuletzt, weil er den neuen Federal Reserve-Chef, der Kevin Warsh, vorgeschlagen hat, in der Hoffnung, dass er anders als sein Vorgänger Zinsen tief haltet. Höhere Zinsen heisst aber auch höhere Kosten, wenn man Geld auslehnt. Für die Privaten zum Beispiel werden die Hypotheken wohl teurer. Das dämpft dann aber auch ein bisschen das Wachstum im Immobilienmarkt. Das ist auch nicht schlecht in den USA. Für Unternehmen werden Kredite teurer, das dämpft das Wachstum. Das sollte aber zumindest nach Lehrbuch die Inflation den Druck geben. Und für den Staat heisst die Zinserhöhung, er muss noch mehr für die Schuldzinsen ausgeben. Der Preis der Staatsanleihen ist aber schon jetzt in Amerika auf einem Rekordhoch. Und gerade für den Trump, der ja mit Krieg und Steuergeschenken den Schuldenberg munter vergrößert, sind das alles keine guten Nachrichten. Darum ist er wahrscheinlich auch so hässig, weil hohe Zinskosten heisst weniger Handlungsspielraum. Auf der anderen Seite kann so eine Zinserhöhung auch das Vertrauen wieder stärken in der amerikanischen Staat. Was langfristig eigentlich gar nicht mehr so schlecht ist, weil langfristig werden dann die Staatsanleihen im freien Handel wieder billiger gehandelt.
0: Ich merke, der Zinsentscheid selber ist wichtig, aber die Beziehung Trump-Warsh ist etwa gleich wichtig.
2: Ja, der Kevin Warsh ist eben vom Trump vorgeschlagen worden, fürs Amt ist dann gewählt worden. Und der Warsh hat man zuerst gemeint, der ist nicht so unabhängig, der ist so ein bisschen vom Trump eingesetzt. Jetzt ist es aber doch so, dass er wahrscheinlich doch unabhängiger ist, als man gedacht hat. Vor ein paar Wochen hat er an der Jahrestagung von der Federal Reserve in Jackson Hole erklärt, dass er seinen Job unabhängig mache und dass er Zinserhöhungen durchaus in Betracht ziehe, falls die Inflation nicht runterkommt. Eine Bank hat heute zu diesem Thema geschrieben, die spannende Frage ist heute gar nicht so der Zinsentscheid an sich, sondern ob der Kevin Warsh heute zu oben unbehelligt oder dann mit verbalen Blessuren vom Weissen Haus aus dieser Pressekonferenz rauskommt.

0: Michael Patrick Kelly, the one, hier auf SRF 3. Die einen verfolgen den Fußballmatch im Fernsehen, die anderen im Stadion. Dann gibt es die speziellen Spezies, die das Spiel ab und zu sogar im Stadion auf dem Bildschirm schauen. Die Schiedsrichter. Und zwar dann, wenn es strittige Entscheid zu korrigieren gilt, dann zeichnet der Schiri ein Viereck in die Luft, rennt an die Seitenlinie und studiert den Vorfall nochmal in der Wiederholung.
1: After review, number 10, Paraguay, cover his mouth, decision is red card.
0: Wow. Das ist eben dann, wenn der VAR eingreift, der Videoschiri und dem Platzschiedsrichter den Tipp gibt, die ein oder andere Situation nochmal anzuschauen. Der VAR, der gibt seit 10 Jahren, ist im September 2016 im holländischen Cup zum ersten Mal in einem Ernstkampf eingesetzt worden und seither sorgt er immer wieder für Diskussionen.
2: Der eine Fan findet das gut, dass man den Videoschiedsrichter hat. Der andere Fan sagt, ja nein, das wollen wir nicht. Das verändert den Fußball viel zu fest. Wie gesagt, ich kann beide Seiten kann ich nachvollziehen und auch begreifen, weil natürlich der Videoschiedsrichter hat das Spiel verändert.
0: Sagt der Schweizer Schiri-Chef Dani Wermelinger. Der Videoschiri kommt bei strittigen Entscheidungen zum Zug. Zum Beispiel, wenn es um Goals oder Penalties geht, um Karten oder Spielverwechslungen. Und das hat sich bewährt.
2: Es gibt ganz interessante Zahlen auch von der UEFA, die sagen, dass vor der Einführung des Videoschiedsrichters rund jedes 2,5. Spiel ein Fehler passiert ist. Heute ist und bei jedem 16. Spiel. Das zeigt, dass man wirklich mit dem Videoschiedsrichter die klaren und offensichtlichen Fehler hat herausbringen konnte.
0: Der VAR gibt es seit der Saison 1920, auch in der Schweizer Super League. Der Dani Wermelinger erinnert sich an die Einführung.
2: Man war neugierig. Man hat, wie gesagt, man wollte eigentlich bestmögliches Spiel zeigen auf dem Platz. Und wenn dann mal halt ein Fehler passiert und klar und offensichtlich ist, dass man eben auch die Unterstützung hat. Nicht, dass nachher die ganze Schweiz oder die ganze Fußballschweiz sieht, der hat jetzt einen riesen Fehler gemacht und der Schiedsrichter kann es nicht korrigieren, weil er Bilder nicht hat.
0: Wie wird sich der VAR noch weiterentwickeln? Ziemlich sicher wird die künstliche Intelligenz noch stärker Rolle spielen, denn generell im Schiedsrichterwissen. Aber dass irgendwann ein Spiel ganz ohne menschliche Schiris abpfiffen wird, das glaubt der Schiri-Chef nicht.
2: Über die 10 oder 20 Jahre Schiedsrichter, die Assistenten wird es immer brauchen. Sie werden wahrscheinlich einfach besser noch unterstützt, technisch auch. Aber schlussendlich ein Spiel ohne Schiri geht es nicht. Wäre dann lustig, wenn man mit der künstlichen Intelligenz weder Spieler noch Schiedsrichter und Assistenten auf dem Platz hat. Das wäre dann wahrscheinlich auch nicht das, was wir alle wollen.
0: Was sich Fußballerfans wünschen, sind keine oder weniger klare Fehlentscheide, schon gar nicht solche, oder, die dann spielentscheidend sind. In dem Sinn, Happy Birthday, 10 Jahre war.

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0: Sales Avenue, Lifesaver und jetzt Update aus der Nachrichtenredaktion. 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
1: Die Nachrichten von SRF um 6 mit Lukas Siegfried. Ein gewichtiger Abgang im Wirtschaftsdepartement. Seco-Chefin Budliger Atieda hat ihren Abgang angekündigt. Ein Flug von Zürich nach Genf oder Lugano. Auch ausländische Airlines sollen künftig Inlandverbindungen anbieten dürfen, findet der Ständerat. Das Wetter heute Abend noch stellenweise nass, morgen dann wieder trocken und auch sonniger. Helene Budliger-Artieda, die Direktorin des Staatssekretariats für Wirtschaft SECO, hat ihren Rücktritt angekündigt für kommenden Frühling. Das teilt das zuständige Departement mit. Die 61-jährige Budliger-Artieda leitet das SECO seit gut 4 Jahren. Aus dem Bundeshaus berichtet Christine Wanne.
2: Sie suche noch einmal eine neue berufliche Herausforderung, schreibt das Wirtschaftsdepartement zur Begründung des überraschenden Abgangs von Helene Budliger-Artieda. Bundespräsident Guy Parmelin bedauere ihn, heißt es weiter. Er habe heute den Bundesrat darüber informiert. An Herausforderungen fehlte es auch an der Spitze des SECO nicht. Noch ungelöst sind die Zollfragen mit den USA, wenngleich Helene Budliger zu einer Entschärfung des Zollhammers beigetragen hatte. Auch das Freihandelsabkommen mit den Mercosur-Staaten ist noch nicht in trockenen Tüchern. Zwar wurde der rasche Abschluss noch vor der EU als Erfolg gefeiert. Inzwischen ist jedoch das EU-Abkommen in Kraft, während in der Schweiz das Parlament noch darüber diskutiert. Zu ihren Erfolgen zählen verschiedene abgeschlossene Freihandelsabkommen und die einvernehmliche Lösung zwischen den Sozialpartnern in den schwierigen Verhandlungen zum Paket Schweiz-EU. Helene Budliger-Artieda hatte die SECO-Leitung im Sommer 2022 übernommen. Wie das Wirtschaftsdepartement schreibt, wird eine Findungskommission für ihre Nachfolge eingesetzt. Die Stelle wird ausgeschrieben.
1: In der Schweiz sollen künftig auch ausländische Fluggesellschaften Inlandflüge anbieten dürfen, unter bestimmten Bedingungen. Das möchte der Ständerat. Heute dürfen nur Schweizer Unternehmen Inlandflüge durchführen, um Personen oder Güter zu transportieren. Gegen eine Lockerung sprachen sich SP und Grüne aus. Inlandflüge zu begünstigen mache ökologisch keinen Sinn, sagte der grüne Glarner Ständerat Matthias Zopfi. Und er rechnete vor, wie stark ein Flug von Lugano nach Genf die Umwelt belaste im Vergleich zur Fahrt mit dem Zug.
3: Für einen Flug könnten Sie 1,5 Jahre diese Strecke machen. 1,5 Jahre könnten Sie das tun mit dem CO2-Ausstoß, den Sie mit einem Flug verursachen.
1: Anders sah man dies auf bürgerlicher Seite. Inlandflüge seien wichtig für die Schweiz, argumentierte der Tessiner Mitte-Ständerat Fabio Regazzi.
4: Das ist nicht nur eine Frage der Bequemlichkeit, es ist eine Frage der Wettbewerbsfähigkeit, der Mobilität und letztlich auch der Chancengleichheit zwischen den Regionen unseres Landes.
1: So sah es auch eine Mehrheit im Ständerat. Als nächstes entscheidet nun der Nationalrat, ob auch ausländische Airlines Inlandflüge anbieten dürfen. Bei Leukabad im Kanton Wallis ist gestern ein Flugzeug abgestürzt. Dabei seien 3 Personen ums Leben gekommen, schreibt die Walliser Kantonspolizei. Das einmotorige Flugzeug war in Lugano gestartet und hatte in Sitten einen Zwischenstopp eingelegt. Bei Leukabad kollidierte es dann mit einem Hang. Die zuständige Behörde des Bundes untersucht, warum das Flugzeug abgestürzt ist. Nirgends in der Schweiz gibt es weniger freie Wohnungen als im Kanton Zug. Nun will die Zuger Regierung Gegensteuer geben, unter anderem mit der Schaffung von speziellen Bauzonen, in denen ein Teil der üblichen Vorschriften entfällt, damit schneller gebaut werden kann. Zentralschweiz-Korrespondent Markus Föhn berichtet.
5: Eine Leerwohnungsziffer von 0,2%. Das heißt, von 1000 Wohnungen stehen im Kanton Zug gerade einmal 2 leer. Damit hat sich die Lage auf dem Zuger Wohnungsmarkt gemäß der aktuellsten Leerwohnungszählung des Bundes weiter verschärft. Die Zuger Regierung will darum, dass möglichst rasch möglichst viele neue Wohnungen entstehen. Im revidierten Planungs- und Baugesetz, das sie heute vorgestellt hat, schlägt sie darum neben vereinfachten und beschleunigten Verfahren auch eine Schweizer Premiere vor, sogenannte «weiße Zonen». Innerhalb dieser Bauzonen sollen höhere und größere Häuser gebaut werden können als üblich, sagt der Zuger Baudirektor Florian Weber.
6: Und ein wichtiger Bestandteil davon ist auch, dass eben mehr preisgünstige Wohnungen geschaffen sind, da ist ein Mindestanteil von 40% dafür vorgesehen. Der kann natürlich auch erhöht werden. Und es muss auch Wohnraum für Zugerinnen und Zuger geschaffen werden.
5: Nach dem Willen der Regierung sollen weiße Zonen in 8 der 11 Zugergemeinden eingerichtet werden. Wo genau, das soll das Kantonsparlament definieren, wobei auch die Bevölkerung der jeweiligen Gemeinden den weißen Zonen noch zustimmen muss. Die Vorlage geht nun in die Vernehmlassung. Bis Ende Jahr können sich Parteien, Verbände und Gemeinden dazu äußern.
1: Die Börsendaten von SIX, der Swiss Market Index, schließt bei 13.869 Punkten plus 0,4%. Der Dow Jones Index in New York steigt um 0,1%. Der Euro wird zu 94,49 gehandelt und der Dollar zu 81,92. Soweit die Meldungen.
7: Hier gar kein Mann von SRF Mitte. Morgen wird es sonniger und wärmer.
8: Genau, eben das Temperaturensteigen für etwa 22 Grad. Dazu gibt es morgen einen recht sonnigen Tag. Aber heute Abend da dominieren noch viele Wolken. Besonders in den Voralpen und Alpen gibt es noch Regen in Graubünden, zum Teil auch Gewitter. Und morgen ist es dann trocken und es scheint häufig die Sonne, abgesehen von lokalen Morgennebelfeldern und Restwolken in den Bergen.
7: SRF Verkehrsinfo vom 6 ab 6. Vorsicht im Aargau auf der A1 Richtung Zürich. Zwischen Würenlos und Spreitenbach besteht Gefahr durch Betonteile auf der Fahrbahn. Dann Stau auf der A1 Richtung Bern zwischen Spreitenbach und Meggenwil. Entwarnung in der Zentralschweiz. Auf der A2 Richtung Luzern zwischen Rotenburg und Immenort besteht keine Gefahr mehr durch Gegenstände auf der Fahrbahn. Weiter Stau oder stockend auf der A14 Richtung Luzern ab Rüttihof sowie zwischen Zug und Plegi. In der Region Zürich auf der A1 Richtung St. Gallen zwischen Affoltern und dem Brütiseller Kreuz, Richtung Zürich ab Baltenswil, in der Region Solothurn auf der A1 Richtung Zürich wegen eines Unfalls zwischen Lutherbach und Herkingen, Richtung Bern zwischen Herkingen und Wangen an der Aare. Dann in der Region Basel auf der A2 Richtung Deutschland ab Pratteln und vor dem Gotthardtunnel Richtung Norden 3 Kilometer Stau und rund 30 Minuten Wartezeit. Die Einfahrt Airolo ist gesperrt. Und dann noch in Graubünden ist auf der A13 der San Bernardino-Tunnel in beiden Richtungen wegen eines Pannenfahrzeugs gesperrt.
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7: Dürfen wir jetzt oder dürfen wir nicht? Eins kiffen in Thailand in der Ferien? Eigentlich nicht, aber eigentlich schon, weil machen tut man es anscheinend eben gleich. Und kaufen kann man es auch jedem Ecke. Unser Südostasien-Korrespondent bringt jetzt doch ein bisschen Ahnung in das Ganze, einfach, dass wir schon mal informiert sind für unsere nächsten Ferien vielleicht. Also nicht, dass ich euch unterstelle, ich würde gerne eins rauchen, so nicht. Eher einfach, dass wir es wissen.

0: Am Strand liegen und einen Joint rauchen. Ist viel. Die ein oder andere von uns vielleicht gerade ein Grund, um auf Thailand in die Ferien zu gehen. Das Land in Südostasien hat den Cannabiskonsum 2022 offiziell erlaubt, als allererstes Land in Asien. Und seither boomt die Geschichte. Touristen und Touristinnen, die in Thailand gehen, eins rauchen. Im Land soll es bis zu 18'000 Cannabis-Shops geben. Vor einem Jahr aber haben die Spielregeln wieder geändert.
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0: Cannabis ist zwar nicht verboten, aber seit dem Sommer 2025 dürfen wir nur auf Rezept Cannabis kaufen. Das ist aber eine sehr schwammige Regel, erzählt unser Südostasien-Korrespondent Martin Aldrovandi. Ich habe mit ihm vor der Sendung geredet und ihn gefragt, wie man denn das Gesetz jetzt nur auf Rezept genau muss verstehen.
2: Es ist ein rechtes Durcheinander, muss ich sagen. Zum Beispiel ist es erlaubt, nur für medizinische Zwecke. Aber wer mal in Thailand war, der oder die hat gesehen, dass das natürlich überhaupt nicht der Fall ist. Also jetzt in Bangkok zum Beispiel, wo ich wohne, gibt es an jedem Ecke Cannabis-Läden, also Geschäfte. Das können grosse, professionelle Läden sein, mit einer ganzen Auslage, wo man sich dann kann beraten lassen, schon fast wie in einer Weinhandlung, wo entsprechend dann fachgesimpelt wird. Oder auch ganz einfache, kleine Läden mit irgendwie einem billigen Joint, den man kann kaufen kann, der bereits vorgedreht ist. Also das ist wirklich alles und man kommt das auch wirklich über, ohne dass man jetzt müsste irgendwelche medizinischen Rezepte oder so vorweisen. Das Problem ist, dass es eben auch sehr einfach erhältlich ist, auch für Kinder und Jugendliche, obwohl das eigentlich verboten wäre. Und dass das sehr schwierig ist, durchzusetzen. Und darum gibt es einfach Leute oder verschiedenste Stimmen, auch Ärzte und Ärztinnen, die sagen, eigentlich müsste man es wieder kriminalisieren, weil das Ganze nicht funktioniert hat bislang.
0: Und ist es denn, weil man vielleicht eben keine gute Erfahrung gesammelt hat? Oder was ist der Hintergrund?
2: Für die Kriminalisierungsforderungen, ja. Also vor allem eben der Schutz von Jugendlichen. Und das auch über, also man dürfte eigentlich auch nicht wirklich werben. Aber man sieht überall die Plakate, man sieht überall eben Werbung, Auslagen. Man hat das so ein bisschen unterschätzt. Und es ist halt häufig auch so in Thailand, es gibt Gesetze. Und dann ist es im Alltag halt so auch mit anderen Sachen, zum Beispiel auch mit dem Verkehr, dass es eben gleich nicht so streng immer durchgesetzt wird und dann nicht immer streng Bussen verteilt werden. Es hat auch mit Korruption zu tun natürlich. Es hat auch damit zu tun, dass das natürlich inzwischen eine ganz grosse Industrie ist, wo sehr viele Leute sehr viel Geld damit verdienen. Wir haben darum jetzt eben nicht so ein grosses Interesse, ist, vor allem von den Leuten, die da profitieren, dass man das wieder kriminalisiert.
0: Grosses Thema ist auch, dass Menschen Cannabis aus Thailand rausschmuggeln. Das ist aber nicht so eine gute Idee. Erst gerade im Sommer, im Juli, sind auch zwei Schweizer verhaftet worden. Wie fest wird denn kontrolliert?
2: Jetzt wieder mehr. Also sie sagen das zumindest, dass sie wieder strenger kontrollieren und vor allem genauer, weil man natürlich jetzt in Thailand nicht unbedingt als das Land will dastehen, wo dann international bekannt ist, dass quasi Cannabis in die ganze Welt geschmuggelt wird und so quasi die anderen Länder überflutet werden mit Cannabisprodukten. Wenn man jetzt da verwünscht wird, weil der Schmuggel ist natürlich nach wie vor verboten, droht Geldbuß bis Gefängnis. Und man macht das auch, um eben den anderen Ländern entgegenzukommen. Weil man natürlich auch wissen muss, in anderen Ländern in Asien, also da in der Region, ist Thailand wirklich eine grosse Ausnahme. Also viele Länder rundherum sind extrem streng und haben auch sehr, sehr harte Strafen auf Cannabiskonsum und vor allem auf den Cannabisschmuggel.
0: Cannabis in Thailand nicht komplett legal, aber auf Rezept problemlos erhältlich. Aber Achtung, wer Cannabis aus dem Land rausschmuggelt, der wartet eine happige Busse.

0: Helen Bulliger-Artieda hat ihren Job gekündigt. Bulliger-Artieda räumt den Posten Ende März des kommenden Jahres, wie das Wirtschaftsdepartement schreibt. Als SECO-Chefin war Bulliger-Artieda maßgeblich an den Zollverhandlungen mit den USA beteiligt. In der Schweiz sollen künftig auch ausländische Fluggesellschaften Inlandflüge anbieten dürfen, unter bestimmten Bedingungen. Das möchte der Ständerat. Bisher dürfen das nur Schweizer Unternehmen. Als nächstes diskutiert nun der Nationalrat darüber. Und bei Leukabad im Wallis ist gestern ein Flugzeug abgestürzt. Dabei seien drei Personen ums Leben gekommen, schreibt die Walliser Polizei. Das einmotorige Flugzeug war in Lugano gestartet und hatte in Sitten einen Zwischenstopp eingelegt. Bei Leukabad kollidierte es dann mit einem Hang. Die zuständige Behörde des Bundes untersucht jetzt, wie es zum Absturz gekommen ist.
1: Heute Abend geht es los in der Europa League. Ohne Schweizer Team, aber mit einem Schweizer. Adrian Ernet.
2: Der Granit Xhaka führt heute Sunderland als Captain aufs Feld. Der englische Club spielt gegen Alkmaar und das ist für Sunderland nicht irgendein Match in der Europa League. Nein, es ist der erste internationale Match seit 53 Jahren. Die Fans, die sind grandios, aber vor allem auch einfach, weil sie leidenschaftlich können leiden. Die Hoffnung auf gute Zeiten, die hat sie ein halbes Jahrhundert lang angetrieben, seit sie das letzte Mal Göpsieger geworden sind. Jetzt sind die besseren Zeiten da, auch dank dem Granit Xhaka, der schon in seiner ersten Saison bei Sunderland ganz viel können verändern, verbessern und das Team auch in der Europa League geführt hat. Die Schweizer Teams, die spielen in dieser Saison nur in der Conference League. Die geht erst in einem Monat los mit Lugano und Thun und darum haben die beiden Clubs heute am Abend Zeit für Super League. Lugano spielt daheim gegen St. Gallen, Thun gegen Servet. Die beiden Matches fangen am 7. Jahr. Highlights von Sunderland und der Super League gibt es bei uns im Fernsehen ab 11 Uhr am Abend.
1: Wo hat es morgen am meisten Wolken, Jürg Ackermann?
3: Vor allem in den Voralpen und Alpen, da startet der Dunstig bewölkt, weil es heute Abend zum Teil noch regnet. Im Mittelland haben wir morgen lokale Nebelfelder. Die Wolken in den Bergen wandeln sich aber in Quellwolken um, so scheint morgen neben den dünnen Wolkenfeldern häufig die Sonne, bevor dann gegen den Abend die Wolken dichter werden.
1: SRF Verkehrsinfo vom 2 über halb 7 in Graubünden ist auf der A13 der San Bernardino-Tunnel in beiden Richtungen wieder offen. Entwarnung im Aargau auf der A1 Richtung Zürich zwischen Würenlos und Spreitenbach besteht keine Gefahr mehr durch Betonteile auf der Fahrbahn. Dann Stau oder stockend auf der A1 Richtung Bern zwischen dem Limmataler Kreuz und Meggenwil. In der Region Zürich auf der A1 Richtung St. Gallen zwischen Affoltern und dem Brütiseller Kreuz. Richtung Zürich ab Baltenswil. Dann in der Zentralschweiz auf der A14 Richtung Luzerner Brüttihof und in der Region Solothurn auf der A1 Richtung Zürich zwischen Wangen an der Aare und Herkingen.

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0: Immer noch seit 14 Wochen auf dem Platz 1 in den Schweizer Hitparade-Charts. Die Die von der Shakira mit dem Burna Boy. Der nächste handelt eigentlich von Herzschmerz. Tönt aber gar nicht mal so. Und da bewusst.
1: Der Song ist eigentlich so entstanden, dass ich im Studio bin und gefunden habe, so, hey, okay, wie fühle ich mich? Also ich bin heartbroken, habe aber keine Lust, jetzt einen Song zu machen, der jetzt super traurig ist. Und dann sind wir irgendwie darauf gekommen, dass man jetzt halt einen Beat macht, der gleich irgendwie so ein bisschen uplifting ist, aber man ja gleich tiefe Sachen kann sagen und gleich Gefühle so rausbringen, wie man wirklich fühlt innen drin. Und dass man eigentlich auch ready ist, um das alles auch loszulassen. Also wer will lang leiden? Wieso leiden?
0: Berechtigte Frage. Naomi Laren mit Hot Girl Summer. 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Und das Zückerli gibt es schon mal in 11 Minuten mit unserer Schweizer Musiksendung.ch mit Anna Gatschi.

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1: Die Nachrichten von SRF um 7 mit Ronja Bollinger. Helene Budliger-Atieda, die Direktorin des Staatssekretariats für Wirtschaft, SECO, tritt im kommenden Frühling zurück. Das teilt das zuständige Departement mit. Die 61-Jährige leitet das SECO seit gut 4 Jahren. Sie war unter anderem maßgeblich involviert in die Zollverhandlungen mit den USA. Zu ihren Erfolgen zählen auch verschiedene abgeschlossene Freihandelsabkommen. Bundespräsident Guy Parmelin bedauere ihren Rücktritt, akzeptiere diesen aber, sagte er gegenüber SRF. Und er würdigte ihre Verdienste.
2: Das ist eine Stelle mit viel Stress, mit viel Spannungen. Man spricht am meisten von der Freihandelsabkommen, aber intern, sie hat auch eine große Arbeit gemacht. Ja, das ist für eine Person sehr anstrengend.
1: Zur Begründung des Abgangs von Helene Budliger-Atieda schreibt das Wirtschaftsdepartement, dass sie noch einmal eine neue berufliche Herausforderung suche. Im Gazastreifen sind beim Einsturz eines Wohnhauses mindestens 20 Menschen ums Leben gekommen. Zahlreiche weitere wurden verletzt. Unter den Trümmern sollen noch rund 100 Personen verschüttet sein. Das Haus war bei früheren israelischen Luftangriffen stark beschädigt worden. Aus Tel Aviv berichtet ARD-Korrespondentin Bettina Meyer.
3: Ein riesiger Trümmerberg, viele Helfer und ein Bagger sind auf Videos zu sehen. Rettungskräfte graben nach Verschütteten, versuchen noch immer Menschen zu bergen, seit das 6-stöckige Wohnhaus in der Nacht in Gazastadt zusammenstürzte. Die Arbeiten kommen den Helfern zufolge nur schleppend voran, da es an Ausrüstung und schwerem Gerät fehle. Das bestätigte der Leiter des UN-Entwicklungsprogrammes in Gaza, Alessandro Markic, der die Einsturzstelle besuchte. Die Lage ist tragisch, sagte er, weil Menschen mit bloßen Händen graben. Derzeit drohen 400 Gebäude in Gaza einzustürzen, fügte er hinzu. In unmittelbarer Nähe der Einsturzstelle in Gazastadt haben sich auch Zelte von Geflüchteten befunden. Ob es auch dort Opfer gibt, ist noch unklar. Trotz geltender Waffenruhe in Gaza gibt es immer wieder Luftangriffe der israelischen Armee. Die gab an, sie würde den Berichten des Einsturzes nachgehen.
1: Der vermutlich älteste Mann Europas ist mit 112 Jahren gestorben, ein ehemaliger Landwirt in Süditalien. Der älteste Mann in Europa ist nun laut der Gerontology Research Group ein 111-jähriger Portugiese. In der Rangliste der ältesten Menschen in Europa liegen gut 20 Frauen vor ihm. Die älteste von ihnen ist eine 117-jährige Britin. Sie ist vermutlich auch der älteste Mensch der Welt. Das Wetter heute Abend gibt es stellenweise Regengüsse. Morgen ist es in den Bergen zuerst noch bewölkt, sonst ist es oft sonnig bei 20 bis 24 Grad. Das waren Nachrichten von Radio SRF, verantwortlich Thomas Fuchs.
4: SRF Verkehrsinfo von 19.03 Uhr. Noch eine Meldung: Stau in der Zentralschweiz auf der A14 Richtung Luzern ab Rüttihof.
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4: Ich habe eine gute und eine schlechte Nachricht. Zuerst die gute. Carousel hat heute ein neues Album angekündigt.
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4: Nächstes Jahr feiert Carousel ihres 20-jährigen Bandjubiläum mit dem Release von einem

Und jetzt noch die schlechte Nachricht. Sorry, aber die ist in diesem Päckchen auch mit drin. Es wird ihr letztes Album und es wird ihre letzte Tour sein. Carousel hat heute mit der Ankündigung vom Album und der Tour auch bekannt gegeben, dass sie sich anschliessend Ende nächstes Jahr auflösen. Die erste Nachricht hätten wir lieber genommen, die anderen News hören wir gar nicht gern. Wir reden aber trotzdem darüber mit dem Leonard Gonia von Carousel. Wir fragen ihn, wieso das Carousel nach 20 Jahren Ende nächstes Jahr aufhört. Das ist .ch, eure tägliche Stunde Schweizer Musik auf SRF 3. Schön, sind ihr dabei.

0: Auch Joya Marlene hat heute das Herzli als Kommentar gepostet unter dem neuesten Instagram-Post von Carousel. Carousel haben Joya Marlene schon als Support-Act für ihre Konzerte gebucht, bevor sie mit Nightmare dort gegangen ist und angefangen hat, ein Swiss Music Award am anderen zu sammeln. Carousel haben ihre geholfen beim Songwriting mit Management-Sachen und so weiter. Das Herzli von der Joya Marlene geht heute raus an Carousel, wo auf Instagram grosse News verkündet haben.
1: Wir haben heute angekündigt, dass wir das Abenteuer Carousel Ende 27 beenden werden. Nach fast 20 Jahren zusammen, 6 Alben und fast 1000 Konzerte, dann sind wir gekommen zu dieser Entscheidung.
0: Das ist der Leonard Gogna, die eine Hälfte von Carousel, die heute schreibt, man soll dann aufhören, wenn es am schönsten ist.
1: Also die Entscheidung ist mit der Zeit gereift, vor allem nach dem letzten Album. Und wir sind da und wir haben gesprochen, okay, was machen wir nachher? Und wir haben auch viele Gedanken uns gemacht und bemerkt auch, dass wir lieber aufhören möchten, solange die Freude, die Lust und die Energie noch da sind, anstatt weiterzumachen, was man muss einfach weitermachen. Und das war für uns dann etwas Wichtiges.
0: Es schwingt ein bisschen mit zwischen den Zielen. Es macht noch Spass, aber der Druck, der ist gross.
1: Ja klar, die Freude für die Musik ist immer da. Wir haben so schöne Festivals in diesem Sommer gespielt und auch wenn wir am Produzieren sind, Songwriting, haben wir so viel Spaß noch. Das ist eher, was die Musik gibt und wie das Musikbusiness auch jetzt funktioniert oder geändert hat. Man muss ständig produzieren, veröffentlichen, kommunizieren, präsent sein und mit der Zeit haben wir auch bemerkt, dass uns dieses Tempo nicht mehr so viel sagt.
0: Jetzt nehmen sie nicht nur mit Tempo raus, sie gehen voll auf Klötz. Carousel lösen sich Ende nächstes Jahr auf. Was vorher noch vorhaben, das sagt uns der Leonard Gogna auch gerade. Zuerst hören wir einen Song ab ihrem letzten Album, wo ihr vorletzte wird gewesen sein.

0: kommt aber im aktuellen Album von Carousel Eclairci. Carousel, Schweizer Duo, bestehend aus der Sophie Burand und dem Leonard Gognin, macht seit 2007 zusammen Musik, ist im November 2014 unser SRF 3 Best Talent gewesen, nominiert für zwei Swiss Music Awards als Best Talent und als Best Act Romandie. Sechs Alben haben sie bis heute rausgegeben, fast 1000 Konzerte gespielt. Jetzt kommt noch ein letztes Album und eine letzte Tour dazu und dann ist Schluss. Carousel sagen nächstes Jahr au revoir und adieu. Eine Entscheidung, die ihnen nicht leicht gefallen ist, hat man der Leonard heute gesagt.
1: Ja klar, das ist eine große Entscheidung mit vielen Emotionen, weil Carousel so einen so großen Platz in unserem Leben hat seit 20 Jahren und wir bekommen auch so viele Reaktionen, Nachrichten von den Leuten und wir möchten einfach auch Danke sagen und auch wie ein gutes Au revoir sagen mit den Leuten. Das ist für uns wichtig auch.
0: Carousel gönnt einfach so, es wird ein schönes Au revoir und merci.
1: Wir bereiten ein letztes Album für Frühling vor und dann werden wir die Festival spielen und im Herbst eine Clubtour, eine Abschiedtour in der Schweiz und in Deutschland, um noch einmal, ein letztes Mal mit dem Publikum zu feiern und noch schöne Momente zusammen zu erleben.
0: Und hoffentlich kommen Sie dann noch einmal bei uns im .ch vorbei, da schauen wir an. Ich bin sicher, da bringen wir auch noch eine. Neue Musik wird es also geben von Carousel. Im Frühling nächstes Jahr ein letztes Album. Seit heute übrigens ein brandneuer Song. Könnt ihr mal selber schauen, überall dort, wo es Musik gibt. Hier im .ch gibt es jetzt Live-Musik von Carousel. Wir hören es mit Plus de Couleur ab der neuen Live-EP Orchestra. Das sind Carousel.

0: De Couleur, das sind Karussell live, da gehört mit der Live-Version ab ihrer aktuellen EP Orchestra. Im Frühling kommt ihr nächste und letzte Album raus, dann zeichnet Karussell 20 Jahre nach der Gründung der Band den Schlussstrich und schaut dankbar auf die 20 Jahre zurück.
1: Das ist für uns eine große Erfüllung, dass wir von unserer Musik so lange leben dürften. Wir hatten den Traum, von der Musik zu leben, aber was alles, was wir gelebt haben, das haben wir nie geträumt und wir sind so dankbar dafür.
0: Karussell, sagt au revoir. Leonard Gonia, was kommt denn, was kommt noch, Karussell?
1: Das wissen wir noch nicht. Im Moment möchten wir uns konzentrieren auf das Album, auf die Tournee und uns noch vollgas auf Karussell zu konzentrieren. Und danach werden wir schon sehen, wohin uns das Leben und die Musik führen.
0: Also, on verra. Wenn ihr Karussell noch live gesehen habt, gibt es also noch genug Gelegenheit dazu mit ihrer Abschiedstour, oder? Ihr könntet es diese Woche sogar noch schauen, das Garage spielen. Und zwar schon in 3 Tag, am Samstagabend oder am 30. Oktober zum Beispiel in der alten Gerbitz Oberutzwil. Und dann, wie es dann weitergeht, nach dem letzten Album, nach dieser Abschiedstour, das sehen wir dann. Dann reihen sie sich schon mal ein in die Langliste von Bands, die wir hier im Punkt.ch auch schon verabschiedet haben. So wie auch Joko, hier mit Dreamer.

Kann man auch nach 21 Jahren noch gut hören und dazu mitsingen. Beautiful von Patrick Nuo, da im .ch. Wir entdecken jeden Abend auch zusammen neue Musik. Sie haben wir letztes Jahr da im .ch entdeckt. Letztes Jahr noch unter ihrem Pseudonym Elira. Mittlerweile heisst sie als Musikerin gleich, wie sie im richtigen Leben heisst,

Schon viel gehört auf SRF 3. Jetzt ist der Elena Flori ihre EP Patterns Breaking draussen und wird der Freitag im Extra Musikcafé in Zürich getauft. Wir nehmen das Ohr voll. Das ist sie. Die Elena Flori, Winter Soldier bei SRF 3.ch.

0: Der läuft ab sofort neu bei uns auf SRF 3. Purple Orange Sky von Ikan Hiu kommt bei ihrem neuen Album Withdrawal Symptoms, wo am Freitag rausgekommen ist und wo am Freitag hier bei uns im Punkt CH inoffizielle Plattentaufe gefeiert hat. Und was für eine! Ikan Hiu sind am Freitag zum Release vom Album für eine Live-Session bei uns gewesen. Super, super schön. Gibt sie voller Länge und jetzt auch als Video auf srf3.ch und auf Play SRF. Gebt euch schon mal einen ersten Vorgeschmack auf Ikan Hiu Live mit der inoffiziellen Plattentaufe bei uns. Die offizielle, die ist dann in einem guten Monat im Salzhaus Winterthur.
1: Kommt alle auf Winterthur, es wird mega special. Das ist unsere Plattentaufe dort. Und wir machen dort auch noch ein 10-Jahres-Jubiläumsfest raus. Wir werden so ein kleines Museum haben mit all unseren Outfits von den letzten 10 Jahren, die meine Schwester gemacht hat. Und sie wird dort sein und das wie so ein bisschen, sie arbeitet auch im Bereich Museum und das wird so ein bisschen managen. Und ja, es wird special, also kommt alle.
0: Die offizielle Plattentaufe von Ikan Hiu ist am 17. Oktober im Salzhaus Zwinti. Inoffizielle Plattentaufe jetzt als Video auf srf3.ch und auf Play SRF. Und wenn ihr gerade schon dort seid, dann klickt doch bitte auch da drauf. Auch die Live-Session von der Marie J. haben wir euch gefilmt. Das Video ist bereit. Die Marie J. ist vorgestorben für ihre SRF 3 Best Talent Live Session bei uns gewesen, ist extra von Paris angereist.
2: Je suis venue de Paris. J'ai fait une grande sieste dans le TGV, c'était parfait.
0: Sieste im TGV und dann bei uns einmal abgedruckt. Fünf Songs hat unser amtierender SRF 3 Best Talent live performt. Gibt sie voll Länge zum Lesen auf srf3.ch und eben auch als Video, Play SRF. Und wer mit Marie J. live wird, sie ist nach dieser Live-Session wieder heim auf Paris gekehrt. Sie kommt aber wieder am Freitag zurück in die Schweiz für ein Konzert zu Fribourg. Oder wie sie sagt:
2: Je passe ma vie dans le TGV.
0: Lebt im TGV, spielt live bei SRF 3, das ist ups!

unser amtierender SRF 3 Best Talent Marie J. Live mit Ups. Könnt ihr euch jetzt als Video geben auf srf3.ch und auf Play SRF. Und da kommt schon eine Frau Freude auf unsere nächste Live-Session. Unser Best Talent vom November 2023. Leila bringt am Freitag ihr neues Album raus. Und sie kommt am Dienstag

0: Problems on a Shelf, das ist die brandneue Single vom Shellan, unserem Bestseller vom April 2022. So viel Punkte für heute. Morgen, den ganzen Tag, Schweizer Musik auf SRF 3. Wir feiern morgen den Schweizer Musiktag. Ich hoffe, wir hören uns morgen den ganzen Tag hier auf SRF 3 und dann auch wieder von 7 bis 8. Jetzt kommen die Nachrichten, das ist SRF 3.
1: Die Nachrichten von SRF um 8 mit Ronja Bollinger. Noch immer werden nach dem Einsturz eines Wohnhauses im Gazastreifen rund 100 Personen vermisst. Sie sollen unter den Trümmern verschüttet sein. Mindestens 20 Menschen kamen ums Leben, zahlreiche weitere wurden durch den Einsturz verletzt. Das Haus war bei früheren israelischen Luftangriffen stark beschädigt worden. Aus Tel Aviv berichtet AD-Korrespondentin Bettina Meyer.
2: Ein riesiger Trümmerberg, viele Helfer und ein Bagger sind auf Videos zu sehen. Rettungskräfte graben nach Verschütteten, versuchen noch immer Menschen zu bergen, seit das sechsstöckige Wohnhaus in der Nacht in Gaza-Stadt zusammenstürzte. Die Arbeiten kommen den Helfern zufolge nur schleppend voran, da es an Ausrüstung und schwerem Gerät fehle. Das bestätigte der Leiter des UN-Entwicklungsprogrammes in Gaza, Alessandro Markic, der die Einsturzstelle besuchte. Die Lage ist tragisch, sagte er, weil Menschen mit bloßen Händen graben. Derzeit drohen 400 Gebäude in Gaza einzustürzen, fügte er hinzu. In unmittelbarer Nähe der Einsturzstelle in Gazastadt haben sich auch Zelte von Geflüchteten befunden. Ob es auch dort Opfer gibt, ist noch unklar. Trotz geltender Waffenruhe in Gaza gibt es immer wieder Luftangriffe der israelischen Armee. Die gab an, sie würde den Berichten des Einsturzes nachgehen.
1: Helene Budliger-Artieda, die Direktorin des Staatssekretariats für Wirtschaft, SECO, tritt im kommenden Frühling zurück. Das teilt das zuständige Departement mit. Die 61-Jährige leitet das SECO seit gut 4 Jahren. Sie war unter anderem maßgeblich involviert in die Zollverhandlungen mit den USA. Zu ihren Erfolgen zählen auch verschiedene abgeschlossene Freihandelsabkommen. Bundespräsident Guy Parmelin bedauere ihren Rücktritt, akzeptiere diesen aber, sagte er gegenüber SRF und erwürdigte ihre Verdienste.
3: Das ist eine Stelle mit viel Stress, mit viel Spannungen. Man spricht am meisten von einem Freihandelsabkommen, aber intern, sie hat auch eine große Arbeit gemacht. Ja, das ist für eine Person sehr anstrengend.
1: Zur Begründung des Abgangs von Helene Budliger-Artieda schreibt das Wirtschaftsdepartement, dass sie noch einmal eine neue berufliche Herausforderung suche. Drei Kurzmeldungen aus der Schweiz. Das Bezirksgericht Zürich hat einen Jordanier wegen Kindsentführung zu einer Freiheitsstrafe von 6 Jahren verurteilt. Der Mann hatte 2015 seinen damals knapp 3-jährigen Sohn nach Jordanien entführt, obwohl die Mutter das alleinige Sorgerecht hatte. Im Kanton Obwalden sind Strafverfahren gegen 2 Personen eingeleitet worden, die als Goldankäufer betrügerisch vorgegangen sein sollen. Laut der Polizei kaufen sie Wertgegenstände zu deutlich zu tiefen Preisen. Zum Teil verfälschen sie nachträglich ausgestellte Belege. In Bottmingen im Kanton Basel-Landschaft ist bei einer Primarlehrperson Tuberkulose festgestellt worden. Diese hatte über einen längeren Zeitraum Kontakt zu mehr als 100 Kindern. Deshalb werden die Schülerinnen und Schüler nun medizinisch untersucht. Das Wetter, morgen ist es in den Bergen zuerst noch bewölkt, sonst ist es oft sonnig bei 20 bis 24 Grad. Das waren Nachrichten von Radio SRF, verantwortlich Thomas Fuchs.
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5: Heute gibt es eine Unterrichtsstunde im Wachsen. Also nicht, wie ihr noch 1-2 cm grösser werden könnt. Wir sind keine Lux-Maxing-Sendung, sondern wie man persönlich und musikalisch kann wachsen kann. Wir hören noch vor dem 9 Uhr von einer Musikerin, die weitermacht, nachdem sich ihre Band Porridge Radio aufgelöst hat. Wir hören auch von einem Matura-Projekt, wo mittlerweile zum ersten richtigen Album gewachsen ist. Und ich habe ein paar neue Songs von dieser Band mit dabei, die auch in den düstersten Zeiten Hoffnungsschimmer geben kann, um weitermachen. Die heisst Ibibio Sound Machine. Das und noch viel, viel mehr gibt es heute an diesem nassen Mittwochabend bei Sounds. Schön sind ihr mit dabei, bleiben trocken und geniessen, wie Veränderung sich kann angehen. hören. Ich bin Lea Inderbitzin, höre mit euch. Und den Auftakt von dieser Sendung macht die britische Sängerin Kate Nash. Die ist mittlerweile nämlich weit, weit aus ihrem zuckersüßen Indie-Sound rausgewachsen, was sie früher gemacht hat. Mittlerweile prätscht es ordentlich bei ihr. Hören wir in gut 20 Minuten. Zuerst einen von den Süßen.

Das war doch ein ziemlicher Verlust für die britische Indie-Szene, wo die Band, die wir jetzt gerade gehört haben, den Hut an den Nagel gehängt hat. Porridge Radio aus Brighton. Die haben auch 2015 gestartet. Dana Margolin ist dort das Brain dahinter gewesen, die ganze Band vorantrieben. 10 Jahre lang haben sie zusammengespielt, 5 Alben rausgegeben und eine ordentliche Fangemeinde können zusammentrummeln, bis dann eben letztes Jahr der Schlussstrich gezogen worden ist. 7 Seconds haben wir gerade von Porridge Radio gehört, ein bisschen älteren Song schon. Und soviel ich mitbekommen habe, hat es bei der Band eigentlich kein böses Blut gegeben. Sie haben einfach geschrieben, dass nach der letzten EP noch eine Tour geht und danach ist es fertig. Das war ihr ganzes Leben gewesen und mittlerweile sind sie eine Familie. Und vielleicht gibt es zwar die Familie Porridge Radio noch, aber die Band, die gibt es nicht mehr. Und manchmal ist das ja so, man wächst aus irgendetwas raus, aus einer Freundesgruppe, aus einem Hobby raus, aus ja, vielleicht auch gewisse Fesseln, die man damit in Verbindung bringt, weil das einfach irgendwie nicht mehr ganz passt. Mich dunkt, das könnte da bei Porridge Radio der Fall gewesen sein, weil Dana Margolin, die früher Porridge Radio angeführt hat, hat heute nämlich schon ihr Solo-Projekt lanciert, ein gutes Jahr nach dem Ende der Band-Zusammenstellung. Sie macht das Ganze jetzt einfach unter ihrem eigenen Namen, Dana Margolin, ziemlich reduziert, aber immer noch mit dieser gewackelig-weinerlichen Stimme, wo man mit Porridge Radio so schön in Verbindung bringt und irgendwie auch ein bisschen vermisst hat im letzten Jahr. Das ist vielleicht ein kleines Trostpflästerli für die Fans, die sich ja gefragt haben, was mit Porridge Radio ist. Es geht noch ein bisschen weiter. Nicht mal als Band, aber immer noch mit dieser Stimme. Das ist der erste Solo-Song. Big Beauty.

0: habe das letzte Wochenende Klassentreffen gehabt von meiner Matura-Abschlussklasse. Das erste Treffen, 10 Jahre nach dem Abschluss. Und es war gar nicht so überraschend, gewesen, die Zusammenkunft. Es hat sich niemand mega fest verändert. Es sehen alle noch gleich aus. Die Leben sind auch nicht so unterschiedlich. Erstaunlich war einfach, wie viel ich in diesen 10 Jahren schon vergessen habe. Ich habe mich an kein einziges Matura-Projekt von meinen Mitschülerinnen und Mitschülern erinnern. Kein Abschlussprojekt ist mir irgendwie im Kopf, lieber knapp nur mein eigenes. Aber ich wette, wäre ich mit dem Lucien Badou in der Klasse gewesen, dann hätte ich mich an seine Matura-Arbeit erinnern können. Seine Abschlussarbeit war nämlich ein Album, der Song «Dependence», den wir jetzt gerade miteinander gehört haben, war zum Beispiel dort drauf. Ein Konzeptalbum als Matura-Projekt, das ist, glaube ich, ziemlich gut gelungen. Die Note war auch entsprechend, hat er uns mal noch erzählt vor ein paar Jahren.
1: Also, die Matura-Arbeit ist sehr gut rausgekommen, hat einen 6er gegeben, was mir hoffentlich einiges bringen wird, um ein paar andere Fächer zu kompensieren, die vielleicht nicht ganz so gut rausgekommen werden.
0: Das ist jetzt schon 5 Jahre her und Lucien Badou aus Zürich ist dran geblieben. Er hat sein neuestes Album mit der Pipeline aus dem Matura-Konzeptalbum rausgewachsen zu einem grundsoliden Solo-Projekt. Mittüftelt haben nebst der Fiona Fiasco und Mario Henni vom Nevis noch jenste andere Leute aus dem Schweizer Indie-Zirkus. Am Freitag kommt die allererste Single von dem quasi ersten richtigen Album raus von Lucien Badou. Wir bei Sounds dürfen sie heute Abend aber schon spielen, bevor es irgendjemand anders hört. Das machen wir gerade jetzt. Das sind ein paar von den allerersten, wo der erste richtige Song von Badou, wie er sich jetzt nennt, gehört. Offiziell draussen erst am Freitag. Gehört schon heute Abend bei Sounds. Der Song heisst «Had a Feeling».

Das klingt doch um einiges intensiver als der leichte Indie, den Kate Nash noch in den Nullerjahren gemacht hat. Ist jetzt halt auch schon wirklich ein Weile her, 2007, so ihre ganz grossen Releases rausgekommen wie Pumpkin Soup oder auch Foundation, die wir ganz am Anfang von dieser heutigen Sendung gelost haben. Mittlerweile ist es doch ein bisschen roher, ein bisschen härter, ein bisschen intensiver wie Spilt Milk, wo wir jetzt gerade gehört haben. Das ist ein Song ab ihrem Album, wo sie Anfang nächstes Jahr dann rausgibt. Spilt Milk, da also verschüttete Milch, ganz sinnbildlich für das Thema, das sie darauf anspricht. Spricht. Kate Nash kommt eigentlich aus Großbritannien. Ihre Wurzeln sind aber in Irland, wo es ja ziemlich restriktive Abtreibungsrechte gehabt bis sehr, sehr lang. Und die Spilt Milk, die verschüttete Milch, ist sinnbildlich für die Frauenkörper und Produkte von den Frauenkörper, wo die Frauen selber irgendwie nicht richtig Kontrolle darüber haben, was mit diesen Sachen passiert werden und was sie für die Rechte haben. Das ist ein Song, wo wie gesagt, auf dem neuen Kate Nash Album drauf ist. Es kommt im Januar vom nächsten Jahr. Und wenn es noch ein bisschen mit aufbretschen als Neue von der Kate Nash, dann gibt es noch Neues von den Lambrini Girls, ebenfalls aus Großbritannien, haben gestern einen neuen Song rausgegeben, der heisst «Bang, Bang, Bang».

0: Und auch da ist der Release auf Anfang nächstes Jahr angesetzt. No Refunds heisst das neue Album von Lamborghini Girls, kommt dann am 15. Januar nächstes Jahr. SRF Verkehrsinfo von 20.32 Uhr. Es liegen zurzeit keine Meldungen über größere Störungen vor. Gute Fahrt.
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vom Jahr 2024. Der Captain Planet Remix vom Song Pull the Rope von der Londoner Band Ibibio Sound Machine. Der Track ist auf ihrem tollen letzten Album mit dem gleichen Namen gesehen. Pull the Rope. Dort ist es ums Sinnbildliche zusammen am gleichen Strand gegangen. Es ist immer ein klischiert bei dieser Art von Musik, von Liebe, Zusammenhalt und Lebensfreude und solche Sachen zu reden. Aber bei Ibibio Sound Machine steckt das wirklich drin und sie sagen bei jedem neuen Album, hey, look, es geht da wirklich darum, dass man Liebe versprüht, dass man Hoffnung versprüht, dass man zusammenhält und am gleichen Strang ziehen. Und so ist es auch beim neuesten Album, das Ibibio Sound Machine rausgegeben haben. Es ist am Freitag rausgekommen, heisst Chopping Mountain und da geht es darum, dass man den hohen Berg vor uns einfach mal abmetzelt. Zack, zack, zack, ein bisschen häckseln und nachher drüber steigen. Und schon ist der nächste grosse Berg, der Hügel, wo man das Gefühl hat, ist unumwindbar. Dann doch noch so ein Häufchen, wo man mit zwei Schritten drüber tätscht ist. Chopping Mountain von Ibibio Sound Machine. Also Maschine stimmt bei dieser Band. Es ist eine riesige Maschinerie. Die achte ist die Afro-Pop-Band unterwegs. Und entsprechend gross und grossartig tun, wenn sie zusammen Musik machen. Lassen wir den Titeltrack von ihrem neuen Album Chopping Mountain von Ibibio Sound Machine. Das ist Sound

eigentlich fast unvorstellbar, dass die Band ursprünglich mal ohne die prägende Stimme rausgekommen wäre, die sie, wie ich finde, jetzt ziemlich fest ausmacht. Ina Williams ist das, wo die Stimme gibt. Sie ist nicht ganz von Anfang an mit dabei gewesen bei Bibio Sound Machine. In Bibio Sound Machine. Dabei ist sie genau das, was die Band ausmacht, wie ich finde. Sie ist in Großbritannien auf die Welt gekommen. Ein grosser Teil von ihrer Kindheit hat sie aber in Nigeria verbracht, wo ihre Mutter herkommt. Und sie singt auch immer wieder mal auf Ibibio, auf die Muttersprache von ihr in ihrer Band. Hört man auch das ein oder andere Mal, wenn man durch das neue Album von ihnen durchlässt. Chopping Mountain heisst das. Einen Song habe ich drauf noch. Und dort drauf gibt es einen Gastauftritt von einem weiteren nigerianisch-britischen Musiker, der Dele Sosimi. Hören wir auf dem Mantra von einem Song. Das heisst «Give me peace». Kann man vielleicht noch zwei, drei Mal mitsingen. Dann schlaft es sich heute sicher ziemlich gut.

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Sambia überhaupt? Witch heisst es Anfang 70er Jahre gegründet, in den goldenen Jahren nach der Unabhängigkeit von Sambia. Und mit Unterbrüchen gibt es sie noch bis heute. Eine extrem einflussreiche Band, gerade für den sogenannten Sam Rock, also den Rock aus Sambia. Und vor einer Weile hat die sambische Rapperin Sampa the Great herausgefunden, dass sie ja Blutsverwandte hat, die bei Witch gespielt haben. Ihr Onkel, der George Kunda, genannt der Groovy Joe, hat bei Witch gespielt und aufgrund von dem hat sie sich mal ein bisschen auf die Suche gemacht, was es in Sam Rock alles für interessante Töne zu hören gibt. Das hat sie vereint auf ihrem neuesten Album, das kommt dann im Verlauf von dem Herbst.

0: Wenn der eigene Onkel die legendärste sambische Rockband gegründet hat, wieso denn nicht ein New Sam Rock Album machen? Das war die Idee von der Sampa the Great. Das Album kommt dann im Oktober. Gehört dann auch bei Sounds auf SRF 3.
1: Die Nachrichten von SRF um 9 mit Ronja Bollinger. Die US-Notenbank Fed erhöht den Leitzins erstmals seit 3 Jahren. Der Leitzins steigt um 0,25 Prozentpunkte und liegt damit neu bei einer Spanne von 3,75 bis 4,00%. Das teilt die Notenbank mit. Der Entscheid fiel laut Mitteilung einstimmig. Die Erhöhung solle dazu beitragen, die Inflation schneller wieder auf 2% zu reduzieren. Stand Juli lag diese in den USA bei 3,7%. Mit der Erhöhung des Leitzinses handelt der neue Notenbankchef Kevin Warsh entgegen der Forderung von US-Präsident Donald Trump. Dieser hatte wiederholt niedrigere Zinsen verlangt. Trump hat Warsh im letzten Mai ernannt. Dieser hatte zuvor angedeutet, dass er als neuer Fed-Chef den Leitzins senken könnte. Vor knapp einer Woche hatte schon die Europäische Zentralbank EZB erneut ihren Leitzins erhöht, wegen der durch den Iran-Krieg gestiegenen Teuerung. Der Nationalrat hat mit den Beratungen zur Inklusionsinitiative und zum Inklusionsgesetz begonnen. Das Gesetz ist der indirekte Gegenvorschlag des Bundesrates zur Initiative, die von Behindertenorganisationen eingereicht worden ist. Die Initiative verlangt, dass die Gleichstellung von Menschen mit Behinderungen in allen Lebensbereichen gestärkt wird. Sie verlangt Erleichterungen etwa im Arbeitsmarkt, im Bereich Wohnen sowie bei sportlichen und kulturellen Aktivitäten. Der Bundesrat will die Anliegen der Initiative im Gesetz aufnehmen. Vor der Detailberatung liegen zahlreiche Änderungsanträge vor. Entscheidungen wurden heute noch keine gefällt. Die Debatte geht am kommenden Montag weiter. Noch immer werden nach dem Einsturz eines Wohnhauses im Gazastreifen rund 100 Personen vermisst. Sie sollen unter den Trümmern verschüttet sein. Mindestens 20 Menschen kamen ums Leben, zahlreiche weitere wurden durch den Einsturz in der vergangenen Nacht verletzt. Das Haus war bei früheren israelischen Luftangriffen stark beschädigt worden. Zum Sport und 2 Resultaten aus der Fußball-Super League. Lugano gewinnt gegen St. Gallen 4:1 und bleibt damit weiterhin ungeschlagen. Thun verliert gegen Servet Genf 2:4. In der Tabelle führt Lugano 4 Punkte vor Sitten. Das Wetter, morgen ist es in den Bergen zuerst noch bewölkt, sonst ist es oft sonnig bei 20 bis 24 Grad. Das waren Nachrichten von Radio SRF, verantwortlich Thomas Fuchs.
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0: Guten Mittwochabend, sind herzlich willkommen. Kommt rein ins warme, trockene Musikstübli namens Sounds. Da entdecken wir Montag bis Freitag jeden Abend neue Musik und ein paar manchmal fast ein bisschen vergessene Perlen aus dem Archiv. Noch bis um 10 Uhr gibt es heute neu gemischte Sounds Top 5 Playlist. Das ist euer Service, falls 2-3 Stunden Radiolosen am Abend einfach zu viel ist und man gleich will up-to-date bleiben, was da neu in die Lieblingstracks reinkommen ist. Das gehört noch vor dem 10 Uhr. Und wir hören ein paar von den neuen Rockbands, wo es vor allem von einem dem Atlantik da übergeschwappt hat. Der Anfang macht eine ganz junge Band namens Pardoner. Sie bringen jetzt in Gleis noch ein Album raus, heisst Target Practice, der neueste Song. Der erste, den ich von ihnen gehört habe, macht ziemlich viel Spass, heisst Don't Slouch, gibt es gerade jetzt. Am Mikrofon ist Lia in der Bizin. Hallo miteinander.

1999 dürfte diese so aus dem Schlafzimmer tönt haben, von den Teenager mit den Haaren im Gesicht und mit den Handeln und Handgelenk. Die Get Up Kids mit Red Letter Day gehören zu der zweiten Welle der Emo-Bands, die seit den 90er Jahren in die Welt rausgespült hat. Schaut man zurück, dann sieht man eigentlich, dass eigentlich jedes Jahrzehnt seine eigene Welle an Emo gehabt hat, von Rites of Spring über American Football bis zu den ersten Paramore Releases. Man kann sich jetzt darüber streiten, ob die vierte Welle Emo in den 2010er Jahren jemals wirklich abgegeben ist oder ob man immer noch momentan in der fünften reinstecken oder ob es einfach mittlerweile ein grosser Wasserteppich ist, wo man den Kopf reinstecken und sich drin verlieren kann. Schlussendlich gibt es einfach immer noch Bands, die so emotionsgeladene Rocksongs machen über das Erwachsenwerden und über die vielen, vielen Ängste, die mit dem Erwachsenwerden eben auch einem im Kopf schwirren, wie man das halt seit 50 Jahren gleich immer wieder gerne gehört, genauso wie man immer wieder gerne einen Coming-of-Age-Film schaut. Und zu der aktuellsten Welle von den Emo-Bands gehört die Newcomer-Band Anxious. Die sind aus den USA, machen dort schon seit einer Weile eigentlich Musik, können jetzt auch auf die erste richtig grosse Tour gehen mit Citizen und Hotline TNT, wo in der Szene doch auch ziemlich in Namen sind. Und bringen jetzt dann gleich wahrscheinlich mehr raus. Es hat auch mal schon 2-3 Singles gegeben, die alle in so eine ähnliche Richtung deuten. Das heisst, es könnte gleich ein Album geben, wenn das rauskommt. Ich vermute, dann gehören das dann auch hier bei Sounds of SRF 3. Lassen wir mal rein, wie die neueste Song tönt, die sie diese Woche rausgegeben haben. Anxious. Panzer der Weiss für eine Emo-Band gehören wir mit Secret Weapon.

Cooley Catcher mit dem Song Diary gehört im Service Musik, im Service Public. Der Song bringt uns gerade zum richtigen Thema Diary, Tagebuch. Ich wünschte, ich wäre konsequenter gewesen als Kind im Tagebuch schreiben. Auch wenn die Einträge, die ich noch habe, vor allem daraus bestehen, wo eine unsere Katze gerade gekotzt hat und wer es aufputzt hat, ist es rückblickend doch immer sehr witzig zum Lesen, was einem als Kind damals so beschäftigt hat. Aber auch mit dem Wissen, dass es dann später irgendwann mal cool ist zum Lesen, bin ich immer noch extrem inkonsequent im täglichen Schreiben. Anfang Jahr geht es dann für ein paar Wochen gut und nachher passiert wieder gar nichts bis Ende Jahr. Aber in all dem innen, auch wenn nichts Wichtiges in diesen Notizen, in diesen Tagebüchern innen steht, finde ich es wirklich die schlimmste Vorstellung, dass das irgendwann mal irgendjemand würde finden und würde drinnen stöbern und lesen. Die kanadische Musikerin Helena Dilland, die hat sich ihrem neuesten Song mit genau dieser Vorstellung auseinandergesetzt. Beziehungsweise, sie ist der absolute Überzeugung, dass eine berühmte Person, die sie sehr cool findet und anhimmelt, dass diese Person ihre Notizen im Tagebuch so schreibt, dass sie nach dem Tod einmal veröffentlicht könnte werden. Also sie ist der Überzeugung, dass viele andere Künstlerinnen und Künstler ihre Tagebücher auch so geschrieben haben, dass sie postum dann cool und interessant und schlau tönet haben. Und sie ist der Überzeugung, irgendjemand, man weiss nicht genau, von wem sie redet, macht das jetzt schon, damit es dann später mal gut tönt. Dickes Nein, danke für mich, für die Vorstellung, dass das Zeug irgendwann mal jemand soll lesen bei mir. Der Helena, die lernt ihren neuen Song, der kommt aber ein dickes fettes Ja über von der ganzen Sounds-Redaktion, haben wir gerade aufgenommen in unsere Sounds Top 5 Playlist. Das ist die Playlist von den besten 5 Songs von den letzten 7 Tagen. Die gibt es online zum Streamen, falls ihr Lust habt auf Spotify. Neu eben mit dem Song da von der Helena, die lernt How Do You Like Me Now?

Sieg uns durch die letzte Soundswoche begleitet. Taranja Wu aus Basel, sie hat ihr neuestes Album All Messed Up rausgegeben. Und der Song Eve and Villanelle ist einer der Lieblingstracks von diesem Album. Haben wir die ganze Woche in unserer Sounds Top 5 Playlist mitgetragen. Das ist eine Spotify Playlist mit einem Kurzupdate über die besten neuen Releases. Mischeln wir immer am Mittwoch neu. Heute also auch wieder. Und auch für die neue Woche hat die Schweizer Musik überzeugt. Unter anderem die aus dem Tessin vom Duo Peter Kernel haben einen super schönen Track mit dem Namen Heartbreak rausgegeben. Ganz neu der Sounds-Playlist auf Spotify und gerade jetzt live im Radio Peter Kernel mit Heartbreak.

Und gerade noch die zweite Schwette Schweizer Songs auf der neu zusammengestellten Sounds Top 5 Playlist von Manuel Stahlberger. Und Bit-Tuner einstempeln an ihrem neuen gemeinsamen Album. Das heisst «Heiss» und ist am vorletzten Freitag rausgekommen. Es ist gerade eine Woche, die gesprenkelt ist mit Schweizer Musik und Schweizer Musikszene. Gestern Abend zum Beispiel hat der Sounds-Kollege Luca Bruno eine tolle Sendung gemacht über den neuen Film, der über den mittlerweile zugängigen Club Zukunft gedreht worden ist. Ein Film über das Ende der Zukunft, das Ende von dem Club, der noch vor anderthalb Jahren durchgeschlossen hat und noch letzten Monat lang durchgefeiert hat und dabei eben auch die Kamerarollen gerugelt sind. Alles dazu natürlich online auf srf.ch/sounds. In unserem Sendungsarchiv findet ihr alle Sendungen zum Hören, falls ihr Lust habt, auch die von gestern. Lohnt sich, auch wenn man nicht mehr Tickets gewinnen kann für den Film. Ich glaube, das ist ein Film, wo man eh mal könnte ins Kino schauen könnte, wenn er dann irgendwo bei euch in der Nähe rumläuft. Und morgen gibt es noch mal viel, viel mehr Schweizer Musik, nämlich ausschließlich Schweizer Musik. Es ist Schweizer Musiktag und natürlich zieht auch Sounds mit. Andi Rohrer, Luca Bruno und ich, die Lea, haben Listen gemacht, je eine, und stellen die morgen Abend gemeinsam vor. Es ist wirklich eine Todesarbeit und zwar geht es darum, die 10 besten Schweizer Songs zu finden. So viel ist klar, ganz viel ist nicht auf dieser Liste. Die Einschränkung ist nämlich ziemlich krass, nur die besten 10 Songs vom letzten Jahrzehnt, also ab 2016 bis 2026. Das heisst, nicht einmal der Song da auf der Liste sind, der ist nämlich schon 2014.

5 Plätze vergibt Sounds jeden Mittwoch, wo das Prädikat Lieblingslieder bekommt. Sounds Top 5 Playlist gibt auf Spotify mit den besten neuen Songs, die ihr nicht verpassen solltet. Und sie da, Lauren Order, hat gerade den vierten von diesen 5 Plätzen geschnappt mit ihrem neuen Song Flags. Sie ist eine Musikerin, die in Frankreich aufgewachsen ist, mittlerweile in der UK daheim. Ihre Eltern waren schon im Business drin. Ihre Mutter hat beim New Musical Express Enemy gearbeitet und der Vater beim Kerrang Magazine. Und ich glaube, da ist ziemlich viel sehr gute Musik gelaufen beim Aufwachsen. Hat man auch mal so das Gefühl, wenn man den neuesten Releases von der Lauren Order zulässt. Zum Beispiel eben Flags, die neu in der Sounds Top 5 Playlist ist. Einen letzten Platz haben wir noch zum Vergeben. Den gibt es dann aber erst nach den 10 Nachrichten, und zwar nur live im Radio. Ist nämlich auf unserem neuen Sounds Lieblingsalbum, einem Album von der Woche, kommt von dem Künstler da. This is Lorelei, jetzt noch einen ab seinem letzten Album und nachher in voller Länge das neue.

0: Lorelei aus Brooklyn, New York, ist ein Song auf dem Album Box for Body, Box for Star. Das ist das Durchbruchsalbum von dieses Lorelei. Es hat dann auch sogar noch eine Coverversion vom MJ Lenderman gegeben. Wie die tönt, habt ihr am Montag bei Sounds gehört. In der Sendung zum neuen Album von dieses Lorelei, das aktuelle Sounds-Album von der Woche, gibt es gerade nach den Nachrichten in voller Länge auf SRF 3.
1: Die Nachrichten von SRF um 10 mit Ronja Bollinger. Die US-Notenbank Fed erhöht den Leitzins. Zum ersten Mal seit 3 Jahren. Hauseinsturz im Gazastreifen. Mindestens 20 Personen sind gestorben. SECO-Chefin tritt zurück. Bundespräsident Guy Parmelin bedauert den Abgang. Das Wetter, morgen ist es in den Bergen zuerst noch bewölkt, sonst ist es oft sonnig. Die US-Notenbank Fed erhöht den Leitzins um 0,25 Prozentpunkte auf die nun neue Spanne von 3,75% bis 4,0%. Es ist die erste Zinserhöhung seit Juli 2023. USA-Korrespondentin Barbara Golpi.
2: Notenbankchef Kevin Warsh begründete den Schritt unter anderem mit der hartnäckigen Inflation und der unsicheren geopolitischen Weltlage. Er sprach von einem einstimmigen Entscheid des Fed-Zentralbankrats. Warsh besteht damit ein erster Test, dass er sich nicht politisch vereinnahmen lässt und die Notenbank weiterhin unabhängig seine Entscheide trifft. Präsident Trump hatte Warsh zum neuen Vorsteher der Fed ernannt. In den ersten 4 Monaten seiner Amtszeit machte Trump wiederholt Druck, den Leitzins zu senken. Nun wurde er gar angehoben. Für Analystinnen und Analysten kommt dieser Schritt nicht überraschend. Trump hat sich bisher nicht geäußert. Im Vorfeld drohte der Präsident, den Handel mit Ländern einzustellen, gegenüber denen die USA ein Handelsdefizit aufweisen, sollte die Fed den Leitzins nicht senken.
1: Noch immer werden nach dem Einsturz eines Wohnhauses letzte Nacht im Gazastreifen rund 100 Personen vermisst. Sie sollen unter den Trümmern verschüttet sein. Mindestens 20 Menschen kamen ums Leben, darunter auch Kinder, teilte die von der Hamas kontrollierte Gesundheitsbehörde im Gazastreifen mit. Zahlreiche weitere Personen wurden durch den Einsturz verletzt. Das Haus war bei früheren israelischen Luftangriffen stark beschädigt worden. Helene Budliger-Artieda, die Direktorin des Staatssekretariats für Wirtschaft, SECO, tritt im kommenden Frühling zurück. Das teilt das zuständige Departement mit. Die 61-Jährige leitet das SECO seit gut 4 Jahren. Sie war unter anderem maßgeblich involviert in die Zollverhandlungen mit den USA. Zu ihren Erfolgen zählen auch verschiedene abgeschlossene Freihandelsabkommen. Bundespräsident Guy Parmelin bedauere ihren Rücktritt, akzeptiere diesen aber, sagte er gegenüber SRF und er würdigte ihre Verdienste.
3: Das ist eine Stelle mit viel Stress, mit viel Spannungen. Man spricht am meisten von der Freihandelsabkommen, aber intern, sie hat auch eine große Arbeit gemacht. Ja, das ist für eine Person sehr anstrengend.
1: Zur Begründung des Abgangs von Helene Budliger-Artieda schreibt das Wirtschaftsdepartement, dass sie noch einmal eine neue berufliche Herausforderung suche. Zum Sport und 2 Resultaten aus der Fußball-Super League. Lugano gewinnt gegen St. Gallen 4:1 und bleibt damit weiterhin ungeschlagen. Thun verliert gegen Servette Genf 2:4. In der Tabelle führt Lugano 4 Punkte vor Sitten. Nun zu weiteren Meldungen des Tages in der Übersicht. Das Parlament sagt Ja zum Freihandelsabkommen mit den Mercosur-Staaten. Nach dem Ständerat hat auch der Nationalrat zugestimmt. Fast alle Schweizer Exporte nach Brasilien, Argentinien, Paraguay und Uruguay sollen von Zöllen befreit werden. Im Gegenzug lässt die Schweiz mehr Importe aus Südamerika zu, etwa beim Rindfleisch. Mögliche Auswirkungen auf die Landwirtschaft sollen mit über 500 Millionen Franken abgefedert werden. Linksgrün hat das Referendum angekündigt. Mord verjährt in der Schweiz in Zukunft nicht mehr. Darauf haben sich National- und Ständerat nach jahrelanger Debatte geeinigt. Laut geltendem Recht verjährt Mord heute nach 30 Jahren. Der Entscheid des eidgenössischen Parlaments geht auf eine Standesinitiative des Kantons St. Gallen zurück, die bereits 2019 eingereicht wurde. Der Bundesrat hatte sich gegen die Unverjährbarkeit von Mord ausgesprochen. Die Schweiz hat bei der Gleichstellung der Geschlechter Rückschritte gemacht. Das geht aus dem Gender Gap Report hervor, den das Weltwirtschaftsforum WEF jeweils herausgibt. In diesem Jahr ist die Schweiz im weltweiten Vergleich auf Rang 27 zurückgefallen. An der Spitze liegt Island. In der Schweiz ist laut dem Bericht etwa die Zahl der Frauen in politischen Ämtern zurückgegangen. Sowohl die Neutralitätsinitiative als auch die Ernährungsinitiative dürften am 27. September abgelehnt werden. Das zeigt die zweite Umfrage, die das Forschungsinstitut GFS Bern im Auftrag der SAG zu den nationalen Abstimmungsvorlagen durchgeführt hat. Die Ablehnung betrug bei der Neutralitätsinitiative 63%, bei der Ernährungsinitiative 64%. Zwischen dem 2. und 9. September wurden knapp 13.000 Stimmberechtigte befragt. Der ehemalige Präsident des Kosovo, Hashim Thaci, ist von einem Sondertribunal in Den Haag zu 25 Jahren Gefängnis verurteilt worden, wegen Kriegsverbrechen. Thaci war während des Kosovo-Krieges Ende der 90er Jahre Kommandant der kosovarischen Befreiungsarmee UÇK. 2020 trat er als Präsident des Kosovo zurück, kurz nachdem gegen ihn Anklage erhoben worden war. Thaci bestritt alle Anklagepunkte. Die Börsendaten von 22.05 Uhr, geliefert von 6. Der Swiss Market Index schließt bei 13.869 Punkten, plus 0,4%. Der Dow Jones Index in New York stand kurz vor Schluss bei minus 1,3%. Der Euro wird zu 94,60 Rappen gehandelt, der Dollar zu 82,50 Rappen. Das Wetter? Morgen ist es in den Bergen noch bewölkt, sonst scheint oft die Sonne bei 20 bis 24 Grad. Das waren Nachrichten von Radio SRF, verantwortlich Thomas Fuchs.
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5: Mit dem Adrian Arnett am Mikrofon und 11 Goal in nur 2 Spielen an diesem Abend in der Super League. 4 davon für eine Mannschaft in einer Halbzeit. Fast schon logischerweise für den FC Lugano. Bei den Tessinern funktioniert im Moment einfach fast alles. Gegen St. Gallen trifft der Beckham Castro schon in der 4. Minute und zwar ganz frech zwischen den Beinen vom Verteidiger durch, der noch vor ihm gestanden ist, schießt er den Ball ins Netz. Nur 10 Minuten später kann der Goalie von St. Gallen den Sieg den Ball nicht festhalten. Der Elias Filström ist parat und macht es 2-0. Eine Viertelstunde später auch noch gerade 3-0. Und 4-0, das ist dann doppelt historisch. Zum ersten Mal schießt Lugano in der Super League in der ersten Halbzeit 4 Goal. Und zum ersten Mal überhaupt trifft der Spieler von Usbekistan in der Super League. Der Bekruz Karimov hat dann auch mit einer Fahne von seiner Heimat gefeiert. Gerade so ist es in der zweiten Halbzeit nicht weitergegangen, weil der zweifache Torschütze, der Filström, schon gleich die rote Karte gesehen wegen einem Foul. Und darum hat der Lugano vor allem noch verteidigt, aber auch das erfolgreich. Nur gegen einen feinen Absatztrick vom Hunziker haben sie nichts machen. Natürlich ist der Trainer trotzdem, der Mattia Cracitorti, richtig zufrieden gewesen.
6: Ich glaube, die ersten 30 Minuten Lugano war total dominant. Wir wollen unbedingt diese Sieg und wir haben gut gespielt, aber wir haben gut gespielt, weil wir haben gespielt mit dem Kopf. Wir wussten, was gegen St. Gallen müssen wir machen und wir sind wirklich so effizient gewesen. Dann mit dieser dummen roten Karte, wir haben nur gedacht an Verteidiger, aber ich glaube auch in dieser Phase, Lugano hat wirklich gekämpft bis letzte Sekunde, also ich glaube, ist eine verdiente Sieg.
5: Das 4-1 für Lugano und das bedeutet auch, Clubrekord egalisiert. Lugano hat jetzt 17 Spiele hintereinander nicht verloren und es bedeutet, dass die Tessiner jetzt noch klarer führen in der Super League, 4 Punkte vor Sion. St. Gallen hingegen hat jetzt 4 von den letzten 5 Spielen verloren. Fast gleich schlecht läuft es im Schweizer Meister Thun. Heute verlieren die Berner Oberländer daheim gegen Servet mit 2-4. Das ist die dritte Niederlage hintereinander. Thun hat in diesem Match immerhin kämpferisch überzeugt, das 0-2 aufgeholt. Fabio Seitz hat 2 Goal geschossen. Die entscheidenden Minuten waren aber noch eine Stunde gewesen. Zuerst hat der Bürgi für Thun getroffen. Das Goal hat wegen einem Foul, der aber nicht zählt. Der Nils Reichmuth hat bei dieser Szene den Eckball geschossen und sich nach dem Match aufgeregt.
7: Nein, also ich habe gar nichts gesehen. Ich weiß nicht, was er da pfeifen hat. Ich, meiner Meinung nach ist da nichts irgendwie falsch gelaufen. Aber klar, der Schiri entscheidet und jetzt ist es so. Aber nachher eben, wie gesagt, wir werden brutal bestraft mit unseren kleinen Fällen. Das die müssen wir probieren zu vermeiden, schnellstmöglich.
5: Bestraft schnellstmöglich, weil kurz darauf hat Theo Alix auf der anderen Seite mit einem Weitschuss das 2-3 für Servet gemacht. Am Schluss ist es der 2-4 gestanden. Thun ist jetzt drittletzt. Servet klettert dank dem Sieg auf Platz 5. So viel vom Sport für heute.
0: SRF Verkehrsinfo von 22.09 Uhr. Vorsicht auf der A2 Gotthard Richtung Chiasso zwischen Lugano Süd und dem San Nicolao-Tunnel Stau wegen Bauarbeiten. Da gibt es immer wieder mehrfach kurzfristige Sperrungen.
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0: Ein Platz ist noch frei in der Sounds Top 5 Playlist, habe ich vor den Nachrichten schon gesagt. Das ist das musikalische Kurzupdate über die besten neuen Releases von einer Woche. Immer am Mittwoch wird das neu gemischt. Und ein Platz ist in dieser Top 5 immer für den Lieblingssong vom aktuellen Sounds-Album der Woche besetzt. Die Playlist gibt es auf Spotify zum Abonnieren, dass ihr up to date bleibt. Und das Album der Woche gibt es jeden Abend live hier bei uns bei Sounds zum Hören. Heute Abend, an diesem Mittwoch, gibt es etwas ganz Spezielles wieder einmal. Wir hören das komplette Album von A bis Z ohne Ausnahme. Das machen wir jetzt dann gerade. Und natürlich ist dort dabei auch der Song, der den 50. Platz in der Top 5 einnimmt. Der heisst «The Kid with the Crown». Der ganze Spass kommt übrigens von Nate Amos aus New York. Das ist ein Musiker, der unter dem Namen This is Lorelei in den letzten paar Jahren irgendwie über 60 Releases ins World Wide Web rausgejasset hat, bis vor zwei Jahren endlich den Durchbruch geschafft war. Jetzt kommt das zweite richtige Album nach dem Durchbruchsalbum. Auch das erstes an, wie Sounds findet. The Singer in My Band heisst die Platte. Hören wir jetzt gerade in voller Länge zusammen rein. Die Lea Interbizin steht im Studio. In gut 20 Minuten gibt es das Stück auch noch zum Gewinnen in Vinyl oder CD, was euch am liebsten ist.

Guten Mittwochabend mit neuem Sound aus New York von This is Lorelei. Das ist das Solo-Projekt von Nate Amos. Sonst spielt er beim ziemlich experimentellen Duo Water from Your Eyes. Aber der folky Amerikaner ist ihm eigentlich schon in die Wiege gelegt worden. Sein Vater, der Bob Amos, war nämlich selber schon Bluegrass-Musiker und hat seinen Sohn auf dem Titeltrack vom neuesten Album «The Singer in My Band» sogar am Banjo unterstützt. Am Ende haben wir einen grossen Deep Dive für die Platte gemacht. Falls ihr den verpasst habt, die Sendung gibt es online immer noch auf srf.ch/sounds. Gut, die Hälfte dieser Platte haben wir jetzt schon gehört. Wem es gefällt, soll jetzt das Handy oder die Landline zücken. Die Platte habe ich nämlich auch noch als CD oder als Vinylplatte. Ihr könnt entscheiden, welches Format euch am besten passt. Auf 0848 300 333 könnt ihr euch ein Glück probieren und vielleicht sind ihr schon gleich im Besitz von dieser neuen Platte von This is Lorelei, das aktuelle Sounds-Album der Woche. 0848 300 333 ist die Nummer. Und dieser Song hier, eigentlich nur ein kleines Interlude, heisst Nitro.

Don't you cry in lonesomeness for This is Lorelei. Das ist das Solo-Projekt von Nate Amos aus Brooklyn in New York. Er hat am Freitag sein neuestes Album The Singer in My Band rausgegeben. Das ist sein aktuelles Sounds-Album der Woche. Der Typ ist unglaublich fleissig. Er hat in den letzten Jahren wirklich, also unzählig, ist wirklich nicht übertrieben, unzählige Releases ins World Wide Web rausgespült, bis ihm endlich der Solo-Durchbruch gelungen ist. Jetzt ist schon das nächste Album nach dem Durchbruch rausgekommen und auch das ist richtig schön gelungen. Der Nate Amos mit This is Lorelei, definitiv aus der Sparte Lieblingsband von deiner Lieblingsband. Sei es Waxahachie, der MJ Lenderman oder Gies, alle zusammen sind Fan von This is Lorelei. Darum eröffnen wir jetzt auch das Universum noch ein bisschen. Das sind Gies, Cowboy Nudes.

vom MJ Landerman aus den USA. Auch er ist grosser Fan von This is Lorelei vom Nate Amos, den wir in der letzten Stunde gehört haben und der uns noch die ganze Soundswoche begleitet als Album von der Woche. Jetzt ist es gleich 11 Uhr, Zeit zum Tschüss sagen. Ich bin Lea Inderbizin, habe mich sehr gefreut, dass ihr mit dabei gewesen seid. Morgens Abend gibt es natürlich wieder Sounds. Dann mit ausschließlich Schweizer Musik. Wir probieren hier irgendwie Top 10 von der Schweizer Musik von den letzten 10 Jahren aus jetzt bröseln. Mal schauen, wie uns das klingt. Unterdessen gibt es noch einen Song von der zweiten Band von Nate Amos. Nicht This is Lorelei, sondern die experimentellere Variante namens Water from Your Eyes. Ganz eine gute Nacht. Hoffentlich bis morgen.

0: Die Nachrichten von SRF um 23 Uhr mit Marco Kalle. Die US-Notenbank, die Fed, hat zum ersten Mal seit mehr als drei Jahren den Leitzins erhöht um 0,25 Prozentpunkte. Er liegt neu in einer Spanne von 3,75 bis 4 Prozent. USA-Korrespondentin Barbara Kolby berichtet.
1: Notenbankchef Kevin Warsh begründete den Schritt unter anderem mit der hartnäckigen Inflation und der unsicheren geopolitischen Weltlage. Er sprach von einem einstimmigen Entscheid des Fed-Zentralbankrats. Warsh besteht damit ein erster Test, dass er sich nicht politisch vereinnahmen lässt und die Notenbank weiterhin unabhängig Entscheide trifft. Präsident Trump hatte Warsh zum neuen Vorsteher der Fed ernannt. In den ersten vier Monaten seiner Amtszeit machte Trump wiederholt Druck, den Leitzins zu senken. Nun wurde er gar angehoben. Für Analystinnen und Analysten kommt dieser Schritt nicht überraschend. Trump hat sich bisher nicht geäußert. Im Vorfeld drohte der Präsident, den Handel mit Ländern einzustellen, gegenüber denen die USA ein Handelsdefizit aufweisen, sollte die Fed den Leitzins nicht senken.
0: Der Nationalrat hat mit den Beratungen zur Inklusionsinitiative und zum Inklusionsgesetz begonnen. Die Initiative wurde von Behindertenorganisationen eingereicht. Das Gesetz ist der indirekte Gegenvorschlag des Bundesrats dazu. Die Initiative verlangt, dass die Gleichstellung von Menschen mit Behinderungen in allen Lebensbereichen gestärkt wird. Sie verlangt Erleichterungen zum Beispiel im Arbeitsmarkt, im Bereich Wohnen sowie bei sportlichen und kulturellen Aktivitäten. Der Bundesrat will die Anliegen der Initiative im Gesetz aufnehmen. Entscheidungen wurden heute noch keine gefällt. Die Debatte geht am kommenden Montag weiter. Im Gazastreifen werden nach dem Einsturz eines Wohnhauses letzte Nacht immer noch rund 100 Personen vermisst. Sie sollen unter den Trümmern verschüttet sein. Mindestens 20 Menschen kamen ums Leben, darunter auch Kinder. Das teilte die von der Hamas kontrollierte Gesundheitsbehörde im Gazastreifen mit. Das Haus war bei früheren israelischen Luftangriffen stark beschädigt worden. Zum Fußball und zu zwei Resultaten aus der Super League. Lugano gewinnt gegen St. Gallen mit 4:1 und bleibt damit weiterhin ungeschlagen. Und Thun verliert gegen Servette Genf mit 2:4. In der Tabelle führt Lugano 4 Punkte vor Sitten. Dann die Börsendaten von SIX. Der Swiss Market Index schließt heute bei 13.869 Punkten. Das ist ein Plus von 0,4%. Der Dow Jones Index in New York hingegen fällt, und zwar um 1,2%. Der Euro wird zurzeit zu 94,70 gehandelt, der Dollar zu 82,60. Und das Wetter morgen Donnerstag. In den Bergen hat es noch Wolken zu Beginn, sonst wird es oft sonnig bei 20 bis 24 Grad. Das waren Nachrichten von Radio SRF, verantwortlich Thomas Fuchs.

0: Die Nachrichten von SRF um Mitternacht mit Marco Kalle und diesen Themen. In den USA erhöht die Notenbank den Leitzins um einen Viertelprozentpunkt, um so gegen die steigende Teuerung zu kämpfen. Präsident Donald Trump ist nicht erfreut. Und Helen Budliger-Artieda verlässt das SECO, das Staatssekretariat für Wirtschaft. Ihr Chef, Wirtschaftsminister Guy Parmelin, zeigt Verständnis für den Entscheid. Und das Wetter, es gibt heute einen meist sonnigen Tag, nur in den Bergen hat es am Vormittag noch Wolken. Die Temperatur 20 bis 24 Grad. Er hat einen Einfluss darauf, wie teuer Kredite sind und wie stark die Wirtschaft wächst. Der Leitzins einer Notenbank. Die US-Notenbank, die Fed, hat nun zum ersten Mal seit mehr als drei Jahren den Leitzins erhöht um 0,25 Prozentpunkte. Er liegt neu in einer Spanne von 3,75 bis 4 Prozent. Kredite werden damit tendenziell teurer und die Wirtschaft wächst langsamer, weil tendenziell weniger investiert wird. Die Fed will mit dieser Leitzinserhöhung gegen die Teuerung kämpfen, die in den USA in letzter Zeit gestiegen ist. USA-Korrespondentin Barbara Golpi sagt, der neue Notenbankchef Kevin Warsh habe damit einen ersten Test bestanden, nämlich
1: dass er sich nicht politisch vereinnahmen lässt und die Notenbank weiterhin unabhängig Entscheide trifft. Präsident Trump hatte Warsh zum neuen Vorsteher der Fed ernannt. In den ersten vier Monaten seiner Amtszeit machte Trump wiederholt Druck, den Leitzins zu senken. Nun wurde er gar angehoben. Für Analystinnen und Analysten kommt dieser Schritt nicht überraschend.
0: Trump hat mittlerweile auf die Erhöhung des Leitzinses reagiert. Auf seinem eigenen sozialen Netzwerk verlangte er, dass der Leitzins schnell sinkt. Er müsste, gemäß Trump, bei 1% oder weniger liegen. In die Schweiz. An der Spitze des SECO, des Staatssekretariats für Wirtschaft, kommt es zu einem Wechsel. Direktorin Helen Budliger-Artieda tritt im kommenden Frühling zurück. Das teilt das Wirtschaftsdepartement mit. Die 61-Jährige leitet das SECO seit gut vier Jahren. Sie war unter anderem maßgeblich involviert in die Zollverhandlungen mit den USA. Zu ihren Erfolgen zählen auch verschiedene abgeschlossene Freihandelsabkommen. Wirtschaftsminister Guy Parmelin sagte, er bedauere ihren Rücktritt, er akzeptiere diesen aber und er würdigte ihre Verdienste.
2: Das ist eine Stelle mit viel Stress, mit viel Spannungen. Man spricht am meisten von einem Freihandelsabkommen, aber intern, sie hat auch eine große Arbeit gemacht. Ja, das ist für eine Person sehr anstrengend.
0: Zur Begründung des Abgangs schreibt das Wirtschaftsdepartement, Helen Budliger-Artieda suche noch einmal eine neue berufliche Herausforderung. Der Nationalrat hat mit den Beratungen zur Inklusionsinitiative und zum Inklusionsgesetz begonnen. Die Initiative wurde von Behindertenorganisationen eingereicht. Das Gesetz ist der indirekte Gegenvorschlag des Bundesrats dazu. Die Initiative verlangt, dass die Gleichstellung von Menschen mit Behinderungen in allen Lebensbereichen gestärkt wird. Sie verlangt Erleichterungen, zum Beispiel im Arbeitsmarkt, im Bereich Wohnen sowie bei sportlichen und kulturellen Aktivitäten. Der Bundesrat will die Anliegen der Initiative im Gesetz aufnehmen. Entscheide wurden noch nicht gefällt. Die Debatte geht am kommenden Montag weiter. Dann zu mehreren Kurzmeldungen aus der Schweiz. In Altschwil im Baselbiet hat es am Abend auf dem Gelände einer Entsorgungsfirma gebrannt. Es sei viel Rauch entstanden, schreibt die Polizei. Das habe zu Geruchsbelästigungen geführt. Es sei niemand verletzt worden. Die Feuerwehr habe den Brand schnell unter Kontrolle gebracht. In Bodmingen, ebenfalls im Baselbiet, ist bei einer Primarlehrperson Tuberkulose festgestellt worden. Sie hatte über einen längeren Zeitraum Kontakt zu mehr als 100 Kindern. Darum werden die Schülerinnen und Schüler nun medizinisch untersucht. Und das Bezirksgericht Zürich hat einen Jordanier wegen Kindsentführung zu einer Freiheitsstrafe von 6 Jahren verurteilt. Der Mann hatte 2015 seinen damals knapp 3-jährigen Sohn nach Jordanien entführt, obwohl die Mutter das alleinige Sorgerecht hatte. Im Gazastreifen werden nach dem Einsturz eines Wohnhauses letzte Nacht immer noch rund 100 Personen vermisst. Sie sollen unter den Trümmern verschüttet sein. Mindestens 20 Menschen kamen ums Leben, darunter auch Kinder. Das teilte die von der Hamas kontrollierte Gesundheitsbehörde im Gazastreifen mit. Das Haus war bei früheren israelischen Luftangriffen stark beschädigt worden. Dann zum Fußball und zu zwei Resultaten aus der Super League. Lugano gewinnt gegen St. Gallen mit 4:1 und bleibt damit weiterhin ungeschlagen. Und Thun verliert gegen Servet Genf mit 2:4. In der Tabelle führt Lugano 4 Punkte vor Sitten. Und das Wetter heute Donnerstag, den 17. September. In den Bergen ist es zuerst noch bewölkt. Abgesehen davon gibt es aber einen sehr sonnigen Tag bei 20 bis 24 Grad. Das waren Nachrichten von Radio SRF, verantwortlich Marco Koller.

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0: Die Nachrichten von SRF um 1 Uhr mit Marco Kalle. Die US-Notenbank, die Fed, hat zum ersten Mal seit mehr als 3 Jahren den Leitzins erhöht um 0,25 Prozentpunkte. Er liegt neu in einer Spanne von 3,75 bis 4 Prozent. Die Fed will so gegen die Teuerung kämpfen, die in den USA in letzter Zeit gestiegen ist. Wenn der Leitzins erhöht wird, werden Kredite tendenziell teurer. Das führt dazu, dass weniger investiert wird und das wiederum soll die Teuerung bremsen. USA-Korrespondentin Barbara Kolpi sagt, der neue Notenbankchef Kevin Warsh habe einen ersten Test bestanden, nämlich
1: dass er sich nicht politisch vereinnahmen lässt und die Notenbank weiterhin unabhängig Entscheide trifft. Präsident Trump hatte Warsh zum neuen Vorsteher der Fed ernannt. In den ersten 4 Monaten seiner Amtszeit machte Trump wiederholt Druck, den Leitzins zu senken. Nun wurde er gar angehoben. Für Analystinnen und Analysten kommt dieser Schritt nicht überraschend.
0: Trump hat verärgert auf die Erhöhung des Leitzinses reagiert. Auf seinem eigenen sozialen Netzwerk verlangte er, dass der Leitzins schnell wieder sinkt. Er müsste, gemäß Trump, bei 1% oder weniger liegen. In den USA sind neue Sanktionen gegen Russland einen Schritt weiter. Nach dem Senat hat auch das Repräsentantenhaus, also die zweite Parlamentskammer, einem Sanktionspaket zugestimmt. Und zwar deutlich mit 262 zu 159 Stimmen. Damit es in Kraft tritt, braucht es aber noch die Unterschrift von Präsident Donald Trump. Die Sanktionen sehen zum Beispiel vor, dass die US-Regierung Zölle von bis zu 100% auf Länder erheben kann, die russisches Öl und Gas kaufen. Das sind zum Beispiel China und Indien. Außerdem sind im Sanktionspaket Strafmaßnahmen gegen russische Politiker und Firmen vorgesehen. Dann eine kurze Meldung aus der Schweiz. In Altschwil im Baselbiet hat es am Abend auf dem Gelände einer Entsorgungsfirma gebrannt. Es sei viel Rauch entstanden, schreibt die Polizei. Das habe zu Geruchsbelästigungen geführt. Es sei niemand verletzt worden. Die Feuerwehr habe den Brand schnell unter Kontrolle gehabt. Zum Fußball und zu 2 Resultaten aus der Super League. Lugano gewinnt gegen St. Gallen mit 4:1 und bleibt damit weiterhin ungeschlagen. Und Thun verliert gegen Servette Genf mit 2:4. In der Tabelle führt Lugano 4 Punkte vor Sitten. Das Wetter heute Donnerstag, es wird ziemlich sonnig bei 20 bis 25 Grad. Vor allem in den Bergen ist es aber zunächst noch bewölkt. Das waren Nachrichten von Radio SRF. Verantwortlich ist in dieser Nacht Marco Koller.

Die Nachrichten von SRF um 2 Uhr mit Marco Kalle. In den USA sind neue Sanktionen gegen Russland einen Schritt weiter. Nach dem Senat hat auch das Repräsentantenhaus, also die zweite Parlamentskammer, einem Sanktionspaket zugestimmt. Und zwar deutlich mit 262 zu 159 Stimmen. Damit es in Kraft tritt, braucht es noch die Unterschrift von Präsident Donald Trump. Diese Sanktionen sollen dafür sorgen, dass